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0: Hallo ihr Lieben, liebe Horaz-Hörerinnen und Hörer. Wir sind Janni und Leo, bekannt unter Martha Moon.
1: Wir haben ganz viel zusammen gejammt. Dabei ist auch zum Beispiel Bloom entstanden, den Track, den ihr gleich hören werdet.
0: Aus unserer Blue EP. Wir hoffen, euch gefällt der Song und viel Spaß dabei.

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0: Gespräch Stuttgart – Takeover. Aufgezeichnet im Oktober 2025 im Kulturwerk in Stuttgart-Ost. Das hat sich damals dort ereignet. 16 Teilnehmerinnen und Teilnehmer des Qualifikationsprogramms Moderation haben pärchenweise ihren Abschlusspodcast moderiert. In diesem mittlerweile vierten 10-stündigen Podcast-Marathon haben sie ihr Können unter Beweis gestellt, um am Ende das Moderationszertifikat in den Händen zu halten. Ein Jahr lang haben sie sich ausbilden lassen am Institut für Moderation, kurz IMO, an der Hochschule der Medien in Stuttgart. Zusammen mit dem Ausbildungspartner SWR, der den Marathon live gestreamt hatte. Für diesen Marathon hat das IMO mit der Bürgerstiftung Stuttgart kooperiert. Zu Gast waren Persönlichkeiten aus dem Programm Welcome Mentor – Miteinander stark in Stuttgart. Sprich Stuttgart. 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
1: Und weiter geht's mit dem Podcast-Marathon. Herzlich willkommen. Schön, dass alle hier sind. Ja, live geht's weiter hier aus dem Kulturwerk in Stuttgart und auch in der nächsten Stunde wollen wir uns sehr gerne unterhalten über die vielfältige Gesellschaft in Stuttgart mit einer neuen Gesprächspartnerin bei uns auf der Bühne. Da kommen wir gleich zu. Wir schauen nämlich heute ganz besonders auf Vielfalt, Demokratie, Gleichberechtigung, wie man sie erhalten kann, aber auch, wie man sich dafür einsetzen kann. Aber nicht nur unser Gast ist ganz neu jetzt bei uns auf der Bühne, sondern auch wir, das Moderatorenteam, mit mir dabei Mere Dreh, Journalistin. Ihr Leben spielt sich im Moment zwischen Berlin und München ab. Sie ist Radiomoderatorin bei Radio Fritz beim RBB und Nachrichtenreporterin beim BR, wo sie auch volontiert hat. Und im letzten Jahr ist neben Berlin und München auch noch Stuttgart dazu gekommen im Rahmen des Instituts für Moderation. Das durften wir zusammen machen. Liebe Merit, schön, dass du da bist. Ich freue mich auf die nächste Stunde.
2: Ja, vielen Dank, lieber Gunnar. Ich bringe noch eine Stadt mit rein, bevor wir gleich unsere Gästin vorstellen. Wir machen es spannend. Wir stellen erstmal uns vor. Es ist wichtiger erstmal. Mein Gott. Nein, und zwar Mainz bringe ich noch mit rein. Da lebt Stuttgart, sage ich. Da lebt Gunnar nämlich. Gunnar ist auch Journalist und Reporter, hat volontiert beim SWR. Und ist seitdem bei SWR aktuell als Reporter unterwegs und als Redakteur auch beim Nachtcafé. Und seit heute jetzt dann, wenn wir fertig sind, auch ausgebildeter Moderator. Ich finde, dafür kann man auch mal einen kurzen Applaus dalassen. Und ich würde noch hinzufügen, in unserem Jahrgang so ein bisschen die gute Seele gewesen, wenn ich das so zum Abschluss nochmal sagen darf. Es war immer sehr schön, dich zu sehen an den Wochenenden im letzten Jahr. So, und jetzt ist es aber endlich soweit. Unsere Gästin bei uns jetzt hier heute auf dem Panel ist Ulrike Holch. Vielen Dank, dass du die Zeit gefunden hast für uns. Du bist in Tübingen groß geworden, dann aber, wie du gesagt hast, in Stuttgart hängen geblieben. Hast hier Sozialpädagogik studiert, unter anderem dann noch Betriebswirtschaftslehre, berufsbegleitend mit oben drauf gepackt und bist dann bei der Caritas gelandet, hast da verschiedene Stationen gemacht und jetzt aber seit 15 Jahren, die letzte Station ist die, wo du am längsten geblieben bist, Kaleidoskop, das Freiwilligenzentrum. Soweit so richtig, oder?
3: Soweit so richtig.
1: Einen herzlichen Applaus auch für dich.
2: Schön, dass du da bist.
3: Danke.
1: Genau. Ulrike, wir haben uns im Vorgespräch auf das Du geeinigt. Wir sind gespannt, ob wir das durchziehen können, weil manchmal, wenn man so auf einer offiziellen Bühne sitzt, rutscht man irgendwie als Journalist oder Journalistin manchmal auch schnell mal wieder ins Sie. Wir haben uns trotzdem aufs Du geeinigt, sehr schön.
2: Ruft einfach rein, wenn wir doch siezen sollten. Schreit laut Du.
1: Genau.
2: Oder Du auch.
1: Ja. Und wir sind nicht die erste Station, wo du heute unterwegs bist. Nee. Du warst heute schon an einer Schule unterwegs. Ja. Was war da los?
3: Also, ich war mit einer Kollegin, mit zwei Kolleginnen unterwegs im Rahmen unseres Projekts Young Caritas. Und wir hatten dabei, also die dritte im Bunde war eine internationale Wahlbeobachterin. Und wir waren in dem Wirtschaftsgymnasium West in Stuttgart und haben dort die gehören zu K1, also das ist ja dann kurz vorm Abitur, also ich glaube...
2: Also 10. Klasse ungefähr?
3: Ja, 11. ist es, glaube ich, wenn man in Klassen rechnet.
2: Also und 16, 17 vom Alter?
3: Ja, es waren ein paar Minderjährige dabei und wir werden mit denen ein Projekt starten. Und zwar werden wir die Landtagswahlen in Baden-Württemberg beobachten. Wir versuchen, die Demokratie auch mal anders zu stärken, nicht mit den üblichen Formaten, dass man sich mit Wahlprogrammen auseinandersetzt und Ähnliches, weil wir schon gemerkt haben, wären die alle so erfolgreich, würden die Wahlen bei den jungen Menschen ja anders aussehen, als sie aussehen. Und deshalb haben wir gesagt, wir probieren jetzt mal, indem wir sie versuchen, ein bisschen zu sensibilisieren, wo werde ich denn auch manipuliert, wie werde ich manipuliert, welche Bedeutung haben auch Medien im Wahlprozess, sie da ein bisschen hinter die Kulissen gucken zu lassen, aber wirklich nach den internationalen Standards, um sie so mehr zu stärken und vielleicht auch zu motivieren, zur Wahl zu gehen und dann vielleicht auch doch nicht Extremparteien zu wählen, sondern demokratiestützende.
2: Ja. Bevor wir da gleich noch mal ein bisschen genauer reinschauen, jetzt haben wir ja schon so einen Mini-Einblick bekommen, umreiß doch gerne noch mal, das ist ja eins von vielen Beispielen, womit beschäftigst du dich im Alltag? Was heißt Kaleidoskop Freiwilligenzentrum?
3: Ja, womit ich mich im Alltag beschäftige, ist da wahrscheinlich das Langweiligere dran, weil als Leitung hast du ja dann auch viel mit Zahlen und Finanzierungen und Ähnlichem zu tun. Aber womit sich meine Kollegen beschäftigen dürfen, ist, wir haben ganz viele einzelne Projekte. Da geht es wirklich von, wie kriegen wir es hin, mit unseren Netzwerken Wohnungen zu suchen für benachteiligte Menschen oder für Menschen, die auf dem Wohnungsmarkt benachteiligt sind, das ist ja ein Unterschied, bis hin zu Hausaufgabenprojekte, Hausaufgabenhilfe, aber eben auch Projekte, wo wir mit Jugendlichen zusammen Wohnungslose aufsuchen und gucken, was brauchen die abends, was brauchen die, wenn es Nacht wird und vor allem, wenn es sehr, sehr kalt ist. Oder kriegen sie auch einfach mal ein Gespräch von Menschen, die sie sonst eher nicht beachten. Also ganz, ganz vielfältig. Was alle eint, unsere Projekte, ist, dass wir uns eigentlich immer ehrenamtlich, bürgerschaftlich engagierten Menschen bedienen, um mit denen gemeinsam Dinge voranzutreiben.
1: Genau, bürgerschaftlich engagieren. Du hast gerade gesagt, du bist die Leiterin und trotzdem bist du auch vor Ort, wie heute in der Schule. Gehen wir da noch mal kurz hin zurück.
3: Ja.
1: Warum ist es denn jetzt so wichtig, gerade in der heutigen Zeit mit Jugendlichen darauf zu schauen, in ja, was für einer Gesellschaft befinden wir uns und wie kann man dort auch mit drauf einwirken, in welche Richtung wir uns bewegen? Was ist da passiert heute und was waren auch die Rückmeldungen von den Schülerinnen und Schülern?
3: Die konnte ich leider nicht mehr mitkriegen, sonst wäre ich nicht pünktlich gewesen. Aber warum ist es wichtig? Naja, also ich glaube, dass Demokratie stärken im Moment unsere aller wichtigste Aufgabe ist, weil ich glaube, dass wir an einem Punkt stehen, wo wir ohne Not Freiheit aufgeben. Das kann ich per se nicht verstehen. Warum Schüler? Das ist mir ein besonderes Anliegen. Junge Leute, zum einen wahrscheinlich, weil ich Mutter bin und merke, dass das eben die Gruppe ist, die so klein ist, dass sie eigentlich nirgend mehr zählt. Also keine Partei kann sich auf junge Menschen stützen und hoffen, eine Wahl zu gewinnen, weil es einfach zahlenmäßig eine verschwindende Masse ist oder eine verschwindende kleine Gruppe, eben keine Masse. Und wenn ich mir dann vorstelle, dass wir Älteren Politik für noch Ältere machen, damit wir Wahlen gewinnen, dann kann das ja nicht funktionieren für junge Leute. Und deshalb ist es mir super wichtig, an allen unseren Projekten eigentlich zu versuchen, dass wir vor allem auch jungen Menschen eine Stimme geben. Und zwar nicht ich stellvertretend für sie, sondern wie kriege ich die jungen Menschen selber dran, dass sie ihre Stimme auch einbringen. Weil ich kann mir auch vorstellen, und das beobachten wir ja auch an vielen Stellen, wenn du zur Minderheit gehörst, dann wirst du irgendwann noch ruhiger. Du ziehst dich zurück, es interessiert ja keinen, was du zu sagen hast.
2: Ist das was, was die Schüler dir auch heute gesagt haben? Also, dass sie das Gefühl haben, die Politik wird nicht mehr für uns gemacht?
3: Da sind wir leider nicht so dazu gekommen in dieses offene Gespräch. Heute war eher so ein Infoabend.
2: Vormittag.
3: Morgen. was wir mit dem Projekt bewirken wollen, inwieweit sie sich hier einbringen werden, welche Rollen sie da haben können und Ähnliches. Mhm. Aber ich war super erstaunt. Ich hatte damit gerechnet, dass da mehr oder minder interessierte junge Menschen sitzen. Ist ja nicht jedermanns Thema, Wahlen oder Wahlbeobachtung. Da fängt man auch nicht so arg viel erstmal damit an. Und ich war sehr überrascht. Es waren ein paar krank. Ich möchte jetzt nicht sagen, es lag sicher daran, dass heute noch eine Mathe-Klausur ansteht. Wer weiß.
2: Nein, das ist Kausalität ausgeschlossen.
3: Aber die, die da waren, die waren super interessiert, aber auch super informiert. Das hätte ich nicht erwartet. Ja, es war sehr beeindruckend.
1: Wenn man, wir haben uns vorher unterhalten und wir haben darüber ein bisschen gesprochen, was ist denn eigentlich, wo kann man ansetzen, um gesellschaftliche Herausforderungen anzugehen. Aber was sind eigentlich diese gesellschaftlichen Herausforderungen? Wir haben jetzt gehört, es gibt viele Projekte, es gibt viele Ansatzmöglichkeiten, beispielsweise bei Kindern und Jugendlichen. Mhm. Aber wir haben auch schon darüber gesprochen, was ist denn jetzt gerade mit unserer Demokratie los? Da wollen wir heute irgendwie noch ein bisschen drüber sprechen. Aber was ist denn das Grundsätzliche, was sind denn die grundsätzlichen Herausforderungen? Gibt es da so ein paar Bullet Points, die man mal nennen kann?
3: Ich wüsste nicht, wo aufhören, aber anfangen, ja, also grundsätzlich.
2: Wir haben noch 59 Minuten und 2 Sekunden.
3: Wenn ihr keine anderen Fragen habt.
2: Doch, wir haben noch was vorbereitet, aber nee.
3: Also ich würde mal sagen, grundsätzliche Herausforderungen sind für mich schon, dass wir es nicht mehr schaffen, Wahlen zu machen, wo eine Mehrheit demokratisch wählt. Und das schiebe ich persönlich, also noch wählt ja eine Mehrheit demokratisch, also so ist es ja nicht, aber wo die Extreme eben bedient werden, sagen wir mal so. Und ich glaube, das liegt daran, ich weigere mich immer noch zu glauben, dass Menschen wirklich so extrem denken, wie sich das in Wahlen ausdrückt. Sondern ich persönlich glaube, dass wir immer mehr Gruppen haben, die nicht gesehen werden, die nicht abgeholt werden, die meinen, sie müssen so reagieren, damit sie überhaupt gesehen werden. Und vielleicht haben sie sogar recht, vielleicht stimmt es sogar.
2: An welche Gruppen denkst du da zum Beispiel?
3: Naja, ich würde mal sagen, fast alle, die AfD wählen. Ich kann mir nicht wirklich vorstellen, dass so viele Menschen so extrem menschenfeindlich denken. Das glaube ich einfach nicht. Aber ich glaube, dass sich dahinter irgendeine Sehnsucht verbirgt, eben auch dazu zu gehören, eben auch gesehen zu werden, eben auch ernst genommen zu werden. Und da glaube ich schon, dass wir viele nicht ernst nehmen. Also nicht nur die, die so wählen, sondern wir nehmen ja auch Menschen mit Fluchterfahrung nicht ernst, mit ihren ganzen Bedürfnissen, mit ihren ganzen, ja, mit den Geschichten, die sie auch mitbringen, ja, erfahren bei uns dann eher, dass sie stören und nicht, dass sie willkommen sind. Ich glaube, so wird man mit Menschen nicht umgehen, wenn man sie ernst nimmt und wenn man die Geschichten ernst nimmt. Junge Leute erfahren doch bei uns eigentlich, dass sie egal sind. Mhm. Und dass dieses Nicht-Gesehen-Werden gar keine Folgen hat, das wäre ja komisch anzunehmen. Insofern, ich frage mich manchmal eher, warum wir noch so viele friedliche Gruppen auf der Welt haben. Also jetzt bleiben wir mal nicht auf der Welt, bleiben wir mal in Stuttgart, da ist es aber auch so. Es gibt ja immer noch viele, die viel Geld haben, die sich viel leisten können, und es gibt aber immer mehr, die das nicht können. Es fängt ja beim Wohnen an. Also Wohnen in Stuttgart ist schon fast ein Privileg.
2: Was würdest du denn...
1: Ja. Erzähl ruhig, ja.
2: Was würdest du denn sagen, wann das angefangen hat? Also dieses sich weniger zu sehen, weniger aufeinander zu achten, vielleicht weniger zu integrieren?
3: Ich glaube, das ist ein schleichender Prozess. Also ich glaube, wir hätten das wahrscheinlich auch viel früher bemerken können. Mhm. Ich glaube, dass... dass schon so auch so Vorkommnisse wie Corona durchaus dazu beigetragen haben, dass es noch mal extremer wurde. Dass man vielleicht auch gelernt hat, sich abzuschotten und nicht mehr so in Gruppen aufzuhalten, ich weiß es nicht. Und dann glaube ich sicher, wenn man dann eben auch noch komische Äußerungen von der Politik hört, die eben auch eher entzweien als zusammenführen, das ist zumindest nicht hilfreich. Also es verstärkt Prozesse, die ohnehin da sind, glaube ich.
1: Da sind wir beim sehr aktuellen Thema. Wir haben vor ein paar Tagen die Aussage von Merz gehört, dass was mit dem Stadtbild nicht so richtig stimmt. Nun hast du sehr viel Kontakt mit unterschiedlichen Menschengruppen aus der Gesellschaft, jetzt speziell in Stuttgart. Wie reagieren denn unterschiedliche Menschen auf so eine Aussage? Gibt es da irgendwie so eine Quintessenz, die man daraus...
3: Naja, also wir leben ja alle in Bubblen und in meiner Bubble findet man diese Aussage daneben und komisch und fragwürdig und gefährlich. Ich gehe da schon davon aus, dass es auch andere Stimmen dazu gibt. Aber ich würde mal sagen, also wenn ich jetzt, ich habe natürlich auch im Freundeskreis Menschen, die zumindest äußerlich nicht deutsch sind. Also ist eine doofe Aussage, äußerlich nicht deutsch, was ist schon äußerlich deutsch? Aber von denen man vielleicht annehmen würde, sie sind nicht in Deutschland geboren. Und ich glaube schon, dass solche Aussagen einen richtig nachhaltig beschäftigen und auch irritieren, wenn du dich völlig zugehörig fühlst in einem Land und vielleicht auch wohlfühlst und dann kommt von der Spitze des Landes, so interpretiere ich zumindest den Satz, so wie du aussiehst, passt du hier nicht rein oder machst du ein schwieriges Stadtbild oder was weiß ich, was er damit gemeint hat, er erklärt sich ja nicht.
1: Aber habt ihr darüber gesprochen mit betroffenen Menschen, ja, die bei euch zum Beispiel Hilfe in Anspruch nehmen?
3: Also ich jetzt nicht mit Menschen, die Hilfe in Anspruch nehmen, aber die Kollegen schon. Und da ist schon eindeutig, natürlich fühlst du dich nicht wohl. Und natürlich macht es was mit einem. Und zwar, glaube ich, unabhängig davon, ob du jetzt die CDU und den Herrn Merz toll findest, sondern es ist einfach an einer offiziellen Stelle was gesagt. Und ich glaube, das ist schon ein Unterschied, von den ich vor 20, 30 Jahren so nicht erlebt hätte. Dass Leute mit politischer Verantwortung solche Dinge einfach raushauen. Das hätte man früher nicht gesagt, da bin ich mir total sicher.
2: Naja, und vor allem, also wie du sagst, es ist die offizielle Stelle, also es ist der Bundeskanzler, es ist eines der höchsten Ämter in diesem Land. Und dann jetzt gerade kam Politbarometer nochmal, wo eine Mehrheit nach diesem Politbarometer dieser Aussage an sich zustimmt. Also wir sind alle drei jetzt, die auf der Bühne hier sitzen, gerade nicht angesprochen von dieser Aussage. Und trotzdem kann man sich ja nur erahnend vorstellen, wie es eben Menschen gehen muss, wie du sagst, die eben nicht als weiß gelesen werden, denen Migrationsbiografie vielleicht zugeschrieben wird. Gibt es bei euch dann da sowas, du sagst, du hast nicht direkt mit, also Kontakt, aber eben vielleicht Mitarbeitende, gibt es da Anlaufstellen, habt ihr da Gesprächsrunden oder passiert es dann einfach eben zwischen all den Projekten, die ihr eh macht, dass man sich da darüber austauscht?
3: Es ist eher zwischendrin. Ja, nee, extra Gesprächsrunden müsste man sich überlegen, also wenn jetzt das geballt auf uns zukäme. Ich glaube, wir sind da schon so eine sichere Miete, dass wir anders denken. Insofern wird es wahrscheinlich an uns gar nicht so rangetragen im Sinne von biete doch da mal was an, sondern da ist man sich ja irgendwie einig. Aber ich glaube, dass es schon Runden gäbe, wo das sinnvoll wäre. Vielleicht sogar für die, die dafür sind, für so eine Aussage.
1: Jetzt würde mich mal total interessieren, um das nochmal so ein bisschen zu schärfen, wie das genau zustande kommt, dass ein Angebot bei euch in der Institution entsteht. Wir haben gerade von Herausforderungen gesprochen, die sind immens. Wahnsinnig viel gesellschaftliche Fragen. Und wie kommt ihr zu dem Schluss, für dieses Thema, für diese Sache machen wir jetzt ressourcenfrei und bieten dazu was an? Was genau können wir ja gleich auch gerne nochmal konkret besprechen. Aber wie ist dieser Weg zu einem Angebot, zu einem Projekt, zu einem Engagement?
3: Der ist tatsächlich überhaupt im Freiwilligenzentrum gar nicht lang. Sondern
2: ist ja Nett, ja, auch mal sowas zu hören. Wenig Bürokratie.
3: Ja. Nee, nee, die Bürokratie kommt dann, wenn wir uns entschieden haben.
2: Okay, okay.
3: Aber also die kommt leider auch, und okay, zwar nicht so knapp.
2: Okay.
3: Aber ich würde mal sagen, die Ideen, die entwickeln wir, weil wir im Gespräch mit Menschen sind und weil wir viel vor Ort sind, in anderen, natürlich auch in unseren anderen Projekten. Wir haben ja ein paar Projekte und ein paar Aufgaben, die wir immer machen. Wir vermitteln immer FSJ, wir machen immer Ehrenamtsmanagement. Und damit bist du ja im Gespräch mit einem Querschnitt der Menschen, weil noch ist es Gott sei Dank so, dass ein Querschnitt der Menschen ehrenamtlich sich betätigt. Und im Gespräch, im Zusammenhang mit der Tagespolitik, merkst du ja auch, für wen es kein Angebot gibt. Mhm. Wo gerade eine Not aufpoppt, die entweder von der Politik noch nicht gesehen ist oder auch nicht mehr schick genug ist oder nicht mehr en vogue genug ist, dass man dafür Ressourcen hat. Und dann entscheiden wir uns und sagen, also für das Problem gibt es jetzt nichts. Und da wollen wir ein Konzept dafür machen. Mhm. Und dann beginnt natürlich die Bürokratie. Dann beginnt auch mein Hauptjob, wer zahlt uns das? Weil natürlich müssen ja die Mitarbeiter bezahlt werden. Also die Hauptamtlichen, die bei uns arbeiten. Und das ist Anträge schreiben, Absagen kriegen.
2: Ist es so? Gibt es viele Absagen auch für Projekte, die ihr beantragt?
3: Ja, klar. Klar, also es kommt ja immer darauf an, du musst ja, wir machen das querbeet, wir schreiben an die Stadt, da geht es eigentlich nur alle 2 Jahre mit dem Doppelhaushalt. Dass wir da dieses Jahr nichts kriegen werden, ist, glaube ich, ein offenes Geheimnis, da brauchen wir gar nicht mehr drauf warten, bis die entschieden haben. Mhm. Dann geht es an Stiftungen, aber bei Stiftungen ist es ja ganz ähnlich. Stiftungen bekommen dann oder haben dann was zu vergeben, wenn es der Konjunktur gut geht, wenn die Unternehmen gut leben, wenn es eigentlich auch der Stadt und dem Land gut geht. Mhm. Aber wenn es denen allen schlecht geht, dann geht es auch in der Regel den Stiftungen nicht mehr gut und dann wird halt der Run auf die Stiftungen größer. Mhm. Also dann musst du schon noch mal mehr tun, um ein Projekt durchzubekommen. Mhm. Sonst, ja. Mhm.
2: Was ich mich gerade gefragt habe, als du so ein bisschen ausgeführt hast, weil du meinst, der Querschnitt der Gesellschaft, der auch Ehrenamt macht. Erzähl gern mal so ein paar Typen quasi. Wer engagiert sich bei euch? Also wer ist ehrenamtlich da dabei? Wie sieht dieser Querschnitt aus?
3: Unsere Allerjüngsten sind im sogenannten freiwilligen sozialen Schuljahr. Die engagieren sich in Klasse 7 oder 8 parallel zu ihrer Schule. Und zwar einmal die Woche für mindestens 2 Stunden. Und da gibt es welche, die machen das ein Jahr lang, weil sie sich bei uns melden und es gern tun wollen. Und dann gibt es welche, die machen das ein halbes Jahr lang, weil ihre Schulen sagen, das sollen sie doch mit uns machen. Mhm. Und das sind pro Jahr ungefähr 350 bis 400 Schülerinnen, wenn man die Stunden zusammen schreibt, dann ist es schon eine enorme Gruppe und die sind überall tätig. Also die gehen in Kindergärten, in Altenheime, helfen in Sportvereinen, suchen sich ihr Ehrenamt selbst. Aber die Verpflichtung ist, ein Jahr lang dasselbe zu tun. Wir haben aber natürlich auch die, die schon sehr, sehr lange in Rente sind. Neulich hat mich eine angerufen und gesagt, ich habe ihre Nummer von der Bürgerstiftung, weil die nichts für mich haben. Wissen Sie, ich bin 86 und ich habe Zeit ohne Ende und bin fit. Die gibt es auch, klar.
2: Und was macht die jetzt alles?
3: Das weiß ich jetzt ehrlich gesagt nicht, weil die Kollegin sie in Termin gebeten hat. Mhm. Aber und dazwischen gibt es alles. Ich würde mal sagen, viele, viele Menschen engagieren sich trotz ihrer Arbeit und in so einem mittleren Alter. Aber wir haben alle Altersklassen.
1: Was macht das denn überhaupt mit einer Person, die sich für andere einsetzt? Wenn man sagt, ich habe Zeit, ich habe Kapazitäten oder vielleicht auch nicht, ich habe eigentlich gar nicht so viel Kapazitäten und ich schaufel mir trotzdem was frei. Wie kommen die Leute aus Projekten wieder raus? Bleiben sie dran? Ja, was macht das mit einem Menschen, der plötzlich hilft?
3: Ich glaube, es ist völlig unterschiedlich. Es gibt Menschen, die ein Ehrenamt suchen, die sagen, ich habe so und so viel Zeit, was weiß ich, 3 Monate, und in den 3 Monaten, weil ich jetzt 3 Monate in Stuttgart bin, habe ich jede Woche 1 Stunde Zeit oder 2. Für die ist es klar umrissen, da kann man auch klar sagen, okay, den suche ich jetzt was, wo es 3 Monate passt, und dann gehen die wieder und gut ist. Es gibt die Menschen, die sagen, ich gehöre eigentlich nirgends mehr dazu, ich brauche eine Tagesstruktur, und habe mir gedacht, so in einem regelmäßig stattfindenden Ehrenamt kann ich das gut finden. Das ist natürlich für uns einfacher, die unterzubringen, weil das erstmal ein offenes Ende hat. Und es gibt die Schüler, für die ist es klar umrissen. Und dann gibt es aber auch, also ich glaube, dass es Menschen sehr, sehr viel gibt. Alle meine Kolleginnen sind auch ehrenamtlich aktiv. Mhm. Ich auch, weil ich glaube, zum einen macht es Spaß, sich mal in seiner Freizeit um was zu kümmern, was du dienstlich eben gerade nicht tust. Also es gibt ja immer was, was dienstlich dann eben nicht bedient wird, was du auch gerne machen würdest. Zumindest ist es bei mir so. Und das dann im Ehrenamt regelmäßig zu machen, das finde ich toll.
2: Was machst du denn ehrenamtlich?
3: Auch ganz vieles. Ich bin Chefin zum Beispiel.
2: Nein.
1: Doch. Sehr spannend.
2: Wie cool.
3: Und bin Bezirksbeirätin im Stuttgarter Süden. Und dann bin ehrenamtlich im Vorstand vom Collegium Juvenum, einem Knaben- und Männerchor in Stuttgart. Mhm. Da bin ich über meine Söhne hängen geblieben. Also die sind inzwischen praktisch fertig. Ich bin noch dabei.
2: Du bist da geblieben.
3: Ja, also so.
2: Also ganz vielfältig auch.
3: Ja. Okay. Und ich spiele im Posaunenchor der Gemeinde in Heslach.
2: Ja, du wurdest in der Stuttgarter Zeitung mal zitiert mit dem Satz, Ehrenamt hält gesund.
3: Ja.
2: Was meinst du damit genau?
3: Ich glaube, das ist ein bisschen das, was ich vorher gesagt habe, dass du im Ehrenamt ja den Ausgleich suchen kannst, den du im Dienstlichen nicht hast. Oder wo du sagst, da ist eine Seite an mir, die kann ich nicht genug bedienen in meinem Job. Und die bediene ich dann im Ehrenamt. Und ja, dadurch, dass es Spaß macht. Ich glaube, Dinge, die Spaß machen, erhalten gesund. Mhm.
1: Wenn wir jetzt mal auf Stuttgart schauen, man sagt ja schon so immer, dass selbst Leute bei bezahlten Tätigkeiten gesucht werden und wir die Stellen nicht richtig voll bekommen. Vielleicht können wir mal so ein Gefühl dazu bekommen für den Bereich Stuttgart, wie viele Leute würden denn noch mehr im Ehrenamt gebraucht werden, oder ist das total überlaufen? Ich kann mir das überhaupt nicht vorstellen, was da an Bedarf ist und wie das gedeckt ist.
3: Ich glaube, man könnte nie sagen, wir haben genug Ehrenamtliche, weil du ja, also du könntest ja ganz viele Initiativen auch starten, wenn du mehr Ehrenamtlichen hast und dich um Dinge kümmern, auf die wir vielleicht gerade noch gar nicht kommen. Von daher glaube ich, der Bedarf nach oben, den wird man nie decken können. Es engagieren sich wahnsinnig viele schon ehrenamtlich, und ich glaube, es würden sich noch mehr engagieren, wenn es nicht so kompliziert wäre. Ich habe vorher so mit einem Ohr bei der Frau Braun zugehört, und die hat ja so ein bisschen beschrieben, wie kompliziert es war, bis sie da gelandet ist, wo sie gelandet ist. Und ich glaube, das ist schon eine Schwierigkeit. Wie finde ich das passende Ehrenamt, wenn ich nicht zufällig auf das Kaleidoskop komme oder auf das Freiwilligenzentrum der Stadt? Ist es schon schwierig. Ich glaube, wenn wir mehr Menschen hätten, auch wenn ich mehr Mitarbeiter hätte, die ins Ehrenamt begleiten könnten, würden auch noch mal mehr ehrenamtlich aktiv sein. Und trotzdem suchen wir auch Hauptamtliche und haben ein Problem da. Ich könnte jetzt einen kleinen Werbeblock machen, dass wir gerade eine super Stelle ausgeschrieben haben in unserem Projekt Türöffner, und da leider auch noch keine entsprechenden Bewerbungen haben. Aber ich glaube, das kann man auch nicht vergleichen, weil eben, ich weiß nicht, wie viele Menschen sagen würden, durch meinen Hauptjob bleibe ich gesund in jedem Fall. Mhm. Ich glaube aber, im Ehrenamt würden das die meisten unterschreiben, weil es ist natürlich ein Unterschied, ob ich was zu tun habe oder mir einen Bereich suche, wo ich sage, das tut mir richtig gut, mich da für andere einzusetzen, da zu unterstützen, weil ich persönlichen Sinn draus ziehe oder weil mich das thematisch wahnsinnig interessiert. Das ist schon ein Unterschied.
1: Wie ist das denn, wenn du einen Werbeblock einschiebst vor Leuten, die mit dem Gedanken spielen, vielleicht in ein Ehrenamt zu gehen? Was sind die überzeugenden Punkte, um zu sagen, wäre das nicht was, sich zu engagieren?
3: Kommt ein bisschen drauf an, wer vor mir steht. Mhm. Aber ich glaube, dass es tatsächlich jedem gut tun würde, sich zu engagieren, weil, also wie gesagt, das sage ja nicht nur ich, das Zitat, sondern das ist wissenschaftlich nachgewiesen, dass Ehrenamt jung und gesund hält. Und ich glaube, das kann man natürlich auch sich sehr leicht herleiten. Also wenn ich mich mit Dingen beschäftige, die mir gut tun, die, und das vielleicht noch in Gemeinschaft, was die meisten Ehrenamter ja sind, dann geht es mir gut. Und ich glaube, Menschen werden weniger krank, wenn es ihnen tendenziell gut geht. Mhm.
2: Du hast jetzt gerade im Werbeblock war enthalten das Wort Türöffner.
3: Ja.
2: Das ist ja vielleicht für uns jetzt ein Türöffner, um mal so ein bisschen auf eure Projekte zu schauen. Du meintest ja, ihr guckt immer, wo ist gerade eine Leerstelle, wo ist irgendeine Lücke, die gerade nicht gefüllt ist, wo wir ein Angebot schaffen könnten. Mhm. Türöffner ist ja eins dieser Projekte. Magst du das mal erklären? Worum geht es bei Türöffner genau?
3: Sehr gerne. Also Türöffner ist ein Projekt, wo wir versuchen mit unseren Netzwerken, die wir ja haben als Freiwilligenzentrum in vielen, vielen Bereichen, Menschen, die Wohnraum haben, aber den gerade nicht vermieten wollen, davon zu überzeugen, dass sie den vermieten. Und praktisch das Angebot ist, dass wir auf der Seite der Vermieter und auch auf der Seite der Mieter begleiten. Und zum Beispiel die Vermietung dadurch einfacher wird, dass wir den ganzen Verwaltungskram mit abdecken oder dafür sorgen, dass das alles gemacht ist, dass wir das Mietverhältnis begleiten, dass wir auch sagen, und wenn es dann Ärger gibt in der Vermietung, dann helfen wir euch, dann stehen wir da, dann kümmern wir uns um den Ärgernisteil.
2: Mhm. Ja. Warum wollen denn Leute ihre Wohnungen nicht untervermieten oder ihre Häuser?
3: Also persönlich glaube ich, weil es tatsächlich sehr schwierig ist, Mieter rauszukriegen, wenn sie dann nicht so funktionieren, wie du es willst. Hätte ich ja nicht gedacht, dass ich das mal sage. Aber ich glaube tatsächlich, dass wir da auch ein Problem haben, dass Eigentümer relativ wenig rechtlich tun können, wenn sie sehen, dass mit ihrem Eigentum nicht so umgegangen wird, wie sie es gerne hätten. Viele unserer Vermieter haben schlechte Erfahrungen gemacht oder sagen, ich kenne so viele Leute, die schlecht vermietet haben. Ich habe so ein bisschen Angst, dass ich da dann jemand sitzen habe, der mein Wohneigentum kaputt macht und ich kriege den nicht mehr raus. Mhm. Und einen Teil davon kann ich schon auch nachvollziehen. Und dann gibt es natürlich in Stuttgart auch Menschen, die es einfach gar nicht nötig haben.
2: Mhm. Also wo um die geht es ja wahrscheinlich auch, oder? Um vor allem die auch zu überzeugen. Also eben.
3: Um die geht es auch, aber ich überzeuge auch gern die anderen.
2: Ja.
3: Ich hätte gern halt die Wohnungen.
1: Ja. Mhm. Mhm. Ja. Das ist nicht das einzige Projekt, das ist ein Teil. Es gibt aber beispielsweise auch Projekte, die versuchten, ganz unterschiedliche Leute zusammenzubringen, die unterschiedliche Bedürfnisse haben.
3: Ja.
1: Ich denke jetzt zum Beispiel an die Second-Hand-Boutique, die hier in einer Kooperation entstanden ist. Mhm. Vielleicht erstmal kurz die Frage, was ist das?
3: Die Second-Hand-Boutique ist eine Kooperation mit der Aktion Hoffnung. Das ist eine klassische Boutique, Second-Hand oder nicht klassisch. Ich würde sogar sagen, fast hochpreisig, wo wir rein von Spenden, also auf Spenden angewiesen sind, auf Kleiderspenden und wo wir ganz viel Ehrenamt integrieren, weil es eben auch Ehrenämter sind, die du Menschen geben kannst, die zum Beispiel wenig Sprache können. Also wir versuchen immer in unseren ganzen Angeboten versuchen wir natürlich immer auch Angebote rauszufinden, wo wir Menschen unterbringen können, die jetzt zum Beispiel noch gar nicht arbeiten können, weil sie noch gar kein Deutsch können. Aber gerne sagen würden, ich kann ja so viel, ich kann halt die Sprache nicht. Und damit kann ich in ganz vielen Dingen ja nicht helfen, aber gibt es denn Möglichkeiten, wo ich helfen könnte? Die können zum Beispiel auch Kleider sortieren. Da kommt es nicht so drauf an, das kann man sehr schnell erklären. Und trotzdem lernen sie nebenher natürlich die Sprache, weil sie sich regelmäßig unter Deutschsprachigen aufhalten. Ja, das ist so eins. Aber so ein Klassiker, wo wir, weil, wenn ich nochmal drauf zurückkomme, wie erfinden wir unsere,
2: ja.
3: Erfinden ist ja. Ja.
2: Wie kommt ihr drauf?
3: Wie kommen wir drauf, dass es uns irgendwo braucht? Ist zum Beispiel, wir haben ein Projekt, das heißt Checke jetzt. Das ist entstanden in Corona, weil sich viele Unternehmen an uns gewandt haben und gesagt haben, wir haben so viele Mitarbeitende, die gerade nicht arbeiten können, weil ja gerade alles zu ist, die ihre Arbeitskraft aber gerne zur Verfügung stellen würden. Und wir sehen auf der anderen Seite, lesen wir in den Zeitungen, dass Schüler abgehängt werden, weil sie überhaupt gar nicht wissen, wie Lehrer überhaupt noch unterrichten sollen in Corona, wenn es kein Unterricht mehr gibt. Und da wollten sich die Unternehmen unbedingt einbringen. Und ich habe dann gedacht, das ist ja easy, wir machen Unternehmenskooperationen, wir kennen genug Schulen, das kann ja nicht so schwer sein, das zusammenzubringen. Aber tatsächlich haben wir das nicht geschafft, weil entweder die Schulen nicht erreichbar waren oder die Schulen dann, da hast du den Rektor erreicht, aber der hat seine Lehrer nicht erreicht oder die Lehrer haben die Schüler nicht erreicht. Das war alles hochkompliziert. Und in der Folge haben wir uns mit den Stuttgarter Bildungspartnerschaften unterhalten und die haben gesagt, naja, also das ist ja eigentlich toll, wenn wir da digital helfen könnten und so viele Leute schon haben und schickt uns doch mal ein Konzept und wir gucken dann, dass wir das finanzieren. So ist Checke jetzt entstanden.
1: Und wenn wir nochmal zurückkommen auf den unterschiedlichen Output eines Projekts, also wenn man zum Beispiel die Boutique nochmal sich anschaut, welche Personengruppen mit welchen Bedürfnissen profitieren davon? Das ist ja jetzt nicht nur so, dass da Leute hinkommen, die vielleicht die Sprache lernen wollen, sondern vielleicht, ich glaube, gestern haben wir darüber gesprochen, auch einsame Leute, Leute, die vielleicht bedürftig sind und Klamotten oder Kleidung suchen. Wer profitiert da noch von so einem Projekt?
3: Also von der Secondhand-Boutique profitiert natürlich ganz Stuttgart, weil es ist erstmal offen und man kann kommen. Aber ich glaube, von unseren Leuten profitieren natürlich, wir haben viele, die dort sortieren, die auch jenseits der Rente sind. Ich glaube, die profitieren schon davon, dass sie eine feste Gruppe haben, die auf sie wartet, die sich freut, wenn sie da sind, die auch sie braucht. Dann profitieren natürlich auch Menschen davon, dass sie sich dort vielleicht auch mal Markenklamotten leisten können, die sie sich woanders nicht leisten können. Und dass sie eben aber trotzdem behandelt werden, wie wenn sie in einem First-Class-Hotel wären. Auch das ist ja was ich nicht immer erlebe, wenn ich wenig Geld habe. Ich werde normalerweise nicht bedient wie bei Bräuninger, wo da meine Verkäuferin kommt und sagt, ja. Bedürfnis, ich deckst dir irgendwie, sondern die sind es ja nicht gewohnt. Also jemand, der kein Geld hat, der kauft irgendwo, wo du nicht so bedient wirst. Und da ist es schon uns ein großes Anliegen, jedem zu vermitteln, auch durch diese Behandlung, du bist wertvoll und genauso wichtig wie alle anderen in der Bevölkerung. Ich glaube, auch die profitieren davon.
2: Es geht ja auch immer um ein Gefühl von Selbstwirksamkeit ja auch noch, oder? Also wenn man das Gefühl hat, Mensch, irgendwie rinnt mir alles so ein bisschen zwischen den Fingern hindurch und da ist aber ein Ort, ja, genau wie du sagst, also wo ich mich gesehen und wertig fühle. Also dass das ein vielleicht auch so ein bisschen durchziehendes Element ist in vielen eurer Projekte.
3: Und wir nehmen natürlich diese Secondhand-Boutique auch dafür, dass wir, das ist einfach ist ein schönes Gebäude, zwei sehr, sehr schöne große Räume, die nutzen wir auch für andere Dinge. Gestern Abend hatten wir eine Weinprobe dort.
1: Ah, schön, ja, stimmt, habe ich gesehen auf der.
2: Ja, genau. Welcher Wein wurde da probiert?
3: Ganz verschiedene von der Weinmanufaktur Stuttgart. Da gab es auch wieder so eine schöne Verbindung, weil einer der Weintechniker war früher bei mir FSJler.
2: Ach, Full Circle Moment,
3: genau.
2: Kann man sagen.
1: Ja. Sehr gut. Ja, jetzt sprechen wir natürlich über Engagement im ganz Kleinen oft. Ja. Es erreicht viele Leute, es bewirkt bestimmt unglaublich viel. Und trotzdem haben wir eingangs über die schier überwältigende Masse an Herausforderungen gesprochen. Wie ist da das Gefühl? Hat man manchmal auch das Gefühl vom Tropfen auf den heißen Stein?
3: wäre wahrscheinlich gelogen, wenn man sagt, das hat man nie. Aber ich finde das Gefühl, es sollten wir nicht zulassen, weil dann brauchen wir ja gar nichts mehr machen. Also, dass ich alleine aus Stuttgart raus, aus dem Kaleidoskop raus, die Welt nicht verändern kann, das ist, glaube ich, allen klar. Aber ich glaube, wenn jeder, und so sehe ich das auch im Ehrenamt, wenn jeder, der ein bisschen Zeit übrig hat, sagt, diese Zeit setze ich gerne für was ein, was mir persönlich dazu auch noch sinnvoll erscheint und vielleicht andere nutzt, ich glaube, dann würde die Welt schon ein bisschen anders aussehen und dann sind wir ja da auch nicht allein im Kaleidoskop, sondern dann hätte ja jeder seinen Beitrag gebracht. Und so glaube ich schon, dass sich's wie so ein Samen fortpflanzen lässt und mit jedem einzelnen kleinen Engagement was bewirkt.
2: Ich frage mich auch manchmal bei Ehrenamt, also beispielsweise war ich länger mal im Libanon und habe da ehrenamtlich gearbeitet und habe da irgendwie mich viel mit der Frage beschäftigt, das Ehrenamt ja dann auch, wie du ja sagst, es füllt ja auch Lücken, die vielleicht eben von staatlicher Seite nicht zugemacht werden. Und das ist irgendwie so eine, ja, so ein Balanceakt ja vielleicht auch zwischen, es ist total wichtig, diese Lücken sind da, dann kommt eben das Ehrenamt.

0: gerade falsch, weil dann dieser große Gedanken, dass unser Bildungssystem eigentlich nicht mehr das bringt, was bringen sollte, in den Hintergrund rutscht. Wir haben dann aber, also das Spannungsfeld ist uns, glaube ich, allen klar. Aber die Konsequenz wäre ja zu sagen, okay, die Generation Schüler ist mir jetzt erstmal egal. Und da muss ich sagen, das bringe ich nicht. Also unsere Reaktion darauf war dann zu sagen, okay, wir kämpfen politisch für Rahmenbedingungen, die nicht in Ordnung sind und sagen die auch laut, aber wir machen das nicht auf dem Rücken einer Schülergeneration, die jetzt Unterstützung braucht. Aber es bleibt ein Spannungsfeld, das sehe ich schon auch so. Andererseits glaube ich, dass die Herausforderungen, vor denen auch politische Entscheidungsträger sind, im Moment so vielseitig sind, dass wir mit Ehrenamt das schon lange nicht mehr stopfen könnten. Dass da mehr aufs Ehrenamt jetzt zukommt und immer mehr versucht wird, ins Ehrenamt zu drängen, das, glaube ich, wird man nach dem nächsten Doppelhaushalt merken. Und da werden wir wahrscheinlich öfter diese Frage haben, ist es sinnvoll, da jetzt einzusteigen? Aber da, denke ich, werden wir uns nochmal mit den anderen, die in Stuttgart Ehrenamt machen, kurz schließen und gucken, dass wir da eine einheitliche Lösung finden, damit es was bewirkt.
1: Man wird das nach dem nächsten Haushaltsbeschluss merken, soll heißen, da kommt auch mehr Arbeit, mehr Herausforderungen auf euch zu. Wie hat das auch mit einem Frustgefühl zu tun? Also man tut ganz viel, man engagiert sich, man guckt, wo man anpacken kann. Du hast gerade gesagt, man kämpft für was, in dem Fall für die Schüler. Und trotzdem kommt man ja irgendwann nach Hause und will sich vielleicht auch mal auf die Couch setzen und mal runterfahren. Und trotzdem bleibt ein Haufen Arbeit. Ist da Frust dabei? Muss man sich da abgrenzen?
0: Also natürlich ist auch Frust dabei. Aber ich glaube, es überwiegen viele ganz tolle Erlebnisse. Also was weiß ich, wir haben ein mittelaltes Ehepaar, würde ich mal sagen, die aus Russland kommen, die leben in einer Flüchtlingsunterkunft, die haben mir ins Ehrenamt vermittelt, die brauchen, um ihr Ehrenamt zu erreichen, 40 Minuten, einfache Fahrt. Ich persönlich hätte da schon ein Problem damit, wenn ich so lange zur Arbeit fahren müsste, ehrlich gesagt. Wir haben sie mal gefragt, ob das nicht ein bisschen viel wäre. Und dann gesagt, das ist doch überhaupt, also aus Russland kommend ist das wohl kein Fahrweg.
2: Okay. Sind keine mehreren Zeitzonen.
0: Kann ich nicht beurteilen, wie das dort ist, aber ich fand es sehr beachtlich. Und die kommen jetzt nicht einmal die Woche, die kommen fast täglich. Die Ehefrau ist inzwischen auch BFD übernommen und macht
2: dafür. Wofür steht BFD vielleicht für alle?
0: Bundesfreiwilligendienst ist im Prinzip der FSJ für Ältere.
2: Ja, ich kenne es doch als BUFDI.
0: Ja, genau, das ist, finde ich, ein bisschen despektierlich, okay, so zu
2: nennen. Hat so was Verniedlichendes vielleicht?
0: Hat so was von Krufti, oder?
2: Ja, ich musste mal ans Kiffen denken, um ganz ehrlich zu sein, wegen BUFDI. Ah, okay. Aber nochmal, vielleicht was, ist ja legal jetzt auch, teillegal.
0: Also ein BFDler. Und die macht da jetzt einen Vertrag, der Mann, der arbeitet immer noch, der kommt der kommt viermal die Woche 40 Minuten einfache Fahrt. Also das finde ich dann so schön, wenn der dann da ist und sagt, ich kann ja gar nicht viel helfen, aber ich tue halt das, was ich kann, weil ich in diesem Land ja auch aufgenommen wurde. Ich will das zurückgeben, was geht. Und ich glaube, wenn du dann am Tag ein, zwei solchen Erlebnisse hast, dann ist der Frust auch relativ. Weil ich glaube, keiner meiner Kollegen denkt, ich arbeite hier und morgen ist die Welt besser. Ganz so naiv geht's dann halt doch nicht.
2: Ja. Es ist ja vielleicht auch die Gleichzeitigkeit, nehme ich an, oder? Also zu sagen, gut, wir müssen trotzdem wir kommen ja auch von der großen Ebene, was du gesagt hast, es gibt große Herausforderungen, die müssen wir im Blick behalten und gleichzeitig eben trotzdem sagen, naja, und wenn es eben ist, heute einen schönen Schultag mit Schülern verbracht zu haben oder einem Kind gerade ein Mathe 8. Klasse Erfolgserlebnis im Nachhilfeunterricht gegeben zu haben.
0: Das reicht dann auch. Ja. Ja. Oder sagen wir mal so, es reicht nicht, aber es war den Tag dann wert. Also Aber ich meine, das

0: wir doch alle auch. Also wir sollten ja alle aufs Klima achten und sparen. Wenn wir jetzt sagen, also nur weil ich die Heizung abdrehe, wird es ja nicht besser, dann brauche ich es auch gar nicht anfangen. Mhm. Also ich glaube, ich kann halt in meinem kleinen Umfeld gucken, dass ich das beitragen kann, was ich gerade beitragen kann. Deshalb ist für mich auch ein Ehrenamtlicher, der einmal die Woche kommt oder ein Ehrenamtlicher, der fünfmal die Woche kommt oder einer, der einmal für ein Projekt da ist, die sind mir alle gleich wichtig, weil ich glaube, die geben in dem Moment, was sie geben können, zu der Zeit, wo sie es auch gerne geben, und dann ist das uns willkommen.
1: Und wie ist das, wenn man sich die ganze Zeit ums Ehrenamt kümmert, das Organisatorische, aber auch selbst im Ehrenamt tätig ist? Wann gibt es bei dir den Moment, so, und jetzt setze ich mich hin, ich habe nichts mehr mit Helfen zu tun, jetzt helfe ich mal nur mir, ich tue mir selbst was Gutes und ich grenze mich davon einfach mal komplett ab. Gibt es diese Inseln der Ruhe ohne Ehrenamt auch?
0: Natürlich. Also meine Kinder würden jetzt sagen, die sitzt dauernd rum und tut nichts.
2: Aber das müssen Kinder vielleicht auch sagen, oder?
0: Nee, aber natürlich gibt es bei uns allen, klar. Also ich schnapp mir dann meinen Hund oder gehe spazieren, aber ich kann mich auch vor den banalsten Filmen von SWR 3, die auf jeden Fall gut ausgehen, sehr gut.
1: Also ich gebe das so
2: Reporter
1: weiter.
2: Reporter Gunnar Holmweg.
1: Ja.
2: Und gab es trotzdem mal Momente, wo du dich gefragt hast, sollte ich was anderes machen?
0: Ja, nach meinem letzten Urlaub. Ich habe nach meinem letzten Urlaub habe ich meinen Computer angemacht und hochgefahren und hatte irgendwie 600 Mails und dachte, hey, ich war 10 Tage weg. Dann habe ich die ersten vielleicht 50 gelesen. Dann habe ich den Computer runtergefahren und in meinem privaten Handy geguckt auf Stellenbörse Stuttgart, ob es vielleicht doch Alternativen zu meinem Job gibt.
2: Wirklich?
0: Ja. Aber das war 2-3 Tage später, war es dann auch wieder okay.
2: Aber als du dich durch die Mails gearbeitet hast dann nach und nach, oder?
0: Ja, und eigentlich, wenn man sich dann auch besinnt, wir haben ja eigentlich einen tollen Job. Also ich kann Menschen zusammenbringen, die sich ohne uns nicht zusammen, also die sich nie zusammengefunden hätten. Das ist immer spannend. Also da kommen immer tolle Sachen raus. Ich arbeite jetzt hauptsächlich, also neben der Leitung, mit Unternehmen. Das ist hochspannend. Also ich habe es mit Leuten zu tun, die haben eigentlich überhaupt nichts mit sozialen Tätigkeiten zu tun. Die rufen an und sagen, manchmal weil der Chef das will, manchmal weil sie es selber wollen, wir würden gerne mal ein Social Day machen, vielleicht statt einem Ausflug irgendwie hilfreich sein. Und wenn die dann kommen und so, du kannst sie in so ein Projekt einbinden oder an ein Team anbinden, womit die vorher nichts zu tun hatten und wo sie nicht mal gewusst haben, dass es diese Fragestellungen gibt. Und die gehen dann raus und sagen, das hat mich jetzt schwer beeindruckt und ich wusste gar nicht, dass es Menschen gibt, die so leben. Und ich werde auf jeden Fall anders mit gewissen Vorurteilen umgehen. Dann finde ich, waren wir super erfolgreich. Und dann macht mir das, dann denke ich, ich habe eigentlich einen super Job. Mhm. Aber es gibt natürlich auch die andere Seite. Gibt es bei euch doch auch, oder?
2: In jedem Job, ja.
1: Natürlich.
2: Ich glaube, es muss sich die Waage halten halt wahrscheinlich.
1: Ja.
2: Ne?
1: Ja.
2: Also ich glaube, in Beziehungen sagt man doch irgendwie, jeder schlechte Moment muss ausgeglichen werden von 5 guten Momenten.
0: Ja.
2: Und vielleicht ist es was Ähnliches im Job.
0: Ja.
1: Absolut. Also ich meine, ich bin da gerade ein bisschen aus dem Gefühl raus, weil ich gerade aus dem Urlaub zurückgekommen bin. Jetzt habe ich wieder Lust, zurückzustarten.
0: Aber du hast noch nicht alle E-Mails gelesen.
2: Ich wollte gerade sagen, hoffentlich keine 600 Mails im Postfach.
1: Ich glaube, so viele sind es
0: also
1: nicht.
0: Also das hätte ich am ersten Tag morgens an meiner Kaffeetasse vor, bevor ich den Computer hochgefahren habe, hätte ich das auch gesagt.
1: Okay,
0: ich freue mich richtig, die Kollegen zu sehen, wieder hier zu sein.
1: Ja. Ja, ich warte auf Montag. Also
2: okay. Mach ihm keine Angst, Ulrike, wir brauchen ihn noch in der ARD.
0: Aber du siehst ja in mir, man bleibt trotzdem.
2: Stimmt. Wir haben jetzt so ein bisschen quasi viel jetzt auch über deinen Job gesprochen. Wenn wir nochmal über die Stadt auch sprechen und auf die blicken, in der du ja hängen geblieben bist, Stuttgart, in der sich ja dieses ganze Ehrenamt auch bewegt.
0: Ja.
2: Gab es irgendwann mal einen Ort, wo du gedacht hast, Stuttgart wäre nicht mehr der richtige Ort?
0: Ja, sagen wir mal so, die ersten 3 Jahre in Stuttgart habe ich das praktisch täglich gedacht.
2: Okay.
0: Ich fand Stuttgart richtig hässlich.
2: Warum? Was war zu viel oder was war zu wenig?
0: Naja, ich komme ja aus dem lauschigen, schönen Tübingen, wo irgendwie jedes Fachwerkhaus kuschelig wirkt. Als so ein Provinznest halt. Und dann ist Stuttgart schon, du kommst am Bahnhof an, schön ist anders, würde ich sagen. Du läufst da die Königstraße hoch, die hat einen königlichen Namen, aber es ist dann auch schon Ende mit Königgefühl. Ich fand es einfach nicht schön. Also hätte ich nicht, also ich war nach dem Abitur ja im Ausland und mir ist das Zurückkommen total schwer gefallen. Und hätte ich nicht ein Studium begonnen, das für mich so absehbar nur 3 Jahre war, dann hätte ich, glaube ich, schon gar kein Studium begonnen, weil ich dieses Committen auf 3 Jahre schon schwierig fand. Und ich glaube, in diesen 3 Jahren Studium habe ich mich halt an Stuttgart gewöhnt und ich habe an der Berufsakademie studiert und dann bist du ja schon so ein bisschen im Job drin und dann ist es so ein fließender Übergang gewesen.
1: Das ist natürlich jetzt für die Stadt nicht sehr versöhnlich, wenn man sagt, naja, ich habe mich halt dran gewöhnt.
0: Inzwischen würde ich es, in den 3 Jahren habe ich mich dran gewöhnt. Inzwischen finde ich Stuttgart richtig schön. Ich glaube auch inzwischen, dass man Stuttgart halt kennen muss. Also wenn du da so reinkommst und so diese ersten Eindrücke, ich glaube, also ganz ehrlich, da kommt die auch nicht her und sagt, mein, super schöne Stadt, da muss man jeden Touristen der Welt hinschicken, oder?
1: Naja, waren Sie schon mal, hier ist das Schöne hier, aber waren Sie schon mal in Baden-Württemberg? Vielleicht ist das der Grund, warum man diesen Spruch
0: aber auch... Aber es ist ja Baden-Württemberg, stimmt, und nicht Stuttgart.
2: Stimmt. Ah, ja.
0: Aber stimmt, wenn ich dann, ja, wenn du dich näher mit Stuttgart auseinandersetzt und eben auch die, vielleicht die Seiten siehst, die man nicht so aufs Erste sieht, also wie grün die Stadt ist, wie umgeben sie in ihrer Kessellage, die ja viele schwierig finden, ich finde die inzwischen richtig hübsch. Also ich finde es richtig schön, dass du von allen Seiten in die Stadt gucken kannst. Ich finde, dass man, also ich wohne in Häslach, du bist da, ist natürlich sowieso Werbeblock, der schönste Stadtteil in ganz Stuttgart. Du bist von allen Seiten wirklich sehr, sehr schnell im Grünen und trotzdem ja auch zu Fuß schnell in der Innenstadt. Also ich finde schon, das hat was. Es hat fast dörfliche Strukturen in den Außenbezirken, obwohl das ja sogar noch Innenstadt ist, aber es wirkt nicht wie Innenstadt. Also von daher, ich habe mich dran gewöhnen müssen, aber inzwischen sehe ich auch die Schönheiten Stuttgarts.
2: Auch lieben gelernt dann irgendwann.
0: Ja, das wobei ich auch von der Frau Braun gehört habe, sie würde es schätzen mit weniger Baustellen und da kann ich natürlich schon auch mitheulen. Mhm. Ja. Das ist schrecklich.
2: Ja. Also allein der Hauptbahnhof, muss man ja sagen. Ne? Wenn der damals furchtbar schon nicht schön war, jetzt ist er bestimmt nicht besser geworden.
0: Ab diesem Wochenende ist der Erwin-Schüttle-Platz gesperrt. Das weiß ich nicht mal theoretisch, wie das gehen kann, aber ich werde es herausfinden. Ich wohne da in der Nähe.
2: Praktisch wirst du es dann erfahren.
1: Ist denn Stuttgart von den Menschen her, also überall gibt es die guten und die nicht so guten Menschen, aber ist Stuttgart denn ein guter Standort fürs Ehrenamt? Packen die Menschen gerne mit an?
0: Ja, würde ich sagen, auf jeden Fall. Doch, ich würde sagen, wobei ich kann ja nicht sagen, ob das in anderen Städten nicht so wäre, weil ich kenne es halt, also aus der Perspektive, ich vermittle ins Ehrenamt, kenne ich halt Stuttgart. Ich würde sagen doch, dass Menschen hier sehr schnell von Dingen auch zu begeistern sind und dass man sie für Projekte gewinnen kann. Hm. Man muss sich halt bemühen, aber das ist ja unser Job, das ist ja okay.
2: Das könnt ihr wahrscheinlich.
0: Ja.
2: Du hast jetzt auch gerade vom Grünen in Stuttgart gesprochen. Was ist denn in Stuttgart ein Ort, wo du dich gerne eben auch von deiner Arbeit erholst, wo du vielleicht auch Kraft tankst in dieser Stadt?
0: Die Karlshöhe, so praktisch der mein Haushügel.
2: Ja.
0: Da bin ich sehr gerne.
2: Was ist so schön daran?
0: Es hat einen sagenhaften Blick auf die Innenstadt und ist trotzdem grün. Ja.
1: Jetzt muss ich mal kurz als Nicht-Stuttgarter fragen, ist das da, wo das Teehaus ist oder ist das da, wo der Biergarten ist? Oder nichts von beidem? Die Karlshöhe?
0: Hat einen Biergarten.
1: Genau, dann weiß ich, dann habe ich es vor Augen.
0: Ist so im Prinzip der Hügel zwischen dem Süden und dem Westen.
1: Ah ja, okay.
0: Ja.
1: Wo man auf die Weinberge sieht, wo man
0: auf den, auch auf den, auf das Wahrzeichen Stuttgart sieht, den Fernsehturm, aber eben auch volle Kanne auf die Innenstadt. Es ist schön. Ja.
2: Best of both worlds quasi, grün und trotzdem urban.
1: Ja, Big City.
0: Ja. Das Beste von allem, sozusagen.
1: Ja, manchmal sagt man, Stuttgart sei ein Dorf und manchmal ist es die Weltstadt. Was ist daran großstädtisch und was ist daran provinziell? Und ist das ein guter Mix?
0: Provinziell, das ist ja, es hat ja sowas Negatives, aber provinziell ist es natürlich, wenn man so die kleinen einzelnen Stadtteile nimmt, die ja irgendwie schon alle wie so kleine Dörfer sich geben, würde ich sagen, wirkt es eher, provinziell würde ich nicht sagen, weil das finde ich negativ, sondern wirkt es eher dörflich in der Struktur. Großstädtisch ist es sicher vom Angebot her, was Theater angeht, Oper angeht und so die Hochkultur, aber ich glaube schon auch, dass es eine andere Kulturszene hat, die interessant ist. Ich habe ja erfahren, ihr geht in Frieda's Piers. Da ist es ja die andere Seite eher, aber auch schön.
2: Ja, werden wir heute Abend herausfinden, was die Stadt da noch zu bieten hat. Ja. Generell, wenn, ich meine, du hast so viele Jahre hier gelebt und die Baustellen hast du gerade schon angesprochen, aber so Entwicklungen, die du jetzt vielleicht so auch am Anfang mal beschrieben hast, auf Stuttgart bezogen nochmal, was hast du da beobachtet in den letzten Jahren, Jahrzehnten? Was hat sich in eine gute Richtung entwickelt und wo würdest du sagen, na, da muss man aufpassen?
0: Also ich glaube schon, dass wir städtebaulich versuchen, für Menschen zu bauen inzwischen und auch gibt jetzt natürlich auch wieder Riesendiskussionen, weil wer hat denn recht, der Fußgänger, der Fahrradfahrer oder der Autofahrer, das sind ja Riesendiskussionen hier in der Stadt. Aber dass man generell versucht, den Radverkehr und den Fußverkehr mehr in den Vordergrund zu stellen in einer Autostadt, das finde ich eine super gute Entwicklung, auch wenn sie mich natürlich im Detail manchmal auch ärgert, wenn ich denke, da würde ich aber gern mit meinem Auto hinfahren. Ja. Aber ich finde es die richtige Richtung. Und da finde ich auch, dass die Stadt sich bemüht, das gut anzupacken, auch mit viel Bürgerbeteiligung anzupacken. Das ist aber natürlich gleichzeitig auch das Negative, dass Bürgerbeteiligungsprozesse natürlich immer endlos dauern. Und ich spreche da einen Spielplatz mit einer, was weiß ich, Schülergruppe ab, die wird selber Eltern sein, bis dieser Spielplatz umgebaut ist. Und das ist so was, was es natürlich auch schwer macht. Das ist jetzt vielleicht die kommunalpolitische Seite bei mir eher, Menschen zu überzeugen, dran zu bleiben und zu sagen, ich mische mich weiterhin ein und ich bringe auch weiterhin meine Ideen ein, weil du ganz selten, ich sage manchmal, wäre ich nicht schon 18 Jahre Bezirksbeirätin, hätte ich nicht eine positive Entwicklung wirklich erlebt, weil die geht nicht über eine Wahlperiode. Und das finde ich schon schwer, weil Menschen ja nicht tendieren, so lange dabei zu bleiben. Gerade junge Leute, die dann wegziehen, weil eben Studium sie in eine andere Stadt bringt, die kriegen oft gar nicht mehr mit, was sie Gutes angestoßen haben. Und dann ist es auch schwer, da eine Verbindung herzustellen. Und solche Verbindungen würden ja weiterhin motivieren. Mhm. Und da bleibt, glaube ich, viel Frust hängen. Wobei ich auch nicht weiß, wie die Stadt das anders machen könnte. Bauprozesse sind halt endlos. Aber ich glaube, da sich irgendwie was Schlaues überlegen, wie du die einen fragen kannst und trotzdem auch bei der Stange halten könntest, wäre sicher gut. Dann finde ich so eine grundsätzliche Entwicklung mehr zu setzen, auch auf Plätze und auf Generationenhäuser, da auch mehr Zeit in die oder mehr Geld in die Entwicklung zu geben, das halte ich auch für eine gute Entscheidung. Du merkst, ich bemühe mich, alles Schlechte zu verdrängen und jetzt beim Guten zu bleiben.
2: Ja.
0: Und dann finde ich, dass wir immer merken und vor allem in Krisen merken, dass die Menschen dann doch zusammenhalten. Also was weiß ich, 2015, wo alle von der Flüchtlingswelle gesprochen haben, da konnten wir mit relativ viel Ehrenamt über Nacht den Menschen helfen. Einfach weil die Leute gekommen sind, angepackt haben, an dem, was sie gesehen haben, was gerade notwendig ist, das gebracht haben, unglaublich hilfsbereit waren, offen waren, eine Willkommenskultur hatten, die sie jetzt leider nicht mehr so leben, aber da war das da. Oder in Corona, wo wir Ehrenamtliche gesucht haben, die für ältere Menschen einkaufen oder mit Hunden spazieren gehen, die eben sonst nicht rausgekommen sind, das war überhaupt kein Problem. Und da denke ich dann immer, das gibt mir schon Hoffnung, dass wir, wenn es drauf ankommt, schon zusammenhalten würden.
1: Jetzt haben wir ganz viele positive Seiten von Stuttgart gehört, gerade auch, dass in die Zukunft gedacht wird. Du hast gesagt, es wird für Menschen gebaut und dass es vieles auch gedeiht. Du hast 5 Kinder. Sehen die ihre Zukunft in Stuttgart?
0: Ich glaube, ein paar davon schon. Bei 5 ist ja irgendwie, wäre ja komisch, wenn sie alle 5 in Stuttgart wären. Also unser Ältester wohnt noch in Stuttgart, die Jüngste auch, die macht erst Abitur. Meine älteste Tochter ist im Moment in Leipzig, aber sagt, sie will auf jeden Fall zurück nach Stuttgart, was ich persönlich bedingt verstehe, weil ich Leipzig eine wirklich schöne Stadt finde. Mein jüngster Sohn ist in Berlin und weil er so ein Musikspinner ist, glaube ich, wird er da auch bleiben und da auch hinpassen. Und mein zweitältester Sohn ist in Wien. Der wirft manchmal ein, Wien wäre schon auch schön, aber da kann ich auch nicht wirklich was entgegen, weil es ist einfach
2: eine wirklich schöne
0: Stadt. Und da müsste sich Stuttgart schon sehr anstrengen, glaube ich, um dem auch standzuhalten.
1: Aber das ist doch mal ein ganz schönes Bild, mal so ein bisschen im Vergleich zu sehen, wer schwärmt wohin aus und so. Und da hast du ja auch einen wirklich guten Überblick mit 5 Kindern.
2: Ja. Wir haben ja jetzt heute auch viel mit dir gesprochen über Dinge, die dir Bauchschmerzen machen, wo du mit Sorge hinblickst. Wenn wir jetzt aber nochmal so einen Ausblick auch machen und vielleicht um auch auf einer positiven Note zu enden, welche Dinge haben dir richtig Hoffnung gegeben auch in letzter Zeit?
0: Gespräche mit Vermietern, die sagen, ja, ich würde auf dem freien Wohnungsmarkt vielleicht das Doppelte bekommen, aber ich möchte trotzdem Ihnen unsere Wohnung geben, weil wir eigentlich das richtig finden, dass Menschen Wohnraum kriegen, die vielleicht aufgrund ihres Nachnamens schon gar keine Chance haben, sich irgendwo vorzustellen. Solche Gespräche machen mir Hoffnung, das war eins. Eigentlich jeder Einzelne, der tagsüber anklopft und sagt, ich will mich ehrenamtlich engagieren, weil ich finde, das ist schon ein Ausdruck dessen, ich sehe nicht nur mich, sondern ich sehe die Bedürfnisse der anderen und ich will meinen Teil dazu beitragen. Das ist eigentlich, jetzt komme ich nochmal drauf zurück, was du vorher gesagt hast, ich bin ja dann nicht gegangen, obwohl ich so frustriert war nach meinem Urlaub. Und ich glaube, es liegt an solchen Sachen, weil wir täglich natürlich auch Erfahrungen, die tolle Erfahrung machen, dass Menschen da sind, die sagen, ich habe Zeit und die will ich für andere einsetzen. Und ich meine, wenn einem das nicht Hoffnung gibt, was dann? Jetzt bräuchte man noch jemanden, der das dann alles finanziert. Aber diskutieren wir jetzt nicht.
1: Das heißt, die Arbeit geht weiter. Wo geht es denn heute als nächstes hin? Jetzt war erste Station Schule, zweite Station hier im Kulturwerk bei uns im Interview. Und wie geht der Tag weiter?
0: Ich traue es mich fast nicht zu sagen. Ich lege jetzt die Füße hoch und mache gar nichts mehr.
1: Perfekt.
2: Ja. Perfekt. Auf also die Momente haben wir doch gewartet.
0: Ich gehe noch mit meinem Hund spazieren, aber dann nicht mehr. Weil ich nämlich morgen ehrenamtlich in unserer Sekundik helfen werde, von 12 bis 18 Uhr, also ich würde jedem alles verkaufen, der kommt. Ja.
2: Wo ist die denn? Das wollte ich
0: fragen. In der Eberhardstraße 12. Also richtig zentral.
2: Ja.
0: Bevor du in den Zug steigst, könntest du vorbei.
2: Könnte ich eigentlich um 10.51 Uhr geht mein Zug morgen.
0: Wir machen erst um 11 Uhr auf. Das nächste Mal.
2: Das nächste Mal, auf jeden Fall, dass die Verabredung steht.
0: Ja.
2: Aber das heißt, für alle, die nicht wie ich morgen schon wieder den Zug nehmen, die könnten dich dann da morgen treffen.
0: Zwischen 12 und 18 Uhr.
2: Ja.
0: Offen ist ab 11, aber wer die Spitzenverkäuferin erleben will, ab 12.
2: Ja. Und sich dann von dir königlich bedienen lassen.
0: So ist es,
2: ja. Okay, das ist doch schön, das klingt doch nach einem Plan. Wir haben noch ein paar Minütchen. Vielleicht noch die Einladung auch ausgesprochen. Hast du noch ein paar Minuten mit uns hier noch ein bisschen zu essen und noch ins Gespräch zu kommen
3: natürlich,
2: mit anderen
3: gerne.
2: Leuten, die noch hier sitzen? Sehr also gerne. Das Angebot ja, ist auf jeden ja, Fall noch da. Ja. Das ist doch gut ja. zu wissen, auf jeden Fall. Okay.
1: Sehr gerne. Sehr gut, ja. Ja, wir haben die positiven Dinge erzählt. Wir haben aufs Negative geschaut. Vielleicht noch mal so ein letzter Rückblick. Der Antrieb für die nächsten Jahre, für die nächsten Wochen, für die nächsten Projekte. Woraus schöpfst du Kraft? Und was ist so vielleicht das Arbeitsmotto, der Slogan, um jetzt vielleicht gut bis Weihnachten weiterzumachen erstmal? Bis zur nächsten Pause sozusagen.
3: Also ich würde sagen, ich schöpfe viel Kraft aus einem richtig gut funktionierenden Team. Also wir sind
1: 12 Leute seid ihr, glaube ich, ne?
3: Im Moment sind wir 11. Jetzt kommt wieder der Werbeblock. Wir hätten da noch so eine richtig tolle Stelle.
2: Freie Stelle.
3: Ja, also wirklich eine tolle Stelle. Das sage ich jetzt nicht nur so, sondern eine super interessante Stelle offen. Also jeder, der noch keine hat, das wäre es wert. Und wir haben wirklich ein tolles Team, das sich aufeinander verlassen kann. Wir verlassen uns aufeinander, wir können uns aufeinander verlassen. Wir sind dabei aber völlig unterschiedlich. Und das finde ich, auch aus der Unterschiedlichkeit, finde ich, kann man extrem viel Kraft schöpfen. Und das Motto bis Weihnachten ist, oder mein Motto überhaupt für das Kaleidoskop wäre, glaube ich, wir machen einfach weiter, wie wir sind.
2: Okay. Und die Unterschiedlichkeit leben. Das
3: ja.
2: war doch
3: ja, die Unterschiedlichkeit leben. Auch und die hat man natürlich im Ehrenamt sowieso. Wir haben ja, wie gesagt, Querschnitt der Menschen und das macht es auch schön. Jeder findet was. Auch das ist ja eine Besonderheit im Ehrenamt. Ich glaube, es gibt keinen Menschen, der nichts zu bieten hätte. Und das rauszukitzeln und zu sagen, selbst wenn jemand kommt, ich habe schon so viele Firmen gehabt, die gesagt haben, ja, wir würden so gerne unterstützen, aber wir können ja eigentlich gar nichts. Und auch gemeinsam rauszufinden, was eigentlich in uns Menschen in allen schlummert. Und alle können was. Und alle können was, was ein anderer brauchen kann oder was wir in Projekten brauchen könnten. Und ich glaube, das ist schon auch was Schönes, so praktisch Schatzsuche jeden Tag. Das ist doch ein tolles Motto.
1: Schatzsuche ist schön,
3: ja. Wir werden Schätze suchen jeden Tag.
2: Und ich meine, wir waren ja auch ein schönes Motto als Einladung hier noch, finde ich.
1: Absolut, genau. Ja. Und ich meine, wir waren ja auch so ein bisschen auf Schatzsuche heute. Also ja. Wir haben zwar wirklich viel über Sachen gesprochen, die ja auch echt so ein bisschen auf die Stimmung drücken ja. oder auch sehr auf die Stimmung ja. drücken. Und trotzdem haben wir über Stuttgart viel herausfinden können, über unsere Gesellschaft viel ja. herausfinden können und vielleicht auch über das Gute in den zwischenmenschlichen Beziehungen. Und das fand ich irgendwie total schön, Ulrike. Ja. Vielen Dank dafür.
2: Ja, Ulrike, ja, danke, du hörst, euch. Wir fangen die letzten abschließenden Worte an. Wir sind nämlich am Ende der Zeit angekommen. Vielen, vielen Dank, dass
3: gerne.
2: Du da warst und
3: gerne.
2: So ein offenes Buch warst und alles mit uns geteilt hast. Danke auch dir, Gunnar.
1: Vielen ja. Dank auch an dich.
2: Dankeschön.
1: Erit.
2: Und hier geht es jetzt gleich weiter mit unseren Kolleginnen Vanessa Wahrlich und Stella Schmid. Und die haben gleich zwei Gästinnen auf der Bühne. Also wir verdoppeln hier. Ihr dürft gespannt bleiben. Vielen Dank fürs Zuhören.
1: Dankeschön.

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0: nicht. Kennst du das, wenn du irgendwo ankommst und in dem Raum, wo du bist, kommst du überhaupt nicht klar? Es ist viel zu laut. Du bist auch so leicht am Schwitzen, weil du gerade mit der Bahn gefahren bist. Und alle reden auch ziemlich laut. Und du bist einfach so, ich will direkt wieder heim.
1: Ja.
0: Das hatte ich gerade, als wir uns gesehen haben.
1: Nein!
0: Doch, hier in der Cafeteria, das war ganz schlimm.
1: Oh.
0: Ich war so fast zur Hölle. Ich will direkt wieder ins Bett.
1: Ja, cool, Emma, dass du jetzt hier so strong reinstartest trotzdem. Oder? Mit mir.
0: Ey, wir ziehen das durch. Easy.
1: Wir ziehen durch, Leute.

0: Ich hatte gerade eine Vorlesung mit 3 Leuten. Das war wirklich der Wahnsinn.
1: Erstmal hallo.
0: Guten Tag.
1: Guten Mittag, weil jetzt ist, ja, doch, ist Mittag.
0: Guten Mittag. Wir haben diese Podcast-Aufnahme wirklich hier reingeballert in unseren wahnsinnig vollen Tag. Ich finde es super.
1: Ja, man kennt's.
0: Wie gesagt, ich komme gerade aus einer Vorlesung. Wir waren zu dritt. War witzig, weil eigentlich ist die Vorlesung auf Englisch, aber wir waren nur zu dritt und wir waren halt auch nur Deutsche, deswegen haben wir es auf Deutsch gemacht. Es war toll. Wir haben über Persönlichkeitstests geredet, Emma.
1: Interessant.
0: Hast du diesen Test mal gemacht, diesen 16-Personality-Test?
1: Ja, kann sein.
0: IPJG, was weiß ich.
1: Aber ich finde den Vegetable-Test, der ist much more accurate.
0: Ja, weil ich möchte, dass wir den bis zur nächsten Folge machen.
1: Okay, das ist quasi eine Aufgabe.
0: Ja, schaffen wir wahrscheinlich safe nicht, aber we gotta give it a try.
1: Ja, würde ich auch sagen. Ich hätte Bock drauf.
0: Weil ich glaube, der ist schon ein bisschen länger, so 20 Minuten.
1: Okay.
0: Ungefähr.
1: Ja. Ja, kriegen wir irgendwie hin.
0: Da kriegst du deine Auswertung, ob du introverted oder extroverted bist, dann ob du caring oder sensual, irgendwas, ich weiß nicht mehr so ganz.
1: Oder Narcissist.
0: Ja, genau.
1: Okay, wie würdest du dich einschätzen? Oder andersrum, wie schätzt du mich ein?
0: Oh, das Ding ist, ich würde generell sagen, dass du eher introverted bist, aber with the right people bist du sehr extrovertiert, kannst du sein.
1: Das ist korrekt.
0: Also,
1: 100%.
0: Ja, weil also generell, auch wenn du bei einer neuen Gruppe bist, ich glaube, es ist für dich schon auch ein bisschen anstrengender, so auf eine Gruppe von komplett neuen Leuten zu treffen, aber du machst das immer sehr wahnsinnig souverän.
1: Oha, danke schön.
0: Ja.
1: Ich habe nicht das Gefühl, aber ja, du hast es eigentlich ganz gut beschrieben. When I'm with the right people, I'm gonna annoy the shit out of you.
0: Ja.
1: Und sonst rede ich nicht mit dir.
0: Deswegen hatte ich doch Freundschaftscrush.
1: Ja, genau.
0: Ja.
1: Nee, aber es ist wirklich so, also nicht, dass ich dann die andere Person nicht unbedingt mag, aber wenn ich dich nicht genug kenne und direkt einen Vibe bekomme, um dich einigermaßen einzuschätzen, dann rede ich nicht viel mit dir und du kriegst halt nicht meine Personality ab.
0: Falls ihr mal Emil getroffen habt und er nicht mit euch geredet hat.
1: Dann mag ich euch nicht.
0: Bitches.
1: Nein, Spaß. Dann müsst ihr mich einfach noch ein bisschen mehr nerven.
0: Ja.
1: Aus mir rausbringen. Ihr müsst auf mich zukommen und extrovertiert sein, dann quatsche ich mit euch.
0: Würdest du sagen, ich nerve dich?
1: Nee, ich bin ja der nervige Part.
0: Ja, stimmt.
1: Aber so auch viele meiner Freunde sind eher extrovertiert, weil die mich einfach gesehen haben und mich adoptiert haben. Die waren so, you're coming with me.
0: Ja, das ist so süß.
1: Ja, genau. Und bei dir?
0: Ja, du musst jetzt mal mich einschätzen.
1: Man muss dich einschätzen. Also ich habe das Gefühl, dass du schon auch sehr gut mit unterschiedlichen Gruppenkonstellationen klarkommst. Also schon mehr extrovertiert bist als ich. Aber trotzdem auch so deine Ruhe brauchst. Immer mal wieder. Und gerne auch mal die Ruhe genießt. Aber als gute Journalistin hier kannst du natürlich auch sehr gut mit Leuten kommunizieren. Vielleicht auch die Gruppe zusammenhalten, würde ich auch sagen.
0: Also erstens vielen Dank. Das nehme ich sehr gerne mit. Wie du da auch sitzt.
1: Ach so, sorry.
0: Gib mir ein bisschen den Vibe, als würdest du versuchen, mich anzumachen.
1: Hier so.
0: Also
1: hey, Schnecke.
0: Auf ganz viele Art und Weise falsch. Emma sitzt da so und hat so einen Arm so auf so einem Ding abgelehnt und hat so einen ganz lockeren Sitz auf diesem hohen Stuhl.
1: Ja, genau. Wir sitzen gerade auf so hohen Kaffeestühlen. Ganz random.
0: Ja.
1: Apropos, hast du eine random Story für mich?
0: Nee.
1: Okay, schade.
0: Aber ich habe ein Szenario für dich.
1: Okay.
0: Und du musst mir das jetzt bauen, folgendes.
1: Aha.
0: Ich bin in den letzten Tagen in ein Rabbit Hole abgetaucht.
1: Cool.
0: Und zwar heißt es, ich gucke mir ganz viel Content von Farmtieren an.
1: Farmtieren?
0: Ja,
1: oh,
0: von ganz vielen Tieren.
1: Ja.
0: Ganz viele.
1: Nice.
0: Und ich möchte jetzt, dass du Emas und Laras kleine Farm baust. Aber du musst jetzt nicht nur so classical Tiere nehmen, so keine Ahnung, Kuh, Pferd, was weiß ich. Du kannst jedes Tier auf der ganzen großen weiten Welt, auch Tiere im Meer, weil unsere Farm ist am Meer.
1: Natürlich, ja.
0: Kannst du mitnehmen. Auch Regenwald kannst du alles reinnehmen.
1: Also gerade mit der Possibility, dass man sowohl am Meer lebt, als auch Regenwald da sein darf.
0: Mhm.
1: Das ist crazy, da können ja alles Mögliche dabei sein.
0: Ja, deswegen.
1: Aber es soll auch alles dabei sein, für die Abwechslung.
0: Diversity.
1: Okay, wir fangen erstmal an mit Wasser. So, ich finde es auf jeden Fall cool, wenn rosa Delfine irgendwo in der Nähe wären. Ich weiß nicht, ob das geht.
0: Amazonas Flussdelfin.
1: Ja, genau.
0: Mhm.
1: Die sind ganz süß. Habe ich auch schon live gesehen.
0: Mit der, echt?
1: Aha.
0: Mit der langen Schnauze.
1: Aha. Im Amazonas.
0: Wann warst du im Amazonas?
1: 2018 in Peru. War cool. Da habe ich so eine 3-Tages-Tour gemacht mit einem Kumpel. Grüße gehen raus an Marc.
0: Marc.
1: Das war ganz wild. Und haben dort auch rosa Delfine gesehen.
0: Piranhas nicht.
1: Wäre eine eigene random Story für sich, aber schmeiß ich mal hier einfach so rein.
0: Voll geil.
1: Nee, Piranhas möchte ich tatsächlich nicht auf der Farm. Das ist nicht so cool. Also, rosa Delfine.
0: Mhm.
1: Ein Blauwal darf natürlich auch nicht fehlen.
0: Ja.
1: He's the biggest with the biggest heart.
0: And other big things.
1: Genau. Ein Orca fände ich auch cool. Die sind auch übel die schlauen Tiere. Ich sehe gerade, Lara hat gerade so ihr Bein ganz in der Luft und zeigt mir gerade ihr cooles Tattoo. Und zwar ist da eine Schildkröte drauf. Dementsprechend, ich glaube, eine Schildkröte gehört auch dazu.
0: Das war sehr nonchalant.
1: Ich finde, Pinguine sind auch toll.
0: Oh,
1: ich liebe Pinguine.
0: Aber da können weißt wir keine Orcas nehmen.
1: Oh, stimmt. Die soll ich anfreunden. Schafe dürfen natürlich auch nicht fehlen. Ich bin ja mittlerweile auch ein Schafmaster.
0: Anita.
1: Grüße gehen raus an Anita.
0: Das Schaf, was Leute umboxt, um was zu essen zu bekommen.
1: Ja, she's always hungry. Katzen dürfen nicht fehlen, Hunde dürfen nicht fehlen. Ein Pfau, mindestens einer oder sogar zwei. Weil ich finde die auch super lustig, weil die machen ja auch übel die nervigen Geräusche.
0: Ja.
1: Und sind so ganz freie Tiere.
0: Toll.
1: So einfach für den Vibe, dass die mir immer mit irgendjemandem Stress anfangen. Finde ich gut. Ich finde, so Nutztiere brauchen wir nicht wirklich. Ganz ehrlich.
0: Ich will aber eine Kuh.
1: Ach nee, okay.
0: Aber
1: eine Babykuh. Nee, so eine, gibt's so Minikühe, so wie Ponys.
0: Ja, nee, aber ich will so Scotland Highland.
1: Wie sehen die aus?
0: Die sind so flauschig. Aber wir nutzen die auch nicht als Nutztiere, sondern die dürfen dann bei uns...
1: Ach, die chillen dann einfach die Grasen.
0: Ja, ja.
1: Rasenmäher, so wie die Schafe.
0: Ja.
1: Genau, okay, perfekt. Das ist super. Faultiere dürfen nicht fehlen, finde ich.
0: Klar.
1: Du bist nicht so zufrieden mit meiner Auswahl.
0: Ich bin...
1: Rote Pandas natürlich auch nicht. Die dürfen auch da chillen. Und ich hätte auch gerne einen Ocelot. Das wäre irgendwie süß. Oh ja, okay, die sind super süß. Die sind flauschig, fast wie so ein Bison.
0: Mir wurde letztens gesagt, dass wenn ich ein Tier wäre, stelle ich bitte mich mit meiner Frisur als mit Pony vor. Hat das gewisse Ähnlichkeit.
1: Okay, wild. Not bad, not bad.
0: Was ist
1: Fühlst
0: denn?
1: Du das oder nicht?
0: Ich bin sowas von eine Kuh. Aber ich pups nicht so viel, versprochen.
1: Okay, na, ist gut.
0: Ich wusste erstens nicht, was ein Ocelot ist. Aber ist basically eine Katze, die aussieht wie ein Jaguar, ein Leopard. Möchtest du noch ein Tier aus der Savanne mitnehmen?
1: Nee.
0: I like to move it, move it.
1: Ja, natürlich, wir nehmen den ganzen Cast von Madagaskar mit.
0: Move it! Ja.
1: Aber speziell den Cast von Madagaskar.
0: Nur die?
1: Ja.
0: Sonst niemanden?
1: Mm-mm.
0: Super, und wie heißen unsere Farmen?
1: Mausfarm.
0: Die Mausfarm!
1: Aber es gibt keine Mäuse. Es gibt Mäuse sind verboten.
0: So. Schön, ja, immer. Das war meine random Story für dich.
1: Oh, toll. Nice.
0: Do you have something to tell? Leute können diesen Jingle übrigens. Vera hat mir gerade den Jingle von Random Story vorgesungen.
1: Geil. Aber es ist auch eine gute Melodie, ne?
0: Das war so.
1: Random Story.
0: Weil ich noch überlegt habe, was ich erzählen soll, weil ich so, ja, was soll ich denn als Random Story nehmen? Und dann war sie so, Random Story.
1: Geil. So nice.
0: Ja.
1: Habe ich gut hingepitcht, oder?
0: Übergeil.
1: Ich war ja letztens mit der guten Annika ein bisschen shoppen. Meine Wardrobe aktuell ist ein bisschen langweilig, würde ich sagen. Jetzt nicht komplett schlimm, aber schon sehr basic. Ich habe viel schwarz, ich habe ein paar bunte, coole Pullis, aber sonst ist es so ganz okay, würde ich sagen. Die coolen Kleider oder Hemden oder sonst, die ich bisher hatte, habe ich meistens von meinen Schwestern bekommen. Zu den jeweiligen Klamotten fehlt ja natürlich auch so ein bisschen so Accessoires. Und deswegen waren wir auf der Suche nach coolen Ketten und vielleicht einer Handkette und sonst irgendwie einem Gürtel. Ich habe das ja auch aktuell auch an.
0: Mhm.
1: Und zwar haben wir eine coole Kette mit einer Sonne drauf. Die wertet, würde ich sagen, mein Outfit schon noch ein bisschen auf. Was würdest du sagen?
0: 10 von 10.
1: Ja, genau. Dankeschön.
0: Ich frage mich nur, warum du mir keine Kette mitgebracht hast.
1: Nächstes Mal. Und da haben wir leider nicht das Passende gefunden.
0: Oh mein Gott, sind das unsere Fans? Hi!
1: Das sind unsere Fans draußen. Oh mein Gott.
0: Oh mein Gott.
1: Ganz liebe Grüße. Ja, wir können später Fotos machen. Kein Stress.
0: Vera trägt ihren Stuhl mit sich rum. Ich lieb's. Okay.
1: Genau. Und weil wir ja nichts gefunden haben, war sie dann so, okay, wir gehen jetzt Bauhaus. Da kann man sich ja einfach so Ketten zusammenschneiden.
0: Geil.
1: So einen Meter oder so. Und dann einfach mitnehmen. Und das ist genau diese Kette. Besteht aus einer Bauhauskette. Ich glaube, es ist Edelstahl oder so.
0: Oh mein Gott, wie cool.
1: Das Lustige war auch noch, nachdem wir eben die Kette ausgewählt haben und einen Meter eben haben wollten, damit wir halt jeweils ein Armband und eine Kette draus machen, dass wir dann nicht wussten, okay, wie machen wir das jetzt ab? Und dann haben wir so einen Mitarbeiter gerufen, so ganz so, Entschuldigung, können Sie mir kurz bitte helfen? Und der war dann so, ja, nehmt es einfach und hat dann quasi die ganze Breite von dem Regal genommen, was super schlau war, was sie nicht gecheckt haben, dass es dann ein Meter ist. Und hat dann irgendwie von der Seite so eine Zange genommen und uns dann aufgebrochen und war so, hier, bitteschön. Er war dann so, ja, hättest du ihr auch selber machen können. Und ich so, what the hell, woher hätten wir das wissen können?
0: Ja, du nimmst ja auch nicht einfach irgendeine Zange, die irgendwo
1: eben,
0: steht.
1: Eben, gerade im Baumarkt, wo ich mir denke, ich stelle da doch nicht irgendwelche Ketten zusammen. Naja, aber es hat auf jeden Fall geklappt. Dementsprechend habe ich für alle euch da draußen eine Empfehlung. Wenn ihr eure eigenen Ketten machen wollt, geht einfach zum Bauhaus. Kauft euch einen Meter, kostet vielleicht 2-3 Euro oder so. Ganz entspannt. Ist super billig.
0: Geil. Ja. Und dann hast du noch so einen Charm dir.
1: Genau, das haben wir dann bei ihr zu Hause gemacht, weil sie hatte so einen Beutel voll mit so Anhängern und so Stuff und halt den passenden Werkzeugen, um so eine Kette zu machen. Ja.
0: Annika, können wir uns auch mal treffen?
1: Ja. Lass mal eine Kettenparty machen.
0: Ja.
1: Das
0: klingt
1: falsch.
0: Oh.
1: Eine Kettenanhängerparty machen, dann können wir das selber machen. Ready Designs. und falls irgendjemand von euch da draußen eine coole Bauhauskette hat, sagt Bescheid, schickt uns ein Bild. Wir sind gespannt. Ja.
0: Hey, aber ich finde das übel die geile Idee.
1: Oder?
0: Ich bin richtig begeistert.
1: DIY einfach.
0: Ja, immer. Ich bin ja auch relativ oft überfordert im Baumarkt.
1: Checke.
0: Das Ding ist, das ist ja auch wirklich ein ganz großes Thema, Frauen im Baumarkt. Weil auf der einen Seite, meistens weiß ich ja, was ich will. Nur Freunde, der Baumarkt ist riesig. Ich kenne nicht jede Abteilung. Und du wirst auch schon oft darauf angesprochen, was du halt suchst. Manche Mitarbeiter meinen es gut, manche eher weniger. Und deswegen habe ich so einen Toxic Trait. Ich mache Musik rein und denke, ich finde es irgendwann. Ich frage auch nicht nach Hilfe.
1: Ich bin aber in jedem Laden so.
0: Ja, ich denke mir so, wisst ihr was, ihr Bitches? Ich bin handwerklich mäßig begabt. Aber nicht schlecht. Und ich werde hier diese popelige Zange, die ich suche, finden, ohne eure Hilfe. Ich verbringe dann eine Stunde.
1: Same. Das ist wirklich ein Problem. Ich habe das auch in anderen Läden, wenn ich, keine Ahnung, zum Beispiel im Buchladen bin oder sonst irgendwie. Bevor ich irgendjemand frage, muss schon viel passieren.
0: Ja.
1: Da muss ich mindestens 2-mal durch den ganzen Laden gelaufen sein und dann frage ich.
0: Ja. Ich habe unsere Küche gestrichen. In einem Toskana-Orange.
1: Oh, okay.
0: Cool. Und das Ding ist, Wandfarbe ist ja nochmal ein ganz anderes Thema. Ich habe die Abteilung sehr schnell gefunden. Und dann war ich aber so, okay, ich bin mir hier gerade zwischen 2 Farben ein bisschen unsicher, wie die dann halt letztendlich sind. Und denke mir, ich frage jetzt einfach mal einen Mitarbeiter. Bis dato hatte ich dann schon eine halbe Stunde im Baumarkt verbracht. Habe dann mehrere Leute per FaceTime angerufen. Und ich sag mal so, die waren alle keine Hilfe.
1: Scheiße. Okay.
0: Meine Mutter meinte zu mir, ja, such einfach das aus, was du schöner findest. Da war ich auch so gut. Meine WG hat einfach gesagt, ja, passt. Guckst du einfach.
1: Passt. Sieht gut aus.
0: Ja, dachte ich mir auch, okay, wenn das hier scheiße aussieht, dann bin ich schuld. Und dann bin ich zu so einer Maus hingegangen. War eine Frau, die da stand und für so eine Farbmischungsmaschine zuständig war. Da kannst du deine eigenen Farben mischen. Und die hat mich dann angeguckt und war so, ja, was brauchen Sie? Da war ich auch schon so, und war so, ja, ich möchte die Küche streichen, keine Fenster, kein Tageslicht. Wie werden denn diese Töne hier? Wie wird es dann enden? Was meinen Sie denn, was da besser passt? Und dann war sie einfach nur so, ja, halten Sie es doch einfach unter die Tageslichtlampe. Und ich war so, ja, hab ich schon, aber es ist ja kein Tageslicht, weil wir haben ja keine Fenster, deswegen will ich Ihre Meinung wissen. Und dann hat sie gesagt, ja, kann sie mir auch nicht helfen, ich muss ja wissen, welche Farbe ich will.
1: What the fuck?
0: Ich war auch so. Ja. Und dann bin ich ganz verunsichert noch 3-mal durch die Pinselabteilung gelaufen. Und dann habe ich noch jemand anderen gefragt und der war ganz lieb zu mir und meinte, ja.
1: Passt.
0: Komm, wir gehen mal raus und gucken es uns an. Und dann war ich so, okay.
1: Sehr gut.
0: Ne?
1: Ja. Ja, wild.
0: Es gibt auch sowohl Männer als auch Frauen, die da sehr passionate drin sind. Und die das auch zur Aufgabe gemacht haben, dir zu helfen.
1: Ja.
0: Und dann gibt es halt auch Leute, die, wie gesagt, einfach sagen, ja, Frau im Baumarkt weiß eh nicht, was sie will. Oder Leute, die einfach eine allgemein negative Grundeinstellung haben. Wo ich mir denke, Freunde, also, nee.
1: Passiert.
0: Immer, ich bin nicht nur im Rabbit Hole von Farmtieren abgedriftet.
1: Okay.
0: Ich bin jetzt auch bei Off-Campus gelandet.
1: Oh, hast du es tatsächlich angeschaut?
0: Ja.
1: Okay, und?
0: Ich lieb's. Wirklich, ich habe so viele Meinungen dazu schon gehört und ich finde es crazy, wie reflektiert die Männer in dieser Serie sind und das würde ich auch, dem würde ich 100% zustimmen.
1: Okay, interessant.
0: Weil das Ding ist, oh, ich erzähle jetzt von meinem Lieblingscharakter. Mein Lieblingscharakter ist Logan.
1: Logan,
0: Hockeyboy, hat wellige braune Haare und he is amazing. In every single kind of way.
1: Okay.
0: Logan steht eigentlich auch auf die Hauptprotagonistin, die ja aber eigentlich mit diesem hier Graham zusammen ist. Cool. Oder wie auch immer der immer heißt. Und er hat so viele Möglichkeiten, da reinzufunken oder schlecht zu sein. Und er ist es nicht. Und auch, es gibt auch so einen Fuckboy in der Serie, auch der ist so, trotzdem er halt so ist, ist er jetzt nicht reflektiert und hat trotzdem gute Eigenschaften. Und das ist einfach toll.
1: Also wird hier einfach Gaslighting betrieben, um zu zeigen, dass Männer keine Arschlöcher sind, obwohl sie es sind.
0: So habe ich das noch nicht gesehen.
1: Checkst du?
0: Aber Hast recht.
1: Ja, sehr interesting. Naja, ich meine, das ist auch ein bisschen übertrieben dargestellt. Es gibt bestimmt Männer, die so sind.
0: Du.
1: Ich will mich jetzt mal ein bisschen rauszählen bei dem Thema. Aber was ich aber lustig fand, ich habe mir tatsächlich die Beschreibung auch angeschaut von der Serie.
0: Mhm.
1: Und ich fand das so lustig. Warte.
0: Ich habe ja auch so ein Herz für so Trash-Serien oder Trash-Filme.
1: Off Campus ist eine sexy College-Serie.
0: Man sieht sehr viele Brüste, kann ich dir sagen.
1: Also, aber ich habe nur diesen ersten Satz gelesen, war so, ja, okay.
0: Es ist schon sexy. Ja, also es, Leute, ich weiß es doch auch nicht. Es ist schon auch ein bisschen trashig, aber wie gesagt, ich habe ja so ein Herz für Trash-Serien oder Trash-Filme. Wenn es mir mal irgendwie zu viel war an einem Tag oder mir es nicht so gut geht, dann glaube ich, würde, wenn ich dann noch eine diepe Serie oder einen diepen Film gucken würde, nee, deswegen brauche ich da dann so richtig schlechte Filme und schlechte Serien. Das würde ich dazu zählen. Ein bisschen
1: gegroundet zu werden, ne?
0: Ja.
1: Ja.
0: Aber, was ich sagen muss, auch wenn es schon auch sehr klischee-mäßig ist mit Hockeyboy und College und sie ist Musician und was weiß ich. Wie gesagt, diese Werte, die die Charaktere alle haben, sind halt mal andere. Und das finde ich halt nice.
1: Ja, auf jeden Fall. Das ist cool.
0: Ja. Und mein Resultat daraus ist, es gibt Sportarten, die hot sind und dazu zählt Hockey.
1: Oh, okay.
0: Eishockey.
1: Was gibt's noch für Sportarten?
0: Die hot sind.
1: Ja.
0: Fußball ist es meiner Meinung nach nicht.
1: Nicht?
0: Nee.
1: Ja, ne?
0: Und dann sitzt du da sonntagmorgens um 8 Uhr auf irgendeinem wahnsinnig sonnigen Platz oder auch noch im Regen am besten. Und dann laufen die da über den Rasen und nee, das ist nicht so meins.
1: Ja, und die Stimmung auch generell, da ist halt nicht der Vibe.
0: Nee. Thomas, ab!
1: Thomas!
0: Spiele hier rüber! Nee, das ist nicht mein Vibe. Volleyball? Ja, sorry. Nee, sag.
1: Ich hab's vergessen, irgend so ein Fußballregel.
0: Abseits?
1: Abseits!
0: Ja, immer, also wir beide sind richtige Fußballprofis, WM, wir sind dabei.
1: Ole, ole, ole. Erstmal die Vuvuzela auspacken.
0: Vuvuzela. Oh Gott.
1: Okay, nee, sorry.
0: Volleyball finde ich auch hot.
1: Mhm, okay.
0: Ich habe da schon so oft mit meinen Freunden auch drüber gestritten, welche Sportarten hot sind. Kurzer Disclaimer, es ist generell toll, wenn man irgendeine Sportart macht. Wir judgen hier niemanden.
1: Wir judgen die Sportart.
0: Ja, nein.
1: Nicht dich.
0: Was gab's denn noch?
1: Ja, was sagst du zu dem Thema, dass bei Volleyball die Frauenklamotten so crazy abgeschnitten sind und die Männer nicht?
0: Mhm. Ich habe ja mal Volleyball gespielt und ich find's scheiße.
1: Ja.
0: Das Ding ist, also natürlich, wenn du Beachvolleyball spielst, macht es Sinn, eine kurze Hose zu haben.
1: Mhm.
0: Vor allen Dingen auch eine Hose, die halt eng anliegt, weil erstens kannst du dich besser bewegen und es kommt halt nicht so viel Sand rein.
1: Ja, ja, checke.
0: Das macht schon Sinn, aber so knapp, ich weiß nicht, wofür das gut sein soll.
1: Voll.
0: Bin jetzt auch keine Profi-Volleyballerin gewesen, aber trotzdem.
1: Ich finde, wenn, dann soll es Equality geben und dann müssen die Männer das auch machen.
0: In Tangas.
1: Das wäre crazy.
0: Wär schon, nee,
1: passt
0: cool.
1: Schon.
0: Schwimmen finde ich auch toll.
1: Auch diese Bewegung. Ist
0: ja,
1: auch so.
0: Und die haben auch immer einen massiven Rücken.
1: Stimmt, ja.
0: Ein schöner Rücken.
1: Ist das ein Spruch?
0: Ja, ich dachte, du beendest es jetzt.
1: Ich bin mir nicht sicher, wie der geht.
0: Kann auch entzücken, Eva.
1: Ah, stimmt. Ich kenne keine Sprüche!
0: Abseits.
1: Erstmal schreien, sorry. Abseits.
0: Ja, nee, ich glaube, da bin ich dann auch am Ende meines Lateins. Tanzen?
1: Ja, kommt aufs Tanzen drauf an.
0: Liebe Grüße an meinen Mitbewohner Tim. ja, Breakdance finde ich schon cool.
1: Ja, es ist eher, ich finde es eher swaggy. Es hat Swag.
0: Swaggy.
1: Ja, aber zum Beispiel so Stepptanz.
0: Ciao. Okay, also.
1: Weißt du, was auch nicht hotte Sportarten sind? Tischtennis.
0: Dart.
1: Golf.
0: Oh ja, nee.
1: Ich finde auch selbst Tennis nicht.
0: Das Ding ist, bei Tennis ist halt, also ich habe ja auch mal so, bei jeder zweiten Sportart, ich so habe ich auch schon mal gemacht. Ja. Und das Problem ist irgendwie, dass das zu so einem Rich-Sport irgendwie irgendwann mutiert ist, vor 100 Jahren gefühlt. Und ich verstehe ehrlicherweise nicht, wieso. Weil das Ding ist, also wie gesagt, ich kenne leider die Historie dahinter nicht. Aber bei Golf check ich noch, weil die Ausrüstung ist extrem teuer. Du brauchst halt irgendwo extrem viel Rasen mit einem Loch. Du musst durch die Gegend fahren. Ich verstehe das.
1: Mhm.
0: Warum Tennis? Du brauchst auch einfach nur ein Feld und einen Schläger und einen Ball und das war's.
1: Aber du brauchst halt ein spezielles Feld. Das ist wahrscheinlich eher das Ding im Vergleich zu Fußball oder Basketball oder so.
0: Ja, aber bei Volleyball, ja gut, Volleyball spielt man auch in der Turnhalle zum Beispiel, aber trotzdem, hier rollt jemand
1: kurze
0: mit dem Kurzwagen vorbei. Meine Fresse, nee. Alles ist laut. Check ich nicht so ganz. Nee, aber Tennis.
1: Nee, stimmt, hast recht, ja.
0: Tennis ist leider auch kein harter Sport. Es könnte einer sein, aber nee.
1: Je richer der Sport, desto unsexier.
0: Ja.
1: Ja.
0: Polo.
1: Ciao. Ciao, Leben.
0: Nee. Fechten.
1: Auch nicht. Skifahren
0: Snowboardfahren?
1: Snowboardfahren ist cool, sieht cool aus.
0: Das ist genau das gleiche wie Surfen, weil alle Snowboardfahrer fahren auch surfen auch im Sommer.
1: Das stimmt,
0: die gleiche Art
1: Mensch. Skaten.
0: Ja.
1: Das ist nochmal ein bisschen anders.
0: Ja. Oh ja, Skaten auch. Oh ja.
1: Ja.
0: Schön.
1: Das sind coole Sportarten. Das sind jetzt nicht so hot oder so.
0: Ja.
1: Ja. Kennst du die Serie Taskmaster?
0: Nee.
1: Das ist eine britische Talkshow. Nee, stimmt gar nicht. Das ist keine Talkshow. Was für eine Art von Serie ist das? Damit Jack.
0: Ich google schon. Du kannst währenddessen weiter erzählen.
1: Okay. Nee, genau. Da geht es nämlich darum, dass es den Taskmaster gibt und seinen Gehilfen. Und in diese Show werden immer 5 Comedians eingeladen, die unterschiedliche Challenges lösen müssen. Und der Gewinner bekommt dann eine goldene Statue von dem Taskmaster.
0: Ach du Scheiße.
1: Die im Prinzip sein Kopf ist. So als grobe Erklärung. Das ist wirklich sehr lustig, weil wenn du halt 5 Comedians in den Raum steckst, die machen halt nur Quatsch. Und die müssen dann ganz komische Tasks eben lösen.
0: Erinnert mich ein bisschen an LOL, weil da hat auch die ganzen
1: Comedians. Ja, genau. Wahrscheinlich so ähnlich dazu. I guess in lustig mit britischem Humor.
0: Es gibt übrigens auch irgend so ein crazy Taskmaster-Serien-Dings, was so aussieht.
1: Ja, das ist ein Marvel-Character. Gut, dass ich das weiß. Hashtag Nerd.
0: Okay.
1: Der Taskmaster im Marvel-Universum kann übrigens alle Fähigkeiten des Gegenübers annehmen.
0: Stressig.
1: Wenn du einen cooler Move machst, dann merkt sich das und dann macht er das nach.
0: Der war da. Okay, cool.
1: Naja, reden wir nicht darüber, sondern über Taskmaster.
0: Okay.
1: Also in jeder Folge müssen die jeweiligen Teilnehmer ein bestimmtes Item mitnehmen und die Person, die dann am Ende von der Folge gewinnt, kriegt alle Items. Und du musst dir halt vorstellen, die sind sehr random. Ich habe so ein paar aufgeschrieben und ich habe mir auch dazu schon Gedanken gemacht und jetzt möchte ich zuerst mal von dir die Antworten wissen, was du mitbringen würdest. Wir fangen an mit Bring One Sheep Item.
0: Sheep.
1: Du musst outside the box denken.
0: Mhm. Ich habe jetzt sehr inside the box gedacht und dachte gerade an das Fake-Lammfell, was ich von meiner Oma mal bekommen
1: habe. Aber ist schon noch lustig.
0: Okay, Sheep-related outside the box.
1: Ich kann dir ein echtes besorgen.
0: Anita.
1: Von Anita.
0: Nein, was machen wir nicht. Outside the box. Ich glaube, ich würde einen Wollpulli mitnehmen. Ist gar nicht outside the box, aber egal.
1: Okay, weißt du, was ich mitbringen würde? Ich würde so eine Plastic Bag mit meinen eigenen Haaren mitnehmen. Nachdem ich logischerweise meine eigenen Haare geschnitten habe und meine Locken dann in diesen
0: Und
1: Beutel
0: aus
1: sammeln.
0: Welchem Grund würdest du das machen? Weil du aussiehst wie ein Schäfchen.
1: Weil meine Schwester nennt mich immer scharf, wenn ich zu lange Haare habe. Und da habe ich mir gedacht, dann... Ich mache einfach Schafhaare einfach in die Tüte und bringe sie mit.
0: Aber du bist doch einfach wie so ein kleines Schäfchen.
1: Miau. Okay.
0: Das finde ich aber auch maximal creepy, wenn ich dir ehrlich bin.
1: Oder stell dir vor, ich hätte so einen Beutel voll mit meinen Haaren dabei. Das wäre irgendwie lustig. Checkst du, das ist so der Vibe von der Serie. Die würden das feiern. Okay, relativ einfach. Bring ein cute Item mit.
0: Mich.
1: Auch gut. Kannst du, glaube ich, so verkaufen. Dann wirst du halt...
0: Ich habe so einen Haarreif, der Haarband, das man benutzen kann, wenn man sich zum Beispiel abschminkt oder so, damit die Haare aus dem Gesicht sind.
1: Oh, sowas ist
0: und
1: cool.
0: Der hat Kuhhörner.
1: Ah, ja.
0: Und den würde ich mitbringen. Süß. Den würde ich mir aufziehen und dann würde ich sagen, ich bin jetzt noch cuter als davor. Jetzt habt ihr sogar 2 Doppel-Cuteness.
1: Boah, das ist schon sehr stark. Ich glaube, wir sollten mal zu Taskmaster gehen. Glaubst du, die laden uns ein?
0: Bin ich ein Comedian?
1: Wir sind Comedians und auch British.
0: Oh.
1: British.
0: British.
1: Cool. Also ich habe sogar meine restlichen Items dabei. Und zwar meine...
0: Was?
1: Meine Paddington-Tasche.
0: Oh nein.
1: Mit der ich gerade rumrenne.
0: Ach,
1: beschreib
0: süß.
1: Mal.
0: Also im Hintergrund ist die Tower Bridge zu sehen.
1: Die Tower Bridge.
0: Und die Themse. Ich bin sehr stolz, dass ich das gerade alles so gut benennen kann.
1: Echt voll gut.
0: Ich habe in Englisch aufgepasst in der 3. Klasse. Und davor ist so kleines Paddington mit einem roten Hut und seinem blauen Regenmantel und einer England-Flagge und einem roten Koffer.
1: Ich glaube, das würde denen auch gefallen.
0: Ja, yeah, there goes Paddington.
1: There goes Paddington on the floor. Ja, genau. Ich habe noch ein letztes.
0: Mhm.
1: What would you show an alien?
0: My boobs.
1: Was? What the hell?
0: Ja, Brüste haben die wahrscheinlich noch nicht gesehen. Also, aber
1: glaubst du nicht, dass sie selber Brüste haben?
0: Weiß man nicht. Wie sieht
1: auf die
0: Alien aus?
1: Nein.
0: Ich würde...
1: Wir haben übrigens, der Brüste-Counter liegt übrigens bei 2
0: ja,
1: oder
0: weiß.
1: Bei 4.
0: Es geht heute nur um Brüste.
1: Die Brüste-Folge.
0: Die Brüste-Folge. Was würde ich einem Alien zeigen? So Computerscheiß, das ist langweilig.
1: Ja.
0: Ich glaube... Ich weiß nicht, warum mir das gerade einfällt, aber dieses Kinderspielzeug, was ich nie haben durfte,
1: oh,
0: wo man so mit so einem Stift auf so ein Buch tippt und dann erzählt er was.
1: What the fuck?
0: Ja, weiß ich auch nicht, warum ich daran gerade gedacht habe. Oder
1: also ich kenne es nicht.
0: Murmeln.
1: Murmeln? So ein Murmelspiel oder
0: einfach nur ja, Murmeln. Einfach auch Murmeln und ich würde den Murmeln zeigen.
1: What the hell, okay.
0: Ich habe so lange nicht mehr das Wort Murmeln benutzt.
1: Murmeln.
0: Murmeln.
1: Crazy. Zu deinem Spruch davor, ich würde dem einen USB-C-Adapter zeigen.
0: Why, so?
1: Weil das eine richtig dumme Erfindung ist. Ich würde es natürlich erklären, in dem Fall haben wir Computer geschaffen und dann auch Laptops, die man zuklappen kann, mit allen möglichen Anschlüssen. Aber dann sind wir auf die Idee gekommen, wir machen die noch dünner, sodass man dann nur noch USB-C hat und dann einfach einen Adapter dazu braucht, um wieder die Anschlüsse zu benutzen.
0: Mhm.
1: Das ist komplett dumm.
0: Das macht mich auch richtig
1: das
0: fertig.
1: Das macht mich auch aggressiv. Zum Glück sind ja mittlerweile wieder ein bisschen zurückgegangen. Das heißt, man hat jetzt wieder bei den modernen Laptops Anschlüssen, aber trotzdem...
0: Bei Apple auch?
1: Dass das, ja, ja, bei den MacBook Pros, bei den großen. Aber trotzdem ist es eine dumme Erfindung, die sehr unnötig ist.
0: Ja.
1: Das würde ich den Aliens sagen. We are not that advanced.
0: Das denke ich mir aber auch manchmal ehrlicherweise so randommäßig, wenn so ganz viele Leute sagen, wie fortschrittlich wir sind und dann kommt so ein Humbling-Moment und ich mir denke, Leute, we're not that advanced.
1: Chillt mal.
0: Wir sind, weißt du, wann ich mir das gedacht habe?
1: Wann?
0: Ich habe mir das gestern gedacht, da war ich mit Annika zusammen im Nanunana, um mir einen Handventilator, zu kaufen,
1: mhm,
0: weil es wird jetzt heiß und ich wollte vorbereitet sein und dann, hier gibt's so viel Scheiße und ich weiß nicht, ob die Menschheit ohne sowas überleben würde. Da gab es einen Ventilator, den du dir ans Handy klipsen kannst.
1: Oh, das ist cool. Das möchte ich haben.
0: Bist du wahnsinnig? Dann hängst du da vor deinem Handy und bist angepustet. We are not that advanced, Leute.
1: Doom scrolling in the sun.
0: Ich glaube auch. Da dachte ich mir so, wie weit sind wir denn gekommen, dass wir vor unseren Bildschirm einen Ventilator kleben, damit uns nicht zu heiß ist, wenn wir aufs Handy gucken. Ich glaube, ihr habt es ja nicht mehr alle.
1: Ja, komplett crazy.
0: War das das letzte Item?
1: Das war das letzte Item. Ich hätte noch einen fast vergessen Moment.
0: Oh.
1: Nein. Oh, Lara hier am Gähnen.
2: Fast vergessen.
1: Ich habe noch eine Ergänzung zu letzte Woche.
0: Mhm.
1: Und zwar zu den Acai, oh, Acai Bowls, wie auch immer man das ausspricht. Woche. Nee, das war letzte Woche.
0: Nee, das war vorletzte.
1: Egal. Und zwar hat mir meine Schwester geschrieben. Sämtliche ausführlichen Text.
0: Ach du Scheiße.
1: Erstmal so ein paar Bilder von so tollen Acai Bowls, mhm, Acai Bowls. Wie spricht man das eigentlich richtig aus?
0: Acai.
1: Acai, okay. Ich lese dir einmal kurz vor.
0: Mhm.
1: Emma, wie kannst du nichts über Acai wissen?
0: Acai.
1: Acai.
0: Digga.
1: Frühstücken wir jeden Tag, wenn wir in Brasilien sind. Lecker. Ich mache immer Erdbeeren, Milchpulver und Milchmädchen und ein bisschen Granola drauf. Beste.
0: Ja.
1: Warum ist hier so teuer? Weil es aus dem brasilianischen Amazonas kommt und importiert werden muss, eben nach Deutschland.
0: Ja.
1: Oakberry hat ein Franchise-System, also jeder könnte eine aufmachen hier. Das wäre also kein Stress, in Deutschland einfach Acai-Bowls zu verkaufen.
0: Aber wenn es halt aus dem Amazonas in Brasilien,
1: ja,
0: kommt.
1: Ja, natürlich, aber ich meine, das ist nicht gebrandet. So, mhm. Du kannst es einfach machen. In Brasilien ist es nicht so teuer und deshalb auch kein Superfood, sondern halt einfach normal. Das, mhm, isst man dort so. Kannst du hier wie Eisläden vorstellen, gibt es einfach überall. Es ist sehr lecker, es ist sehr gehaltvoll, nicht zu vergleichen mit Eis und es macht sogar noch richtig voll.
0: Ja.
1: Ja.
0: Ja, es ist ein Superfood.
1: Ein Superfood.
0: Oh mein Gott, wie toll.
1: Das ist eine tolle Ergänzung,
0: kannst
1: oder?
0: Kannst du bitte was mitbringen aus Brasilien?
1: Ja. Grüßi.
0: Grüßi. Wann
1: gehst du das nächste Mal? Ja, die hat tatsächlich auch unter anderem in Brasilien studiert.
0: Oh.
1: Und war da auch schon sehr oft mit Freunden, deswegen.
0: Ach, cool.
1: Basically local. Bring's mit. Danke.
0: Importier das doch einfach mal kurz für uns.
1: Ja, genau. Hm.
0: Wusstest du, dass ich ja mal ein Jahr in Kanada war?
1: Kanada. Mhm.
0: Und da ist mir bereits was aufgefallen, was sich dann durch meine Reisen danach bestätigt hat.
1: Okay.
0: Und zwar habe ich den Hot Take für dich und der lautet folgendermaßen. Hot Take. Du hast mehr Points im Ausland for being im Ausland im Datingleben.
1: Das war gerade so viel Denglisch. selbst für meine Verhältnisse. Ja, du bist hotter im Ausland, wenn du im Urlaub, ja, bist. Oder was?
0: Hätte ich so viel einfacher sagen können.
1: Ich hab kurz gebraucht. Ja. Du hast ja dann auch eine ganz andere Ausstrahlung. Du bist nicht so in deinem Alltagshamsterrad gefangen.
0: Ja.
1: Du bist viel offener. Du hast Bock, Leute kennenzulernen. Und deswegen kommst du auch automatisch ein bisschen hotter rüber.
0: Ja, und das, oder? Ding ist, ich dachte mir so, es wundert mich ein bisschen.
1: Mhm.
0: Weil, gut, ich würde tatsächlich von mir behaupten, dass ich nicht den Classic German Accent habe in Englisch. Also wirklich gar nicht. Mhm. Ich habe viel dafür gelernt, Leute. Aber ich dachte mir so, ich finde es wild, dass so auch andere Germans, die da so unterwegs waren, dass die Leute dachten, die sind hot, weil die nicht gut Englisch sprechen konnten.
1: Okay, das check ich gar nicht.
0: Und das, ich war wirklich so...
1: Was?
0: Habt ihr eigentlich Ohren oder... Also, weiß ich nicht, fand ich crazy. Und okay, es war auch einfach, weil ich habe dann mal mit einem Dude geredet, der eine Freundin von mir angemacht hat. Und ich war so, warum findest du den Akzent so toll? Also, wir haben uns tatsächlich auch gut verstanden, deswegen konnte ich das fragen. Ich würde es nicht einfach nur random Person fragen. Ey!
1: So.
0: Und er war so, ja, es ist einfach cool zu wissen, dass man gerade, also er war ja sozusagen, er war Kanadier, deswegen kam er ja von da. Und dann war er so, ja, er findet es cool, dass er weiß, dass gerade jemand anderes hier ist, der eigentlich gar nicht hier lebt. Und er findet es irgendwie hot. Und es gibt Points. Mindestens 4, meinte er. Wo ich mir auch dachte, von wie vielen Punkten reden wir normalerweise? Aber ist okay.
1: Gute Frage. Voll interessant. Also ich muss da tatsächlich doch zustimmen. Es hat mich kurz überrascht. Aber was mich vor allem daran stört, ist, dass es auch Deutsche inkludiert. Deutsche,
0: warum?
1: Die dann Englisch sprechen. Ach so.
0: Ach so. Ja, wir haben halt echt keinen geilen Akzent, Leute.
1: Genau. That's the point.
0: Es ist wirklich traurig.
1: The weather is not good.
0: The weather is not, Oh, nee, da kribbelt's mich überall.
1: Ja, das ist, that's not the way.
0: Den Accent ganz hochsetzen. Ich find's hot.
1: Australian. Okay, mate.
0: Australian. Das finde ich toll.
1: Kangaroo.
0: Kangaroo. Ach, was denn, so ein spanischer Akzent ist halt auch immer toll.
1: Cerveza.
0: Nein.
1: Apropos Cerveza. Hast du einen Song of the Week für mich?
0: Ja, klar. Oh,
1: der worst Übergang.
0: Song of the Week. Von welcher Serie könnte mein Song of the Week sein?
1: Game of Thrones. Game of Thrones.
0: Gib mir dein Phone. Ich muss dazu sagen, der Song of the Week ist zwar in Off-Campus drin, es ist aber tatsächlich auch ein Lied, was zu meinen Classics gehört. Das ist in meiner Oldies-Playlist drin, weil es ist ein etwas älteres Lied.
1: Oh, okay.
0: Und ich lieb's ganz doll. Es ist ein krasser Vibe und ich habe mich sehr gefreut, dass dieses Lied in der Serie drin ist. Jetzt ist es aber wieder so, jetzt finden es alle toll, obwohl keiner The Legend Elton John hört. Und das macht mich dann wieder sauer.
1: Keiner hört Elton John, what the fuck? Das
0: doch,
1: ist eine crazy Aussage.
0: Sei still jetzt. Bist du bereit?
1: Piano Man oder was?
0: Nein. Elton John und Piano Man.
1: Oh shit. Grüße gehen raus an Billy. My fault, Gang.
0: Leute, das Lied holt euch aus jeder
1: ein
0: Krise.
1: Schimpfwort einfach. Crazy. Aber ich kenne das Lied gar nicht.
0: Das ist das Einzige, was der Mann hier zu sagen hat.
1: Nee, ist ein guter Song. Finde ich nice.
0: Ist okay.
1: Grüße gehen raus an Elton John und auch an Billy Joe. Tut mir leid. Ist so lustig, wie wir uns synchronisieren. Mindset-mäßig.
0: Mhm.
1: Ich habe dem Wetter entsprechend eher so, sagen wir mal, leicht melancholischen Song genommen. Ich finde es auch ein perfekter Song, um zu walken. So, das hat die perfekte BPM. Wir hören mal rein. Thunder only happens when it's raining.
0: Leute!
1: Das war Fleetwood Mac.
0: Ich lieb's. Ich liebe Fleetwood Mac.
1: Dreams. So back in the 80s.
0: Ja.
1: Oder so.
0: Geil. Immer gibt Check.
1: Okay.
0: Das war's.
1: Warte, das
0: Folge.
1: War's.
0: Wir werden einiges zu berichten haben nächste Woche, nicht?
1: Ja. Mhm.
0: Seid gespannt. Schaltet wieder ein.
1: Bis bald, Rian. Gute Nacht.
0: Wiedersehen.
1: Ciao.

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0: 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Wir reden über Videospiele und mit mir sitzt hier heute Abend die Bianca Volz.
1: Hallo, hallo. Einen altbekannten Überraschungsgast haben wir auch am Start, und zwar der Benny Sliskovic.
2: Jawohl, ich bin von den Toten wieder auferstanden. Ebenso ist aber auch noch anwesend unser guter und altbekannter Marvin Klaus.
0: Ja, und nicht nur der Benny ist von den Toten auferstanden, sondern wie es scheint, ist auch ein kleines, aber feines Spiel von den Toten auferstanden, beziehungsweise aus dem Nichts plötzlich hergekommen. Schließlich hatte ich zumindest nicht so wirklich was im Vorfeld davon erfahren gehabt. Aber hey, Heave-Ho hat einen zweiten Teil bekommen und über den wollen wir heute reden. Denn wir hatten die Möglichkeit, das Spiel ein klein wenig anzuspielen und uns anzuschauen und allgemein einfach mal durchzugucken, was dieser zweite Teil von diesem kleinen, aber feinen Videospiel, das wir ja so ein bisschen beiläufig fast schon auf der Gamescom entdeckt hatten, also den ersten Teil, zu bieten hat. Und wie es sich verändert hat und was es alles Neues gibt, ob es überhaupt Neues gibt. Ich kann verraten, ja, gibt es. Und in der Hinsicht würde ich eigentlich mal die Ehre dem Benny überlassen, weil ich gemein bin. Und dich fragen, Benny. Genau. Ja. Und dich fragen, Benny, worum geht's bei Heave-Ho? Also beim ersten Teil. Was ist Heave-Ho?
2: Also Heave-Ho, ich meine, wenn ich mich jetzt zurückerinnern muss an die Gamescom, lass mich lügen, ich glaube, es war 2019, aber ich bin mir nur zu 50% sicher, dass ich da richtig liege. Wenn man da einfach so schön über, ja, so die Gamescom halt stolziert, sind da an dem Devolver-Stand vorbeigekommen und wurden da halt einfach so random reingezogen in den Stand, wo dann einfach so uns da Heave-Ho vorgestellt wurde.
1: Ich kann bestätigen, das sah aus wie im Cartoon. Wir sind da vorbeigelaufen und dann wurden wir so eingesaugt. Ich erinnere mich
2: so echt, genau. Genau so. Und naja, da haben die uns einfach auch so eine Couch halt draufgepackt und einfach das Controller in die Hände gegeben und nach dem Motto, macht mal. So nicht viel irgendwie da groß erklärt, einfach mal, macht mal. Und naja, und dann haben wir da so auf dem Screen eben so Figürchen gesehen mit so, ich sag mal so Blobs, die dann irgendwie so ziemlich große, lange Ärmchen hatten. Und die kann man dann eben mit dem Analogstick so hin und her bewegen. Und das Ganze ist dann eben auf so einer, ja, auf so eine ganz normale 2D-Plattformer, kann man sagen. Und man kann sich über diese Arme fortbewegen, in denen man greift. Jetzt ist aber das Ding, dass man eben mit den Schultertasten so den linken oder rechten Arm damit zum Zupacken und Loslassen befehlen kann. Naja, und Ziel des Ganzen ist eigentlich nur, so eine Zielfahne zu erreichen am Ende. Und das muss man über teilweise Schluchten, muss man sich da irgendwie rüberklettern oder halt eben in Kooperation mit seinen Mitspielern. Und naja, wie wir alle wissen, hey, wir Menschen sind furchtbar richtig, richtig gut im Kooperieren und sind manchmal aber auch so richtig, richtig gut im Backstabben. Und da kommt es auch manchmal eben zu so lustigen Situationen, wo man eben so eine Brücke bildet und nach dem Motto, das wäre doch furchtbar schade, wenn... Sorry, habe leider fallen gelassen. Ey, jetzt müssen wir leider von vorne anfangen. Tut mir echt leid, da ist mir einfach der Controller aus der Hand gerutscht. Und kurze Zeit später ist auch irgendwie dann so eine Marvin dann der Controller aus der Hand gerutscht, so in mein Gesicht. Aber hey.
1: Oh, hoppla.
2: Oh, hoppla.
0: Genau.
2: So in dem Style. Aber genauso das Spielprinzip von dem Game ist eigentlich ganz simpel. Also man bewegt sich von A nach B, will halt das Ziel erreichen und hat halt eben so einen Hindernisparcours meistens vor sich, der halt in Form von, was ich so verschiedenen Plattformen, die sehr weit auseinandergestreckt sind oder halt irgendwie auch teilweise so bewegte Objekte, die auf einen Spieler zugehen und weggehen und so weiter sind. Also es wird auch immer kontinuierlich schwieriger, ist halt so eben so ein bisschen angepasster, aber natürlich auch sehr, sehr viel Potenzial für Chaos.
1: Jo. Ja, im Grunde sind deine Gegner in diesem Spiel die Kommunikation und die Physik.
2: Und oder das auch Ganze... manchmal eben die nicht vorhandene Kommunikation.
1: Eben.
0: Und das Ganze, muss man dazu sagen, alles im Couch-Koop. Das heißt, einer hat das Spiel, bis zu vier Leute können spielen mit Switch-Controllern. Das Ganze ist ein Switch-Spiel, damals für die Switch 1, die 2 gab es da ja noch nicht. Und ja, ist ein Spiel, das wir über die Jahre hinweg immer wieder ausgepackt haben, sogar im Flugzeug, um mit wildfremden Leuten absoluten Spaß zu haben und uns quasi die ganze Zeit zu beömmeln, weil wir kaum vorangekommen sind und eigentlich viel mehr Mist gebaut haben, als wirklich im Level voranzuschreiten und irgendwann auch so Dinge gemacht haben, gerade mit dir, Benny, und dem anderen Benny zusammen, wo wir versucht haben, uns möglichst weit weg zu furzen.
2: Oh ja.
1: Die Furzrampe, ja. Wo einer sich oben hingestellt hat und einer unten hingestellt hat und einen Furz aufgeladen hat und der oben ist dann im richtigen Moment runtergesprungen und der unten hat ihn Richtung Ziel gefurzt. Das hat am Ende tatsächlich funktioniert.
2: Ich kann mich gar nicht mehr daran erinnern.
0: Da muss man jetzt dazu sagen, das ist auch eine der Mechaniken, die dieses Spiel richtig großartig gemacht haben. Also den ersten Teil und den zweiten Teil kann ich verraten. Da gibt es das Furzen auch wieder. Es ist
2: das beste Feature.
0: Ja, es ist das, dass man 4 Knöpfe ja zur Verfügung hat. Man kann mit den Schultertasten greifen, man kann aber mit den 4 Knöpfen furzen, eine Grimasse schneiden, lachen und ich glaube verärgert sein im ersten Teil. Im zweiten Teil, das kann ich jetzt glaube ich einfach kurz vorwegnehmen, weil es schnell erklärt ist, haben sie da die Tastenbelegung ein bisschen geändert. Das lässt sich aber auch daran erklären, dass der zweite Teil deutlich mehr Spielmodi zur Verfügung hat und auch deutlich umfangreicher ist als der erste. Da ist es so, dass man immer noch furzen kann, man kann immer noch eine quasi Grimasse schneiden, beziehungsweise halt lachen. Und man kann auf Dinge zeigen mit der Taste. Und die obere Taste, die davor, ich glaube, verärgert so grunten war, ist jetzt mehrfach belegt mit einer Auswahl an verschiedenen Optionen, die man zur Verfügung hat, wo man einfach auswählen kann, ob man runterzählen will, ob man ein Fragezeichen machen will, ob man traurig sein will, ob man irgendwas super findet und ein Herzsymbol macht. Und das Ganze kommt daher.
1: Der Pfeil ist super.
0: Oh, ja, richtig, stimmt.
1: Man kann den Pfeil spawnen und in eine beliebige Richtung zeigen lassen.
0: Richtig, das ist auch noch das. Richtig, ich glaube, ich habe dann gerade eine der Tasten anders im Kopf belegt, als sie tatsächlich ist. Aber ja, es gibt auch die Taste, mit der man den Pfeil spawnen kann, den man dann so lange, wie man die Taste hält, einfach hin und her fahren lassen kann. Und da, wo man die Taste loslässt, da zeigt er dann hin.
1: Und wie ihr euch jetzt wahrscheinlich gedacht habt, das sind Kommunikationsfeatures. Und
0: genau, denn im zweiten Teil von HeFo, unabhängig dessen, was das Spiel sonst noch bietet, ist jetzt die Möglichkeit da, dass man das Ganze nämlich nicht nur lokal auf der eigenen Couch im Koop spielt, sondern mit mehreren Devices gleichzeitig, sowohl online mit random Personen als auch online in privaten Lobbys mit anderen Leuten, die man kennt, denen man den Code teilen kann und so, dass jeder auf seiner Switch spielen kann.
1: Oder auf seinem PC. Gibt es auch für Steam.
0: Stimmt. Oder auf seinem PC. Und ich kann aber im Vorfeld schon mal sagen, wir haben das ausgetestet auf den Switch-Geräten selber, auf der Switch 1 und ich würde schon empfehlen, es auf dem großen Bildschirm zu spielen, weil auf dem kleinen Bildschirm wird es schnell mal unübersichtlich. Schließlich hat man die gleiche Ansicht, die man auf dem großen Bildschirm hat, auch auf dem kleinen Bildschirm. Und man sieht nicht nur sich selbst, sondern man sieht alle Spieler, die gerade da sind. Und das macht es schnell mal unübersichtlich, wenn alles quasi nur so ein paar Pixel groß ist.
1: Außerdem basiert eigentlich alles auf den Schultertasten, im ersten sowie im zweiten Teil, weil man sich damit eben festhält. Und sowohl mit den einzelnen Joy-Cons, was ja bei einem Party-Game oft passiert, dass man die dann verwendet, als auch im zusammengebauten Handheld-Modus kriegt man da relativ schnell einen Krampf in der Pfote.
0: Oh ja.
1: Also das Beste sind wirklich eigentlich Pro-Controller oder zusammengesteckte Joy-Cons. Das ist wirklich für die Ergonomie empfehlenswert.
0: Aber unabhängig von Plattform, auf der man es spielt, ist es durchaus zu empfehlen, mit Controller zu spielen. Und das sagt einem das Spiel auch unweigerlich, weil, ja, es macht einfach Sinn. Man braucht die Analogsticks, man braucht die Schultertasten, man braucht die 4 Buttons, die man zur Verfügung hat, eigentlich auf so ziemlich jedem Controller, den man in die Hand kriegt. Und allzu viel mehr ist auch gar nicht an Steuerung da. Schließlich brilliert dieses Spiel fast schon so ein bisschen damit, dass es super simpel aufgebaut ist. Wie Benny vorher schon gesagt hat, wie beim ersten Teil, auch beim zweiten Teil, um vielleicht mal so ein bisschen die Überleitung jetzt permanent zum zweiten HeFo zu machen, ist es wieder das Ziel, zum Ziel zu kommen. Und das ist normalerweise durch eine Zielflagge markiert oder, und da sind wir jetzt an dem Punkt, wo der zweite Teil neue Features einführt, indem man verschiedene Objectives im Level abschließt. Und da hat Bianca und ich verschiedene Sachen ausprobiert oder wir haben verschiedene Sachen ausprobiert. Eins der Szenarien so, dass man Rätsel lösen muss. Da muss man immer wieder irgendwie einen Schlüssel finden und damit quasi das Schloss aufschließen, um zum Ende vom Level zu kommen. Und dann haben wir ein Szenario ausprobiert, wo man im Weltraum ist und wo man nach und nach mit der Rakete durch den Weltraum fliegen muss, dort quasi eine Raummission abschließen muss und dann mit der Rakete erfolgreich wieder auf der Erde landen muss. Und das alles tatsächlich auch so aufgebaut, dass man immer wieder an Hebeln ziehen muss, dass man irgendwelche Türen aufmachen muss, dass man immer mal wieder irgendwas betätigen oder sich hin und her hangeln muss.
1: Aber und alles über Physik und über Greifen und Loslassen, das genau. Ist wirklich unglaublich vielseitig. Also der erste Teil hatte eben vor allem dieses sich fortbewegen und vielleicht mal eine Münze zusammen festhalten, weil immer wenn man eine Münze ins Ziel gebracht hat, gab es einen Bonus. Die Funktion erfüllt jetzt so ein bisschen der Schlüssel mit dem einen Fall zum Beispiel. Aber jetzt wird wirklich diese Mechanik ganz unterschiedlich eingesetzt.
0: Genau, und auf welche Weise das passiert, würde ich sagen, machen wir als eigenen Block nach der Musikpause, denn ich glaube, hier kann man so inhaltlich einen ziemlich guten Cut setzen. Und dann, denke ich mal, werden wir in etwas längeren Part einfach mal auf die neuen Spiele-Features eingehen, auf das, was das zweite Spiel anders macht als das erste Spiel und einfach so ein bisschen auch aus dem Nähkästchen plaudern, wie sich das Spielgefühl anfühlt. Und in der Hinsicht hoffe ich, dass ihr jetzt viel Spaß habt mit der Musik hier bei Horiz 886 und wir sind gleich wieder hier zurück bei Gamekeeper. Bis gleich.

0: Ihr hört Horaz 88.6 Gamekeeper. Wir reden über Videospiele, sind zurück aus der Musikpause und mit mir sitzt hier heute Abend ein Relikt aus alten Zeiten, der Benny Liskovic.
1: So alt bin ich gar nicht, okay? Ich bin nur...
2: Ach, egal. Ebenso ist auch noch Bianca Volz da.
3: Hallo, ich bin auch nicht alt. Weil für Studentenverhältnisse vielleicht schon, aber allgemein nicht. Außerdem... Noch ein bisschen jünger ist hier der Marvin Klaus.
0: Genau, und wir sitzen hier heute Abend auch nach der Musikpause noch zusammen in unserer Dreierrunde und reden über den frisch erschienenen zweiten Teil von Heave-Ho, einem kleinen, aber feinen Indie-Game, das wir durch Zufall auf der Gamescom tatsächlich 2019, Benny, da hattest du vorher recht, entdeckt hatten, also den ersten Teil. Und der zweite Teil kam jetzt raus und wir haben ihn theoretisch alle drei zum Anspielen gehabt. Ich habe feststellen dürfen, die nehmen das Konzept von Koop ziemlich, ziemlich ernst bei diesem Spiel, weshalb Benny, der leider keinen Koop-Partner hatte, das gar nicht testen konnte.
2: Also ich sag mal so, komplett nicht, stimmt jetzt nicht auch ganz, okay. Aber so, ich konnte nur das Tutorial anzocken und ich konnte halt den Koop-Battle-Mode, wie das, was auch immer das ist, so quasi solo machen, was halt witzlos ist.
0: Ja.
2: Naja.
0: Das ist,
3: aber da können wir gleich noch mehr dazu sagen, dann, weil Marvin, ich habe ja ein bisschen den lokalen Vergleich.
0: Genau.
3: Aber ja, Benny, Partygame ohne Freunde ist halt ein bisschen sad.
0: Ja. Aber deshalb bist du jetzt ja wieder Teil unserer Party hier und deshalb reden wir ja heute auch über das neue Partygame schlechthin, denn ich habe das Gefühl, Heave-Ho 2 versucht deutlich mehr ein Partygame zu sein und deutlich weniger irgendwie so dieses klassische Puzzle, Sidescroller, ja, Movement-Game in der Form. Denn vieles,
3: es war davor
0: was,
3: auch schon Partygame.
0: Ja. Es war davor so ein bisschen so eine Partygame-Light-Version. Schließlich hat man halt einfach die Level durchgearbeitet und es immer von links nach rechts oder von oben nach unten geklettert. Und, oder von unten nach oben, je nachdem. Aber jetzt ist es ja so, dass dieses Klettern oft einfach eher so ein bisschen Mittel zum Zweck ist, denn die Spielmechaniken, die einen am Ende voranbringen, sind ja doch oft gar nicht so sehr das Klettern selbst, sondern eigentlich irgendwelche anderen Sachen, die man dann im Level zu tun hat. Ich hatte es vorher schon angesprochen gehabt, bei dem Raumschiff muss man immer wieder Hebel ziehen und auch beim Rätsellösen ist es ja irgendwie so, dass man oft irgendwelche anderen Mechaniken hat, die dann noch dazukommen. Also ich meine, um vielleicht ein Beispiel zu liefern und nicht zu viel vom Level zu verraten, war es so, dass wir am Anfang in dieses Level reingeschmissen worden sind, von dem ich jetzt gleich erzählen will, und erstmal gar nicht wussten, was müssen wir denn jetzt hier eigentlich machen, denn in diesem Level waren einfach nur ein Haufen Glühbirnen und man konnte an den Glühbirnen lang klettern und die haben, sobald man sich dran festgehalten hat, in einer bestimmten Farbe angefangen zu leuchten. Wir sind dann natürlich schnell drauf gekommen, okay, es muss mehr als eine Glühbirne geben, die diese Farbe hat und wenn man die gleichzeitig aktiviert, dann müsste dadurch irgendwas passieren und so war es dann.
3: Das war unsere langjährige Memory-Erfahrung.
0: Genau, so war es dann natürlich auch. Das heißt, das Rätsel in diesem Raum war es, immer die richtigen Glühbirnen zu finden und diese dann in dem Moment gleichzeitig zu benutzen, indem man sie anfasst. Und so hat man dann am Ende auch den Schlüssel bekommen, beziehungsweise einfach die Tür aufmachen können und ist weitergekommen zum nächsten Level. Aber solche Mechaniken gab es im ersten Teil natürlich noch nicht. Da war es wirklich einfach immer nur, man klettert, ob allein oder gemeinsam, und muss Hindernisparcours überwinden. Und selbst diesen Aspekt, der ja im ersten Teil schon so ein bisschen ausgearbeitet war, haben sie jetzt im zweiten Teil nochmal ausgeweitet. Denn es gibt einen kompletten Parcours, beziehungsweise ein komplettes Szenario, das wir auch angespielt haben, wo man an einem Skilift lang klettern muss und wo sie aber das Ganze auch nochmal verfeinert haben. Denn jetzt ist es nicht so, dass man einfach nur an irgendwelchen Obstacles lang muss und irgendwelche Stacheln vermeiden sollte, sondern jetzt sitzen da irgendwelche Leute in den Skiliftkanzeln und versuchen dich runterzuschütteln, während du an ihnen langklettern willst.
3: Oder niesen immer und machen bei jedem Niesen einen Überschlag.
0: Genau. Ja, und nicht nur das, sondern auch teilweise irgendwelche Wände, an denen man sich festhalten will, fangen an zu kippen oder irgendwelche Kugeln, die davor halt einfach nur runde Objekte waren, an denen man sich langhangeln konnte, sind jetzt so, dass sie sich drehen, sobald man sich dranhängt, weil sich der Schwerpunkt verlagert und man dadurch immer automatisch nach unten rutscht. Und gerade mit diesen Mechaniken muss man jetzt eben im zweiten Teil nochmal zusätzlich agieren. Die waren im ersten Teil in der Form, glaube ich, so gar nicht vorhanden. Ich muss mich jetzt echt dran erinnern. Wir haben es ja meistens im ersten Teil gar nicht so weit geschafft, weil wir irgendwie immer das Thema hatten, wenn wir es gespielt haben, dass wir wieder neu angefangen haben, weil wieder ein bisschen Zeit vergangen war und dann.
3: Und immer neue Leute dazu gekommen sind.
0: Genau, und dann aber auch irgendwie nie so weit gekommen sind, weil wir immer so viel Spaß dabei hatten, irgendwie uns gegenseitig in den Abgrund zu werfen.
3: Aber es spielt sehr viel mit Physik. Genau. Es fühlt sich auch sehr, sehr stimmig an. Also man kann auch vorhersehen, wie sich die Physik verhalten wird. Ich möchte übrigens anmerken, wie unfassbar lustig dieser Skilift-Typ war, der versucht hat, einen abzuschütteln, weil die Physik ist ja trotzdem noch an. Und wenn man sich dann an ihm und an irgendeiner Wand festhält oder halt an der, wie heißt das Ding, was die Kanzeln langzieht?
0: Am Seil?
3: Seil, ja. Wenn man sich gleichzeitig am Seil und an ihm festgehalten hat, hat er trotzdem versucht, einen zu schütteln und dann rüttelt es halt auch die Figuren durch. Es sieht super lustig aus, so ein bisschen wie wenn du versuchst, so ein Nagetier abzuschütteln, das sich so festgebissen hat.
0: Ja, nicht nur also, das, sondern teilweise
3: ist es
0: ja
3: auch ganz Visual Comedy.
0: Teilweise hatten wir es ja auch so, dass wir irgendwelche Seile hatten, an denen man langklettern konnte. Und wenn man mit ein bisschen zu viel Schwung in das Seil reingesprungen ist und sich festgehalten hat, dann ist dieses Seil doch auch ein bisschen wild durcheinander gerutscht und hat angefangen, lustige Verhaltensweisen an den Tag zu legen.
3: Ja, Marvin hat die Seilphysik geschrottet. Er hat es geschafft, irgendwie eine Schublade so gegen Seil zu werfen, dass es danach dauerhaft verdreht und verknickt wurde.
0: Aber natürlich muss ich sowas wieder machen.
3: Ja, du machst wieder alles kaputt.
0: Aber wenn wir es jetzt
2: Natur, er kann nicht anders.
0: Wenn wir es jetzt ja gerade schon davon hatten, dass man hier im zweiten Teil nicht nur das Thema hat, dass man irgendwo langklettern muss, im ersten Teil wir uns ja meistens sogar gegenseitig davon abgehalten haben, hat der zweite Teil jetzt ja sogar den großen Vorteil, dass es einen komplett neuen Spielmodus gibt, der explizit genau dafür geschaffen wurde. Denn es gibt jetzt den Showdown-Modus. Der ist effektiv nichts anderes als jeder gegen jeden oder zumindest in Teams gegeneinander. Und dabei kriegt man viele coole neue Dinge zur Hand, die man im Level benutzen kann, um den anderen auf die Nerven zu gehen.
3: Also nicht nur das Pupsen, sondern man kann dann genau. Zum Beispiel auch so ein Bolzenschussgerät aufheben und sowas.
0: Genau, man kann ja quasi eine Nerfgun aufheben.
3: Ja,
0: die,
3: gut,
0: Nerfgun ist ein besserer Begriff. Permanent irgendwie in einer Hand ist und man hat dann natürlich nur noch eine Hand zur Verfügung, um irgendwo lang zu klettern, das heißt viel Klettern ist dann nicht mehr drin, aber wenn
3: kannst
0: man sich
3: nicht
0: irgendwo
3: trotzdem klettern? Ich meine, ich
2: hätte
3: trotzdem klettern können.
0: Echt?
3: Ja, also das Problem ist eher, wenn du aktivierst die Sachen durch eine Taste und es ist immer dieselbe Taste. Das heißt, wenn du zum Beispiel ein Jetpack aufsammelst und eine Pistole und noch irgendwie andere Dinge, aktivierst du immer alle gleichzeitig.
0: Ja, das ist mir auch aufgefallen. Ich hab gleichzeitig rumgeballert und bin mit dem Jetpack durch die Gegend geflogen. Und dann ist es natürlich auch so, dass es gerade im Showdown-Modus nicht nur das Ziel ist, dass man irgendwie die anderen möglichst nervt und irgendwie runterschmeißt, sondern es gibt da auch noch wieder verschiedene Modi oder verschiedene Zielbedingungen, Siegbedingungen, wie auch immer man es nennen möchte, die sie da eingeführt haben und die ändern sich mit jedem Level auch nochmal. Und das Schöne daran ist tatsächlich, dass es klar zu zweit jetzt irgendwie ein bisschen witzlos ist, weil wenn einer irgendwie die gute Position hat und der andere nicht, dann war es das
3: irgendwie. Wenn einer den Poops-High-Ground hat, dann hat der andere keine Chance mehr.
0: Aber auf der anderen Seite ist es dann natürlich auch was Spannenderes, wenn man in einer größeren Gruppe ist, weil man da dann natürlich umso mehr Slapstick-Momente bekommt, wenn gerade zum Beispiel das Ziel ist, möglichst lange auf einem Punkt festzubleiben, bis die Zeit abgelaufen ist oder wer eben als letztes noch auf einer Plattform ist und nicht runtergefallen ist, gewinnt oder wer zuerst hoch ins Ziel geklettert ist, hat gewonnen. Und wenn man sich dabei natürlich immer wieder schön gegenseitig runterwerfen kann oder überhaupt erstmal nur zum Ziel kommt, ohne dass man clever springt und Schwung holt und alles Mögliche, indem man sich gegenseitig über den Abgrund hilft, dann macht das natürlich auch nochmal die Challenge ganz anders, als das jetzt im ersten Teil der Fall war. Und gleichzeitig muss man natürlich auch dazu nochmal sagen, dass gerade im Showdown-Modus die Level zufallsgeneriert sind. Das heißt, man hat eigentlich fast endlos Spaß. Also bis da irgendwas wieder exakt so passiert, wie es davor passiert ist, dauert es ein Weilchen.
3: Und Benni, du hast den Online-Modus ausprobiert, meintest du?
2: Nee, nicht. Online-Modus, sondern diesen Battle-Modus halt. Weil
0: genau,
2: den
0: Showdown.
2: Den Showdown. Den kannst du ja auch selber spielen. Ist halt nicht viel Showdown dabei, aber ich wollte einfach mal austesten, was da so die Möglichkeiten und so weiter sind. Und hab da eben auch schon diese verschiedenen Nutz-Items gesehen, wie eben diese Nerf-Gun oder das Jetpack. Ich habe auch gesehen, dass es irgendwie wie so eine Art halt Haken oder Seil oder so weiter gab. Aber genau, also so mit denen habe ich mal so ein bisschen einfach nur rumgespielt und interagiert. Finde es auf jeden Fall mal schön, so nochmal diese Form von Abwechslung zu haben, dass man auch nochmal da was hinzugefügt hat. Das macht das Ganze nochmal interessanter. Aber auch insgesamt würde ich sagen, so eigentlich, das ist so eigentlich auch das Schöne an dem Spiel, du brauchst nicht viel. Du brauchst nicht viel, um eigentlich viel Spaß mit diesem Spiel zu haben. Es ist ja wirklich nur Grab und Release plus halt eben so diese Physics Engine, die halt haben. Man möchte auch wirklich einfach sagen, diese ganzen Geräusche, die die Charaktere von sich geben, sind einfach nur hilarious. Also wirklich, das sind so eine schöne Soundkulisse, die da manchmal einfach passiert.
3: Wenn dann alle anfangen zu lachen.
2: Wirklich, so wenn die abgestürzt. Ja, also wirklich, ja. Ich glaube, das bringt auch sehr, sehr viel Atmosphäre nochmal beim Spiel hinzu. Wenn es nicht wäre, wärst du, glaube ich, halb so lustig.
0: Nicht nur das, im zweiten Teil, jetzt haben sie es ja auch nochmal deutlich ausgebessert oder erweitert. Die Charaktere haben jetzt ja auch nochmal deutlich mehr Gesichtsanimationen, haben teilweise irgendwelche Reaktionen, die sie davor nicht hatten. Also gerade zum Beispiel, wenn du jemand anderem beim Greifen ins Gesicht greifst, dann ist er erstmal ziemlich pisst, dass du das gerade machst. Oder wenn du mit deinem Charakter einen Furz auflädst und dann released, dann ist er ziemlich erleichtert, dass dieser Furz jetzt weg ist und so Sachen. Also es ist schon einfach Liebe zum Detail da, die man im ersten Teil zwar auch schon erkannt hat, aber die noch nicht so arg ausgearbeitet war, wie das jetzt im zweiten Teil der Fall ist.
3: Generell habe ich den Eindruck, sie haben im zweiten Teil vor allem versucht, die Stärken vom ersten Teil rauszuarbeiten. Der erste Teil war quasi ein Proof of Concept, einfach ein sehr kleiner Rahmen, der dann gut umgesetzt und abgeschlossen war. Der zweite Teil ist so ein bisschen, was wäre gewesen, wenn das Spiel quasi einen größeren Scope gehabt hätte, mehr Budget, dadurch, dass es eben dann verschiedene Modi gibt. Der Stil wurde teilweise vereinheitlicht, also es ist noch der gleiche Stil, aber teilweise wurden Grafikelemente angepasst, um sich besser einzufügen. Also es wurde quasi auch nochmal überall drüber gepolished. Und es gibt mehr Musik, die aber auch in dem Stil ist, wie im ersten Teil. Also auch so, du merkst schon, dass es kein ernstes Spiel ist, wenn du das hörst. Also quasi haben sie ganz viel einfach nochmal stimmiger und schicker gemacht.
0: Ja, und haben natürlich auch festgestellt, was die Leute im ersten Teil alles toll fanden und haben das dann natürlich auch nochmal ausgebaut. Ich denke mal, gerade auch der Showdown-Modus ist einfach ein Zeichen dafür, dass sie natürlich festgestellt haben, dass die Leute sich lieber gegenseitig hauen, als sich zu helfen. Und das
3: weil halt beim Koop die lustigsten Situationen immer noch entstehen. So wie da, Marvin, als wir uns festhalten wollten und keiner von uns hat es geschafft, eine Wand zu greifen, weil wir versehentlich einander gegriffen haben. Das heißt, wir sind einfach panisch Arm in Arm zusammen abgestürzt. Genau. Solche Sachen passieren da halt immer wieder. Oder dass man sich in der Kette irgendwo lang schwingt, wenn man zu mehreren spielt und sich dann so verheddert, weil man die Physik unterschätzt.
0: Genau, wenn man sich quasi in einer Viererkette aus Spielern einfach an irgendeinem Balken komplett drumrum wickelt, anstelle entlang zu hangeln. Das sind einfach Sachen, die passieren immer wieder im Spiel. Und was da halt auch so was ist, was mir jetzt im Verhältnis zum ersten Teil aufgefallen ist, sie haben deutlich mehr an Zusatzsachen reingepackt. Das ist in der Form passiert, dass es quasi so eine eigene Rubrik an Challenges gibt, über die man auch neues Zeugs freischalten kann. Im ersten Teil war das ja über diese Münzen gelöst, die man im Level mitnehmen musste und wenn man genug Münzen hatte, dann konnte man wieder was Neues freischalten. Jetzt im zweiten Teil ist es so, dass man immer ein Geschenk bekommt, wenn man mehrere Herausforderungen abgeschlossen hat. Die Herausforderungen sind alle aufgelistet, das heißt, man kann da einfach hingehen und kann sich anschauen, was muss ich denn machen, dass ich die abschließen kann. Und teilweise sind die aber echt gut versteckt im Level. Also klar, die klassischen Herausforderungen sind, schafft das Level in einer gewissen Zeit. Aber so der Klassiker, den wir jetzt immer wieder in den Leveln gesehen haben, ist irgendwo eine leicht eingezeichnete Silhouette von einem Spieler, die man eben exakt treffen muss. Und wenn man das macht, dann kriegt man die Herausforderung als abgeschlossen. Und es gibt eine Menge Foto-Herausforderungen. Das ist nämlich auch was neu ist. Man kriegt als Spieler als Startobjekt, wenn man das Level startet, ein Knipsdings. Das kann man ausrüsten, wenn man möchte. Und mit dem muss man dann bestimmte Situationen fotografieren. Und wenn man das
3: zum hinbekommt. Beispiel alle Freunde stürzen ab.
0: Genau. Und wenn man das hinbekommt, dann kriegt man dafür auch wieder abgeschlossene Herausforderungen. Also, sie haben einiges an optionalen Zusatzcontent reingebaut, der auch dafür sorgt, dass man auch manche Level einfach doch nochmal spielen möchte. Zum einen natürlich, um die Zeit zu verbessern, zum anderen, um irgendwelche Secrets zu finden, wie zum Beispiel irgendeine obskure Hand, die irgendwo im Level ist, die gerne geschüttelt werden möchte. Also das sind
3: auch die Greifmechaniken.
0: Genau, ja. Auch einfach die Mechaniken, die man zur Verfügung hat, clever genutzt und ja, dafür gesorgt, dass man eigentlich immer irgendwelchen neuen Content hat. Und dann muss man natürlich noch dazu sagen, sind die ganzen Szenarien, die man auswählen kann, in verschiedene Schwierigkeitsstufen gestaffelt. Und wir haben jetzt ja bisher nur über 3 Stück geredet, aber es gibt noch irgendwie 9 oder 10 andere Szenarien, die man auch auswählen kann. Also in der Hinsicht geht einem so schnell der Content gar nicht aus. Und soweit ich es gelesen habe, ist es tatsächlich so, dass man, wenn man alles durchspielen will, alles freischalten will und so weiter, dass man mindestens 15 Stunden eigentlich an Spielzeit braucht. Und das ist eigentlich für so einen Titel echt krass an Spielzeit. Vor allem, wenn man bedenkt, dass man zusätzlich ja noch den Showdown-Modus hat, der prozedural generierte Level hat, die damit quasi endlos Spielspaß ermöglichen.
2: Ich meine, ganz ehrlich, wenn man irgendwie auch so Spiele sich anguckt wie Smash, so, die sind ja auch nicht so kompliziert an sich, aber haben halt sehr, sehr viel dann doch dieses zum Detail Perfektionismus. Kann man bei diesem Spiel eigentlich, sage ich auch, bestimmt so viel rausholen, einfach mit dem bisschen, was man halt da zur Verfügung hat. Man kann da einfach sehr, sehr viel Spaß schon damit haben.
3: Weil ich sagen muss, bei Smash ist die Einstiegshürde trotzdem relativ hoch, bis du mal checkst, wie du die verschiedenen Angriffe machst und dass du unterschiedliche Angriffe kriegst, wenn du den Stick leicht oder stark kippst oder sowas.
2: Das ja, ist ja, halt, gut, es ist halt so ein Detail. Es ist Detail. Gut, okay, vielleicht schlechter Vergleich. Gebe ich zu. Gut, vielleicht schlechter Vergleich. Aber ich möchte trotzdem einfach nur nochmal quasi darauf aufmerksam machen, so das Spiel easy to learn, doch irgendwo ein bisschen härter to master, würde ich behaupten, weil ich glaube, wenn du da anfängst, so ein bisschen auch mit diesen Gadgets da rumzuspielen, wirst du ganz bestimmt nochmal irgendwelche Sondersachen herausfinden, wie du das am besten nutzt und wie du am besten da mit dem Jetpack umzugehen hast und wie du mit der Nerfgun am besten umgehst und wie du deinen Furz am besten timest, dass du die Gegner von der Plattform runterfurzt. Also ich bin mir zu 100% sicher, da gibt es auch nochmal so ein Detail, wo du einfach noch so richtig schön perfektionieren kannst, um dann quasi der Nerfgun Furzmaster 3000 zu werden, der du schon immer sein wolltest.
3: Ja, seit ich klein bin. Woher wusstest du das?
2: Bianca, ich bin einfach ein Hellseher. Tut mir leid. Also diese Fähigkeit, ich kann sie nicht für mich behalten. So, ich muss sie mit der Welt teilen.
0: Ja.
3: Oh, Hellseher, das ist meine Zukunft.
0: Was wir auch mit der Welt teilen müssen, weil wir vertraglich daran gebunden sind, ist Musik. Das würde ich sagen, spielen wir jetzt noch einmal Musik und reden dann ein letztes Mal nochmal über Heave-Ho 2. So ein bisschen vielleicht auch über die Sachen, die ja vielleicht ein Warmwerden brauchen oder die wir gemerkt haben, sind anders und die wir einschätzen wollen. Und in der Hinsicht würde ich sagen, ja, hören wir nochmal ein bisschen Musik, sind gleich wieder hier zurück und ich wünsche euch jetzt viel Spaß damit. Bis gleich.

0: Ihr hört Horaz 886 Gamekeeper. Wir reden über Videospiele, sind zurück aus der Musikpause und mit mir sitzt hier heute Abend immer noch die Bianca Volz.
1: Hallo, hallo. Wir sind in einer Konstellation, wie sie teilweise vor 7 Jahren schon manchmal vorkam. Heute ist nämlich ausnahmsweise hier der Benny Sliskovic.
2: Ja, ich bin irgendwie in einem Glitch der Matrix gefangen. Ich bin so plötzlich einfach gespawnt. Ja, Hallöchen, Leute. Sliskovic? Ja, Sliskovic.
1: Sliskoglitch, meine ich.
2: Ja, ebenso. Auch rein geglitscht hat sich, glaube ich, der Marvin Klaus, aber ich bin mir nicht so sicher. Vielleicht ist er auch einfach ein Systembug.
0: Nee, aber ich habe keine Gesichtstexturen. Gut, dass ihr Marvin mich im Radio nicht Bug. Seht.
1: Marvin ist der Urbug.
0: Genau. Wir sitzen hier heute Abend oder T-Posen eher zu dritt und reden über Heave-Ho 2, das wir jetzt ja schon so ein bisschen deconstructed haben im Laufe der Sendung, beziehungsweise über das wir jetzt ja schon sehr ausgiebig geredet haben, gerade was die Gameplay-Mechaniken angeht, was auch so ein bisschen den Vergleich zum ersten Teil angeht. Aber einen wichtigen Punkt im Vergleich zum ersten Teil habe ich jetzt noch nicht anbringen können und ich glaube, das ist auch so ziemlich der einzige, wenn man es so will, Negativpunkt, den ich festgestellt habe in diesem Spiel und danach können wir direkt wieder mit positiven Sachen weitermachen, nämlich man kann sich seinen Charakter leider nicht mehr selber so zusammenstellen, wie man es möchte, sondern man hat jetzt eine Auswahl an vorgefertigten Charakteren, die auch einen Namen haben und da muss man sich einen raussuchen. Das heißt, anders als im ersten Teil, wo man sich noch unterschiedliche Arme, Körper und Gesichtssachen raussuchen konnte, also wo man auch noch irgendwelche lustigen Hüte, Brillen und sonstiges aufsetzen konnte, geht das jetzt leider nicht mehr.
1: Ich könnte mir vorstellen, dass als Feedback kam, dass entweder die Erstellung am Anfang zu lang dauert, weil jeder erstmal irgendwie alles durchprobieren will, oder dass Leute sich halt versehentlich Charaktere erstellen, die zu ähnlich aussehen und es deswegen zu Verwechslungen kommt im Laufe des Levels. Das könnte ich mir vorstellen, dass das als Feedback kam. Und deswegen gibt es jetzt klar unterscheidbare Charaktere, die schnell ausgewählt sind und auch verschiedene Stimmen haben. Und
0: Ich denke, das ist aber auch mit einer der Hauptaspekte, dadurch, dass sie ja die Charaktere deutlich mehr ausgearbeitet haben, dadurch, dass sie deutlich mehr Animationen haben, mehr effektiv Shouts haben, die sie, oder Barks, wie man das nennt, ist es ja so, dass ich davon ausgehe, dass sie einfach sich gedacht haben, okay, wir geben den Leuten feste Charaktere, klar, wegen den Gründen, die du genannt hast, aber eben auch wegen der begrenzten Ressourcenlage, was das Einsprechen von irgendwelchen Voicelines und irgendwelchen Animationen und sonstigen Zeugs angeht. Schließlich haben die Charaktere ja wirklich alle unterschiedliche Voicelines und unterschiedliche Stimmlagen und Stimmen und gleichzeitig ist es aber auch ja so, dass man über die Challenges, die man abschließen kann, auch neue Charaktere freischalten kann. Also es ist so, dass man klar am Anfang eine kleine Auswahl Charaktere hat, aber die wächst natürlich auch immer weiter und ja, bisschen blöd, dass man nicht mehr seine eigene coole Kombination aus Spaghetti-Monster und Freiheitsstatue bauen kann, wie ich das immer gemacht habe, aber
1: die dann aber irgendwie einfach die höchste Stimme bekommt.
0: Richtig, genau. Aber ja, jetzt habe ich halt, wie hieß er, Papa Idiotis oder sowas?
1: Papa, oh, irgendwas mit Papa.
0: Ja.
2: Geno, nein, keine Ahnung.
0: Genau. auf jeden Fall kann man sich jetzt halt einfach fixe Charaktere raussuchen, die man dann spielt. Und ich denke mal, das ist halt dem geschuldet, dass sie jetzt auch deutlich mehr in die Szenarien reingehen. Schließlich haben die Charaktere jetzt ja auch Outfits, die immer zu dem Szenario passen. Also gerade im Weltraum haben sie Weltraumanzüge an und beim Ski-Level haben sie Skianzüge an und so weiter.
1: Ja, also ist schon sehr viel Liebe zum Detail.
0: Genau.
1: Drin.
0: Und was man vielleicht an der Stelle auch nochmal sagen muss, ganz einfach aus dem Grund raus, dass ich das vorher nicht so wirklich rübergebracht habe, glaube ich, mit meiner Aussage von wegen 15 Stunden sind bei dem Spiel echt eine Menge Spielzeit. Man muss bedenken, das Spiel kostet 10 Euro. In der Hinsicht, wer von euch jetzt noch gedacht hat, so, oh, vielleicht kann ich mir das irgendwann mal im Sale holen, holt es euch einfach für die 10 Euro. Also wenn ihr Interesse habt, das ist für so ein Spiel ja eigentlich nichts.
1: Wenn ihr Controller habt, wenn ihr Freunde habt, holt das Spiel.
0: Genau. Wir haben es gerade während der Musikpause so spaßhalber uns gesagt, wenn ihr mehr Freunde als Controller habt, holt euch mehr Controller. Wenn ihr mehr Controller als Freunde habt, findet Freunde, denn ihr braucht einfach nur 3 Freunde und 3 Controller zusätzlich zu eurem eigenen Controller.
1: Maximal. Zweit geht's ja auch schon.
0: Oder ihr findet einfach online irgendwelche netten Leute, mit denen ihr spielen wollt. Schließlich gibt's ja den Online-Modus mit Random-Personen auch. Und ich meine nichts Besseres, als mit Random-Personen irgendwelche witzigen Momente Momente erleben, die man so nicht scripten kann, vor allem wenn es gerade auch den Showdown-Modus gibt, wo es dann umso lustiger ist oder umso stressfreier fast schon so ein bisschen, wenn man einfach irgendwelchen anderen Leuten auf lustige Weise den Tag ruinieren kann, die man dann gar nicht kennt und wo man keine Reue haben muss am Ende, weil man irgendeine Freundschaft ruinieren könnte.
1: Was bist du denn für ein Mensch, dass dir egal ist, wenn du Fremden den Tag ruinierst?
0: Ich meine, die Leute spielen das ja genau aus dem Grund. Also gerade den Showdown-Modus, da muss man halt einfach sagen, das ist ja gerade mit Absicht dazu da, dass man sich möglichst gegenseitig piesacken kann. Und weil man ja genau mit der Absicht da reingeht, spielt man den Modus auch. Aber gerade im Koop-Modus natürlich ist es so, dass ihr schon kooperativ spielen solltet. Das sollte ich vielleicht dazu sagen.
2: Mit ein bisschen Chaos, eine Prise davon.
0: Genau.
1: Diese Wahnsinn. Was sie auch geändert haben, ist nur eine kleine Änderung. Wenn man für das Level zu lange braucht, dann also stimmt. es gab vorher schon Hilfsmittel im ersten Teil.
0: Stimmt, im ersten Teil kam immer so ein magisches Seil, was man ziehen konnte, wo aber
1: genau,
0: einer schon
1: so
0: im
1: Ballon
0: Ziel sein musste, genau.
1: An dem er sich festhalten konnte. Jetzt ist es so, dass die Person, die im Ziel ist, einen Joystick kriegt und mit einer Drohne selber ranfliegen und den anderen mitziehen kann. Und ab und zu kommt noch eine Einhornkatze vorbei, wenn man zu lange braucht und fängt an, einem zu helfen.
0: Und die Einhornkatze sorgt dafür, dass alle Drohnen sind und einfach zum und Ziel fliegen können.
1: Genau, damit nicht zu viel Frust aufkommt, wenn man wirklich lange an einem Level hängt, weil wie heißen denn diese großen Abschnitte? Was hatte ich das Wort und jetzt ist es wieder weg. Die Parcours, glaube ich. Die Parcours, die bestehen aus 10 Leveln.
0: Meinst du Szenarien?
1: Stunden. Ja, ich glaube, die heißen Parcours.
0: Ja.
1: Die bestehen aus 10 Leveln und es wäre ja schade, wenn man irgendwie die hinteren Level davon nicht erreicht, nur weil man an einem einzelnen hängt. Deswegen verstehe ich, warum sie das gemacht haben. Also quasi das random Seil mit dem Ballon ist jetzt unterteilt in die Einhornkatze, die einem hilft, wenn man zu lange braucht, und den Joystick, den man benutzen kann, wenn einer quasi sich im Ziel langweilt und der andere partout nicht hinkommt.
0: Jo. Und
1: insofern
0: gleichzeitig haben sie es auch geändert, dass nicht mehr dauernd das Lama vorbeiläuft und alles zupupst.
1: Ja, ist, vielleicht kommt es irgendwann noch. Mal schauen.
0: Noch haben wir es nicht entdeckt.
2: Vorstellen. Mhm. Vielleicht bei einfach irgendein Level random kommt er dann einfach.
0: Das kann durchaus sein. Noch haben wir nicht alle Level durchgespielt, Bianca. Und ich habe
2: oder Plot-Twist, das ist einfach dann der Antagonist des Spiels. Der Endboss.
0: Ja. Von Anfang an. Wir haben irgendwie so was zwischen 20 und 30 von den Leveln gespielt bisher. Und es sind deutlich mehr natürlich noch. Ich hatte es ja vorher gesagt gehabt, es sind irgendwie so, ich glaube, 15 Szenarien oder sowas. Also,
1: es werden es immer mehr mit jedem Mal. Ja.
0: Genau, es werden immer mehr.
2: 16, okay, pass auf, letztes Wort 17. 17 sind es,
0: vielleicht
2: Leute. Okay.
0: Vielleicht kommt ein großes Feature-Update, dann sind es 22. Holt euch einfach für die 10 Euro das Spiel, findet selber raus, es lohnt sich.
1: Was sie auch entfernt haben, soweit wir das bisher gesehen haben, sind die Minispiele. Aber das, also im ersten Teil konnte es passieren, dass man zum Beispiel irgendwo im Level den Zugang findet zu den Minispielen und dann zusammen Basketball spielt und dann ins Level zurückkehrt und dort halt noch Münzen verdienen kann. Aber da sie jetzt die Mechaniken ja überall so ein bisschen eingebaut haben, sind die Minispiele ja auch einfach obsolet. Also ergibt schon Sinn, dass die auch raus sind.
0: Vor allem hat man jetzt ja auch die Challenges im Level schon, die ja schon so ein bisschen auch wie eine Art Minispiel sind.
2: Ich glaube, am Ende wollten sie einfach so ein bisschen das zusammenpacken, damit man einfach dann Platz für eben diese anderen Modis wieder zum schafft.
1: Ja,
0: ja.
1: Ja, es ist einfach auch alles quasi, fühlt sich an wie so ein paar Feedbackschleifen weiter.
0: Mhm. Das ist generell so ein Ding, wo ich sagen würde, also wenn ich den ersten und den zweiten Teil vergleichen muss, dann würde ich sagen, der zweite Teil hat das genommen, was der erste Teil etabliert hat, und hat sich angeschaut, was davon lief super, was davon war nicht so gut, was davon können wir vielleicht noch refinen, und hat an all diesen Ecken geschraubt und gedreht. Und ich würde sagen, das Ergebnis ist wirklich was, wo man auch so hinstellen kann und sagen kann, der zweite Teil ist eindeutig das allgemein bessere Spiel als der erste Teil, das deutlich vollständigere Spiel. Und wie Bianca ja gerade vorher auch schon gesagt hatte, es fühlt sich einfach an wie, hey, das ist das Spiel, das wir eigentlich machen wollten, wenn wir Geld gehabt hätten. Und jetzt haben wir das Geld durch das erste Spiel und jetzt machen wir dieses Spiel. Und in der Hinsicht,
1: also der zweite Teil enthält ja quasi auch den ersten.

0: rausgekommen ist und doch auch irgendwie wieder genau da erfüllen kann, was er verspricht, wo es drauf ankommt.
1: Also vielen, vielen Dank für die Testkeys. Wir sind dadurch natürlich auch ein bisschen gebiased, aber wir hätten das Spiel auch definitiv gekauft.
0: Ja, so ist das, nicht. Das gut, dass du es jetzt sagst. Da habe ich jetzt fast vergessen zu sagen. Wir haben natürlich an der Stelle auch nochmal Cosmocover zu danken für die Keys für das Game. Das muss man einfach auch dazu sagen und auch für die Möglichkeit, das Ganze schon ein bisschen im Voraus zu testen, bevor es rausgekommen ist. Und ja, deshalb vielleicht nochmal so ein generelles Fazit. Ich meine, fangen wir mal bei dir, Benny, an. Du hast jetzt natürlich von uns dreien hier die wenigste Spielerfahrung insgesamt mit Heave-Ho, aber du hast ja auch so ein bisschen zumindest im Kopf gehabt, wie der erste Teil war, hast den zweiten Teil jetzt zumindest im Tutorial spielen können. Wie siehst du das Spiel?
2: Also, ich für meinen Teil finde einfach, das Spiel ist super in dem, was es sein möchte. Es ist halt einfach ein schöner Couch-Koop, den man auch am besten auf so Partys, aber auch eben gemütlich zu Hause spielen kann. So ein Spiel, was man gefühlt jederzeit auspacken kann. Es ist easy to understand. So wirklich, also du packst es aus, guckst dir kurz mal für ein, zwei Minuten die Steuerung an und du verstehst sofort, was man will von dir. Es ist überhaupt nicht kompliziert gestaltet und genau das muss eigentlich dieses Spiel auch sein. Deswegen eigentlich 10 von 10, alles richtig gemacht. Gut, vielleicht kann man natürlich sagen, so man könnte in Zukunft, sollte mal jemals ein dritter Teil kommen, vielleicht noch irgendwie, ich sag mal, ja, die Kreativität, wie der Spieler da noch mit der Welt interagiert, ausbauen, aber so arg viel kann man auch gar nicht mehr so großartig hinzufügen, ohne jetzt neue Features und so weiter hinzuzufügen. Deswegen von mir Daumen hoch. Holt euch das Spiel, wenn ihr einfach mal Bock habt auf so einen schönen Couch-Koop.
0: Gut, Bianca.
1: Ja, der erste Teil war ja auch schon so der Party-Brüller. Also es war ein Spiel, das irgendwie fast niemand kannte und immer wenn du es Leuten gezeigt hast, haben die sich kaputt gelacht und sich das Spiel auch gekauft. Das einzige Manko war, es ist relativ schnell langweilig geworden. Also nicht schlecht oder so, aber es hat so seinen initialen Umf verloren und
0: ja, es war so ein,
1: man hat sich so ein bisschen dran satt gespielt.
0: Es war so, wenn ich dich kurz unterbrechen darf an der Stelle, es war so dieses Spiel, das du rausgeholt hast mit einer neuen Gruppe an Personen, dann für 2-3 Stunden gespielt hast und danach war es wieder ein halbes Jahr weggepackt.
1: Genau, und der zweite Teil geht genau dagegen an mit der ganzen Abwechslung und das finde ich einfach exakt die richtige Richtung. Ich finde toll, dass sie es so gelöst haben und ich freue mich auf jeden Fall drauf, verschiedenen Leuten diesen zweiten Teil zu zeigen und die dann vielleicht auch länger als 2-3 Stunden zu spielen.
0: Ja. Das ist, denke ich, ein sehr gutes Fazit. Da kann ich mich an der Stelle anschließen. Ich finde es natürlich super, dass sie es jetzt in der Form ausgebaut haben, dass man nicht mehr nur von links nach rechts laufen muss, wie ich es jetzt schon so oft gesagt habe, sondern dass sie eben auch andere Szenarien und andere Lösungswege oder andere, ja, Aufgaben hinzugefügt haben, die das Spiel dann doch auch nochmal mit mehr Wiederspielwert versehen und natürlich auch mit mehr Experimentierfreude ausstatten, die man an den Tag legen kann. Schließlich kann man die Szenarien jetzt ja auch auf unterschiedlichste Weise lösen und nicht nur, indem man seine Zeigefinger oder Daumen ruiniert, indem man irgendwie wie wild die Schultertasten gepresst hält. Und trotzdem muss ich sagen, ist es erstaunlich bei dem Preis, den das Spiel hat, was es schon wieder an Features hinzugefügt hat. Und ich muss an der Stelle auch einfach sagen, Hut ab an die Entwickler. Sie haben genau die richtige Sache gemacht. Sie haben sich das Spiel angeschaut. Sie haben geschaut, was sind die Stärksten, die wir nochmal verbessern können. Und genau das haben sie getan. Und in der Hinsicht kann ich das Spiel auch einfach nur komplett ohne irgendwelche Abstriche empfehlen. Vor allem, ja, wie gesagt, zu dem Preis. Und ich glaube, das ist auch so ein bisschen mein Fazit heute. Also Heave-Ho 2, wenn ihr eine Switch habt oder einen PC habt, dann würde ich sagen, holt's euch. Und ich kann auch an der Stelle noch mal ganz kurz hinzufügen, auf der Switch 1 läuft es auch relativ flüssig.
1: Und ich habe eine alte Switch 1 und es läuft trotzdem.
2: Tito.
0: Genau. In der Hinsicht hoffe ich, ihr habt heute vielleicht ein neues Spiel gefunden, das ihr euch jetzt holen wollt, das ihr mit euren Freunden austesten wollt. Und ansonsten hoffe ich, dass euch die Sendung einfach so gefallen hat. Wenn ihr mehr Bock auf unsere Sendung habt, könnt ihr das gerne ausleben, diesen Bock auf Soundcloud, da gibt es unsere Folge.
1: Lebt euren Bock aus.
0: Genau. auf Soundcloud gibt es unsere Folgen zum Nachhören. Und ansonsten sind wir natürlich nächste Woche dann wieder hier bei Horaz 886 Gamekeeper am Freitagabend 18 Uhr und reden dann vermutlich über den Full Release von Palworld, den Bianca und ich gerade auch fleißig am Spielen sind. Und ja, mal schauen, was wir da dann alles zu erzählen haben. Ich hoffe, ihr seid gespannt und schaltet nächste Woche auch wieder ein. Und wir wünschen euch jetzt noch viel Spaß mit der Musik hier bei Horaz 886 und einen schönen Freitagabend und ein schönes Wochenende. Bis nächste Woche. Auf Wiederhören.
2: Haut rein.
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1: Hallo, hier ist wieder Rita. Mit Chachian Conversation. Ihr hört eine neue Folge auf Horaz 88.6. Ich bin heute hier mit Jael und wir sprechen über das Auslandssemester. Deswegen bleibt unbedingt dran, wenn ihr erfahren wollt, wie wir es so gefunden haben. Und jetzt hört ihr aber erstmal I Write Sins, Not Tragedies von Panic at the Disco. Bis gleich.

0: So Leute, hallo. Wie ihr gerade schon gemerkt habt, war das nicht Panic at the Disco mit I Write Sins, Not Tragedies. Das war natürlich Alicia Keys, If I Ain't Got You. Herzlich willkommen zu Shachi and Conversation. Mein Name ist Winter. Ihr hört mich auf Horaz 88.6. Und ich habe heute meine Kommilitonin Yael dabei.
1: Hi.
0: Hallo Yael, schön, dass du da bist.
1: Ich freue mich, hier zu sein.
0: Ich freue mich auch, dass du da bist. Und wir reden heute über das Auslandssemester. Ein ganz besonderes Thema. Ich glaube, jeder, der im Auslandssemester war, versteht, dass das einfach eine unique experience ist.
1: Absolut, absolut.
0: Über die man so viel Redebedarf hat. Deswegen ja. Bin ich voll happy, dass wir das heute zusammen machen.
1: Ich bin auch richtig excited.
0: Genau. Vielleicht fangen wir damit an, dass du kurz erzählst, wo du warst und was du dort gemacht hast und wann du dort warst.
2: Ja, also ich habe im Wintersemester 2024, also ist jetzt auch schon wieder ein bisschen her, mein Auslandssemester in England gemacht, an der Oxford Brookes University, also wie der Name schon sagt, in Oxford. Mhm. Ja, genau, ich habe da den Studiengang Media Journalism Publishing belegt, also im Grunde technically genau das, was wir hier auch studieren, aber auf Englisch mit anderen Kursen und ja.
0: Cool, mega nice. Genau, das heißt, bei Yael ist es schon anderthalb Jahre her. Ja.
2: Zwei?
0: Genau, weil ich bin im Januar zurückgekommen und du bist dann im Januar letzten Jahres zurückgekommen. Kann das sein?
2: Oh mein Gott.
0: Weil theoretisch warst du ja zwei Semester vor mir. Also.
2: Ja, doch, ja, genau. Ja, aber im Dezember. Also im Grunde vorletzten Jahres.
0: Okay.
2: Dezember. Also ja, aber ja.
0: Okay.
2: Genau, ja.
0: Okay. Und genau, ich war dann ein Jahr später im Auslandssemester oder ein bisschen mehr als ein Jahr später. Ich war nämlich letztes Wintersemester, also im September 2025, bin ich nach Kanada gegangen, nach Toronto, an die Toronto Metropolitan University, an die TMU und war dort in der Creative School und habe da New Media studiert. Ja, ist nicht ganz Publishing. Aber viele Überschneidungen auf jeden Fall. Aber ich konnte auch sehr viel Neues mitnehmen, worüber ich natürlich auch sehr froh bin. Und genau, also ich habe ja schon geteasert, dass ich es super toll fand. Und ich glaube, da gehst du mit.
2: Absolut beste Zeit meines Lebens.
0: ich glaube, das ist wirklich einfach Auslandssemester cool, dass man sich da so wohlgefühlt hat. Und ja. Du gehst ja jetzt auch bald wieder nach Oxford.
2: Genau.
0: Ja, für deinen Master.
2: Für meinen Master. Ich ziehe aus ins Ausland zurück, weil es mir halt einfach so gut gefallen hat, dass ich gesagt habe, da müssen wir wieder hin.
0: Voll toll. Ja. Richtig cool. Also ich glaube, das wird eine Hammerzeit.
2: Absolut. Ich hoffe.
0: Voll nice. Genau, und zwar will ich das heute so machen. Ich habe nämlich was Kleines abgeschaut von den Auslandsstudis, die hier an der HDM waren, die auch ihre eigene Show haben. Hört auch gerne rein bei Lost in Germany. Findet ihr auf dem Soundcloud-Account von Horaz. Und zwar haben die ein kleines Spiel gemacht, wo es darum geht, dass man Fragen gefragt wird und dann entscheidet, ob das mehr auf Deutschland zutrifft oder eben auf das Auslandssemester, also in deinem Fall Oxford und in meinem Fall Toronto.
2: Sehr cool, ja.
0: Genau, und damit steigen wir jetzt einfach direkt ein. Mit welcher Frage fange ich an? Fangen wir mit was Positivem an.
2: Ja, wäre vielleicht besser. Genau, wir wollen sie nicht alle direkt abstrecken.
0: Da sind auch sehr random Sachen dabei. Wo hast du dich selbstbewusster gefühlt, in Oxford oder hier?
2: Boah, das ist voll schwierig zu sagen. Ich glaube tatsächlich in Oxford.
0: Mhm.
2: Aber ich würde auch sagen, als ich nach Oxford gegangen bin, war ich viel reifer und erwachsener, als ich zum Beispiel hier nach Stuttgart gekommen bin und angefangen habe zu studieren. Ich weiß, ich war total schüchtern, als ich hier meine ersten Monate an der Uni gemacht habe. Aber wenn du halt ins Ausland gehst, darfst du nicht schüchtern sein.
0: Das stimmt.
2: Weil sonst hast du keine gute Zeit. Das heißt, mein Motto zum Beispiel für die erste Woche war, ich muss zu allem Ja sagen. Und ich hatte, ungelogen, ich glaube, ich hatte maximal 5 Stunden Schlaf jede Nacht in der ersten Woche, weil wir wirklich dies gemacht, das gemacht. Aber dadurch hat sich halt eben meine Freundesgruppe direkt am Anfang gebildet. Und ich glaube, das war richtig, richtig wichtig.
0: Ja, das kann ich voll verstehen.
2: Ja.
0: War es dann auch so, dass du tatsächlich auf die Leute zugegangen bist? Also ich glaube, du hast bestimmt mit vielen Internationals auch gechillt.
2: Ja.
0: Bist du aktiv auf die Leute immer zugegangen und hast sie angesprochen?
2: Auf jeden Fall. Also ich hatte das Glück, dass ich gute Mitbewohner hatte. Das heißt, wir waren hauptsächlich in meiner Mitbewohner und dann haben wir halt noch Freunde von außerhalb mit dazugenommen. Aber auch, wenn du halt im Unterricht sitzt und dann bist du der einzige Austauschstudent und dann sitzt du da ganz alleine. Du musst dich halt trauen, dich neben jemanden zu setzen das und stimmt. zu sagen, hi, ich bin neu. Und auch so erfährst du ja auch nur die coolen Highlights, die in der Stadt sind, die quasi nur von den Locals gekannt werden. Ja. Weil sonst irrst du da ein bisschen rum, weißt nicht genau, wo muss ich hin, was sind die geilen Spots. Und wenn du dann quasi die Connections mit den anderen Leuten aufbaust, auf die du zugehen musst, weil es wird keiner auf dich zugehen.
0: Ja.
2: Oder vielleicht hast du Glück, aber ich würde es nicht drauf ankommen lassen. Und dann... Ich glaube, das macht die Experience überhaupt erst richtig aus.
0: Voll. Und auch voll cool, dass du da aus dir rauskommen konntest.
2: Ja,
0: und
2: voll.
0: Einfach selbstbewusst, einfach entschieden hast, ich bin jetzt selbstbewusster und spreche Leute an. Ich glaube, das ist voll wichtig. Ich glaube, das ist voll wichtig und das ist auch voll die Entwicklung, die man da macht.
2: Voll, man wächst total dran.
0: Ja.
2: Wie war es bei dir?
0: Cool. Ich gehe da auf jeden Fall mit. Also ich habe mich viel selbstbewusster gefühlt in Toronto. Aber ich muss tatsächlich sagen, gar nicht so in dem Sinne, dass ich auf Leute zugegangen bin und dass ich auf die Art Freunde gefunden habe, sondern ich bin tatsächlich auf niemanden zugegangen. Witzigerweise.
2: Oh.
0: Bei mir war halt auch das Ding, dass erstens war ich ja mit einer Freundin von der HDM zusammen im Auslandssemester.
2: Ja, den Vorteil hatte ich auch.
0: Genau. Aber auch jemand aus der HDM.
2: Ja, aber wir kannten uns tatsächlich vorher nicht. Das heißt, wir haben uns...
0: Okay.
2: Am Flughafen zum ersten Mal getroffen.
0: Okay, toll, aber auch.
2: Ja.
0: Ja, ich bin tatsächlich mit einer Freundin von der HDM gegangen.
2: Du kanntest sie wirklich
0: vorher? Genau, wir kannten uns voll gut und wir sind befreundet.
2: Geil.
0: Und wir haben auch zusammen gewohnt. Deswegen habe ich tatsächlich meinen anderen Mitbewohnern, also wir waren zu zweit in der 6er WG und mit den anderen haben sich angefreundet. Also wir haben uns toleriert in der Wohnung, aber mehr war es dann auch gar nicht.
2: Okay.
0: Und dadurch, dass wir genau zusammen dort waren und sie war auch fast 2 Wochen, glaube ich, früher als ich dort. Mhm. Deswegen hatte sie schon eine Freundesgruppe etabliert, als ich gekommen bin.
2: Geil.
0: Und dann waren das einfach meine Freunde.
2: Ey, so geht's auch. Hauptsache Leute, ne?
0: Voll.
2: Egal, wo sie herkommen.
0: Voll. Und ich muss auch sagen, dass ich in den meisten Spaces auch angesprochen wurde, einfach von anderen Leuten. Und auch dieses, dass ich dann immer erzählt habe, ja, ich bin international, ich komme aus Deutschland. Das war immer Gesprächsstarter. Und dann, so habe ich mich mit den Leuten angefreundet. Ich hatte auch eine Class dann mit der Freundin von mir, die auch aus Deutschland da war. Aber ich hatte 3 andere Classes, wo sie nicht dabei war. Da habe ich mich tatsächlich ein bisschen schwer getan. Mhm. Aber da haben mich auch Leute angesprochen. Und ich hatte dann auch meine Projektpartner, mit denen ich mich gut verstanden habe. Aber insgesamt muss ich sagen, bin ich leider nicht so aus mir rausgekommen, wie ich hätte kommen können. Aber trotzdem war alles total super und ich habe so viele neue, coole Leute kennengelernt. Ich habe mich auch selbstbewusst gefühlt, weil ich mich so gesehen gefühlt habe in Toronto.
2: Voll schön.
0: Einfach, weil es so eine diverse Stadt ist.
2: Mhm.
0: Und ich war zum ersten Mal so... Wow, okay, also es sind so viele Leute hier, die wie ich aussehen. Das war für mich total neu.
2: Das war schön.
0: Ja, du musst dir vorstellen, an der HDM ist halt sehr predominantly white und so war das halt in Toronto überhaupt nicht. Toronto ist, glaube ich, die diverseste Stadt auf der Welt tatsächlich.
2: Ehrlich?
0: Und das merkt man auch voll. Also das merkst du überall, das merkst du in der Uni, wenn du auf der Straße rumläufst. Genau, ich glaube, das hat mir auch voll viel geholfen.
2: Was
0: dann
2: das war Thema das ja der perfect place to be.
0: Voll, ey, Toronto wirklich place to be. Deswegen am liebsten auch einfach nach Toronto ziehen.
2: Ey, go for it.
0: We will see in the future.
2: Mhm.
0: Aber ja, have a cool. Okay, die nächste Frage ist, wo bist du lieber weggegangen oder ausgegangen? Wie man es auch nennen mag. In Oxford oder hier?
2: Oxford.
0: Ja?
2: Pop-Culture,
0: ja,
2: all the way.
0: Oh mein Gott, okay, verständlich.
2: Also Pubs da sind einfach ganz anderes Level, als wenn du hier in eine Bar gehst.
0: Mhm.
2: Clubmäßig, weiß ich gar nicht. Ich würde sagen, ähnlicher Vibe. Aber ich bin auch eigentlich nicht so der große Clubgänger. Ich habe lieber so meine Pubs, weißt du, wo ich dann mein Getränk trinken kann und einfach... Ich rede gerne.
0: Ja.
2: Und in Clubs kannst du nicht reden. Weißt du, da bist du da zum Tanzen und that's it. Und Pub-Culture in England ist halt, also besser geht's eigentlich nicht. Und da ganz cool in England ist, es gibt Spoons, das ist so eine Kette.
0: Okay.
2: Und die ist übelst günstig.
0: Geil.
2: Und das ist so der Geheimtipp und das weißt du als International immer nicht, wenn du hingehst. Und dann, wenn die Locals das erzählen, so, Spoons is the place to be. It's nice. The place to be.
0: Ja, voll cool. Ist es dann so, kann ich mir vorstellen, wie die Irish Pubs, die wir hier in Deutschland haben?
2: Schon, ja.
0: Okay, voll cool. Also einfach jeder holt sich sein Bier, sein Getränk und dann...
2: Genau.
0: Ja, voll cool.
2: Spielst du Karten. Richtig nice. Manchmal hast du Live-Musik.
0: Cool. Oh, Live-Musik.
2: Billardtische. Traum.
0: Ja. Ich habe das Gefühl, Billard ist in Deutschland gar nicht so groß wie im Ausland.
2: Das ist so sad, weil das ist so geil. Ich lieb's.
0: Ich bin kein guter Billardspieler. Ich mag das.
2: Du musst auch nicht
0: das,
2: gut sein.
0: Auf dem Handy.
2: Auf dem Handy.
0: Auf dem Handy bin ich gut tatsächlich. Also wenn wir das auf iMessage spielen, dann bin ich sehr gut. Aber in Real Life muss ich, glaube ich, noch ein bisschen üben. Aber es ist halt, es macht halt Spaß, das stimmt.
2: Voll. Ja. Es geht ja auch nicht ums Gewinnen, ums Verlieren. So, hauptsächlich Spaß haben.
0: Voll. Weil in Toronto war Billard-Culture auch immer voll groß. Also überall sind Billardtische. Und man geht tatsächlich auch weg, um Billard zu spielen. Also voll man geht extra in eine Bar, wo man halt Billard spielen kann. Mhm. Genau.
2: Ja, richtig cool.
0: Ja, voll, voll. Deswegen, ich glaube, ich würde auch sagen, dass Ausgehen, Feiern gehen in Toronto viel cooler war. Mhm. Ich bin tatsächlich nicht unbedingt ein Barmensch. Ich rede zwar auch gerne und ich finde Bar ist cool. Also es gab auch Irish Pubs in Toronto, witzigerweise. Weil, wie gesagt, diverseste Stadt der Welt.
2: Die Irish sind überall.
0: Und da waren wir auch ein paar Mal. War auch mega cool, vor allem wenn man sich, um sich kennenzulernen, so du hast eine neue Freundesgruppe, es macht voll Sinn, dann zusammen in so einen Pub zu gehen, in eine Bar und dann einfach ein bisschen zu quatschen. Aber ich gehe auch gern feiern, muss ich sagen. Mhm. Und die Partys, auf denen ich in Toronto war, waren so toll, weil es war immer genau meine Musik, weil ich höre total gerne Nigerian Artists oder generell einfach Musik, die halt genau von afrikanischen Artists kommt. Amapiano, Afrobeats, wie man das sagt. Und da gab es so viele Veranstaltungen zu, weil die auch total gut repräsentiert sind einfach in Toronto. Es gibt so viele Nigerians in Toronto. Shout out to my Nigerians. Und waren die besten Partys, auch am Nigerian Independence Day. Gab es so viele Partys. Fand ich richtig cool. Einziges Manko, was beim Weggehen in Toronto war, wo ich sagen würde, dass es in Deutschland besser ist, ist es die Clubs haben nur bis um 2.30 Uhr geöffnet.
2: Oh ja, doch, das ist in England, genau.
0: Echt?
2: Ja.
0: Oh mein Gott, es kann sogar sein, dass es ein Gesetz ist, das aus England kommt, weil wir wissen ja Commonwealth und so. Weil, so wie ich das verstanden habe, hat mir mal jemand erklärt, dass die tatsächlich nicht um 2.30 Uhr schließen müssen, sondern um 2.30 Uhr müssen die aufhören, Alkohol auszuschenken.
2: Ah.
0: Und deswegen machen die halt zu, weil es sich dann für die nicht mehr rentiert. Und dann, wirklich kaum Clubs, die bis 2.30 Uhr, allerhöchstens 3 Uhr offen
2: haben. Ja, genau. Ich glaube, 3 Uhr ist so... Ja. Beziehungsweise, ich glaube, 2.30 Uhr wird Licht angemacht und dann hast du halt noch eine halbe... Aber wirklich, eisgeil, einmal Licht an und dann stehst du da und bist so...
0: Mm. Das ist mir auch passiert dort.
2: Dann siehst du zum ersten Mal, wie alle aussehen.
0: Oh, mit dir habe ich getanzt. Ehrlich so. Keine Ahnung, das fand ich halt nicht so cool, weil in Deutschland, du kannst feiern gehen bis um 6.30 Uhr, du kannst aftern bis um 9 Uhr.
2: Was auch so wild ist, in Deutschland gehst du ja eher so Freitag, Samstags feiern. Mhm. Nee, in England gehst du Mittwoch, Donnerstag, Dienstag feiern. Und das ist so, weil ich weiß noch, in unseren ersten Wochen, wir waren dann halt zu unseren Zeiten im Club, leer, wie ausgestorben, bis wir gecheckt haben, oh, okay, die gehen alle unter der Woche. Was ich aber so weird finde, weil ich bin so, ich will auch nicht feiern gehen, wenn ich am nächsten Morgen um 9 in der Uni sitzen muss.
0: Ja, echt so.
2: Also ich verstehe das Konzept nicht, aber es ist so ein Ding.
0: Hä, aber voll krass. Weil, also ich kenne das von Uni-Partys, dass die auch donnerstags oder so sind. Mhm, weil viele haben ja auch freitags frei, also freitags keine Vorlesungen oder so. Aber
2: Mittwoch? Ja, Mittwoch ist der Tag. Mittwoch gehen alle feiern.
0: Hä, okay. Ja. Und dann gehen die am nächsten Tag arbeiten in die Uni ganz normal.
2: Ja.
0: Interesting.
2: Also wenn du halt Kurse hast, ja.
0: Okay, krass.
2: Ja.
0: Nee, also ich bin mir gerade nicht sicher, ob ich das mitbekommen habe in Toronto, aber ich meine, dass da schon am Wochenende auf jeden Fall mehr ging. Also auf jeden Fall freitags, aber Pubs bestimmt auch an jedem anderen Tag.
2: Ja.
0: Kann ich mir gut vorstellen.
2: Ja, auf jeden Fall.
0: Genau. Aber ja, Partys waren wir schon eher am Wochenende, muss ich sagen.
2: Ja, besser so.
0: Weil ich kann nicht feiern gehen und am nächsten Tag in die Uni.
2: Ich
0: das geht nicht.
2: Ich sag dir, das ist so einer meiner Ängste, wenn ich da jetzt wieder hingehe im September. Mhm. Ich bin so, Leute, ich bin alt, okay? Ich kann, Mittwoch, vor allem du musst, also irgendwie fühlst du dich ja auch gezwungen, weil ja alle gehen, weißt du? Das heißt, wenn du ein Teil der Gruppe sein willst, musst du halt auch hingehen. Mhm. Wenn ich am Donnerstag, ich habe meinen Stundenplan noch nicht, aber wenn ich am Donnerstag in der Uni sitzen muss oder arbeiten muss, Gottes Willen.
0: Ja, glaube ich dir. Ach. Anstrengend.
2: Pain.
0: Vielleicht kannst du dir, ich weiß nicht, kannst du deine Kurse so legen, dass sie am Donnerstag später sind?
2: Ich glaube nicht.
0: Okay. Ja. Yikes.
2: Mal gucken. Fingers crossed, alle.
0: Hey, wie lustig. Trotzdem brauche ich auf jeden Fall ein Update.
2: Ja. Ich sage dir Bescheid.
0: Alles klar. Hey, wie lustig. Okay. Wo wir gerade beim Thema Uni sind, wo hast du die Uni als schwerer empfunden?
2: Hier.
0: Ja?
2: Ich weiß gar nicht, ob ich das so sagen darf. Nee, also die Uni in Oxford, oh Gott, also das ist ein Firlefanz.
0: Wirklich?
2: Ja.
0: Weil, das hätte ich gar nicht gedacht, weil Oxford hat ja auch so einen Ruf.
2: Ja, aber die Oxford University halt. Ich war ja nicht an der Oxford University, sondern an der Oxford Brookes.
0: Oh, okay. Sind das zwei
2: verschiedene Unis? Okay. Ich sag immer nur so, ich war in Oxford und alle denken, ich war Oxford University. Nein, war ich nicht.
0: Geil.
2: Nee, Oxford Brookes hat, weil Oxford University ist ja dafür bekannt, dass du so richtig krass akademisch dafür sein musst und du hast halt so diese ganzen Standardkurse da, weißt du, du kannst Literatur studieren, du kannst Mathe, Bio, keine Ahnung was, so diese ganzen akademischen Sachen, aber wenn du, weiß nicht, Occupational Therapy oder Publishing oder bei uns kannst du, oh Gott, Race Car Engineering oder sowas,
0: oh,
2: da
0: cool.
2: gehst du halt an die Brookes. Es ist halt eher nischig, aber da gibt's halt alles. Und ich muss gestehen, ach, ich fand's übelst easy. Aber ich glaube, es lag auch hauptsächlich an meinem Kurs, weil ich hatte Freunde, die haben zum Beispiel Jura studiert.
0: Oh, okay.
2: Oder Business Management und die hatten übelst harten Workload. Und ich bin da durchgetanzt. Also
0: crazy.
2: Vor allem schreibst auch keine Klausuren. Das ist da nicht so ein Ding. Da schreibst du deine Papers für so 3 Seiten. Muss ja nicht mal eine 10 Seiten Hausarbeit, weißt du? Schreibst du deine 3 Seiten Papers und dann ist das auch gegessen, gibst das im Dezember ab und dann war's das.
0: Fair.
2: Also ich muss, es tut mir wirklich leid, aber ich fand's sehr easy. Aber hat mich nicht beschwert, weil umso mehr Zeit hatte ich, einfach das Leben zu genießen.
0: Ja.
2: Also ich muss wirklich gestehen, ich war kaum an der Uni.
0: Oh, okay.
2: Weil ich hatte auch nur, ich weiß nicht, wie häufig du an der Uni warst, weil ich war, ich glaube, ich hatte 3 Kurse. Das heißt, ich war 3 Tage da für jeweils 2 bis 3 Stunden. Und den Rest hatte ich halt frei, beziehungsweise habe halt andere Sachen gemacht. So. Das heißt, ja, ich habe ja so das äußere University-Leben genossen.
0: Ja, hä, aber ist ja auch voll verständlich.
2: Ja, voll.
0: Ich habe sogar auch immer gesagt, so, hä, wie, ich bin im Auslandssemester und ich muss actually studieren. Ich dachte, das ist hier so, ich komme hier einfach hin und mache so meine Sachen so ein bisschen und lebe mein Leben.
2: Ja.
0: Aber, boah, ich fand es tatsächlich richtig anspruchsvoll.
2: Aber du hast ja, also ich hab mir deine erste Folge zum Beispiel angehört, wo du ja auch genauer darauf eingegangen bist, was du in deinen Kursen gemacht hast und so. Und es klang halt richtig crazy, also es klang richtig cool.
0: Es war auch voll cool.
2: Also das war, weiß ich nicht, das waren so richtig geile Projekte und so, von denen du erzählt hast. Und bei mir war das halt eher, ich hatte dann so einen Editing-Kurs, weißt du, wo du so quasi gelernt hast, wo du Komma setzen musst und keine Ahnung was, um einfach so Texte zu lesen und zu gucken, was halt richtig ist, was ist falsch. Weiß ich nicht, ich musste wieder ein Drehbuch schreiben, so, aber es waren halt eher so entspannte, low-key-Sachen bei uns, würde ich sagen.
0: Ja. Aber das ist doch auch cool, weil dann konntest du.
2: Voll.
0: Hast du mehr Freizeit.
2: Ich beschwere mich nicht.
0: Ja.
2: Ja.
0: Nee, voll nice. Ich muss sagen, ich bin da sehr gechillt rangegangen und habe aber direkt gemerkt, dass es absolut nicht so ist. Weil ich hatte tatsächlich 4 Kurse. Mhm. Also viele von der HDM habe ich mitbekommen, dass sie 3 Kurse gemacht haben.
2: Aber ein Kurs von mir war so doppelstündig.
0: Ja, genau,
2: das heißt, es war so ein Doppelkurs quasi.
0: Das war bei meiner Freundin so. Sie hatte auch eine Two-Count-Class, haben die das genannt. Aber ich hatte 4 Kurse und ich hatte die tatsächlich auch von Montag bis Donnerstag. Das heißt, also ich war Montag bis Donnerstag in der
2: crazy.
0: Uni.
2: Okay, ja.
0: Und ein Kurs war halt eigentlich immer 3 Stunden. Wobei ich sagen muss, die haben einem sehr viel Grace gegeben und du konntest, also an vielen Tagen haben sie nicht 3 Stunden durchgezogen.
2: Voll gut.
0: Aber ich saß auch sehr oft 3 Stunden dort. Und auch nur ein Kurs davon war so mehr Lecture als Lab. Weil eigentlich waren alle meine Kurse Labs, also Kurse, in denen man so, mehr sowas wie ein Tutorium.
2: Aber
0: also,
2: viel besser eigentlich.
0: Ja, finde ich auch. Ja. Find ich auch. Und ich fand es auch echt super. Ich fand alles so super an den Classes, weil erstmal die Profs waren so nahbar und du konntest ja auch aussuchen, wie du die ansprichst. Also haben die alle die Möglichkeit gegeben, mit dem Vornamen anzusprechen. Mhm. Und auch mit privaten Sachen zu denen zu gehen.
2: Das war bei uns aber auch so. Ja. Das würde ich auch sagen, ist voll der Unterschied zu hier, oder?
0: Ja, genau. Oh mein Gott, die waren alle so...
2: Ja.
0: Ja, die waren so toll. Wir haben uns danach auch connected.
2: Ja.
0: Also ich hatte eine Journalism-Class. Meine Professorin dort, die war so cool.
2: Geil.
0: Und allein auch von der schwarzen Frau unterrichtet zu werden, hallo, das hatte ich noch nie. Und es war natürlich super. Und wir haben sogar einen TikTok gedreht mit ihr am Ende. Es war richtig nice. Ja, es war richtig cool. Aber es war, wie gesagt, anspruchsvoll. In dem Sinne, dass ich einfach während dem Semester einen größeren Workload hatte, wie hier. Weil ich finde... Hier an der HDM war es die meiste Zeit immer so, dass wir während dem Semester eher weniger Workload hatten, also
2: und
0: ein bisschen kleineren.
2: Ende.
0: Genau, und dann am Ende Klausur, großes Projekt, Präsentation.
2: Ja.
0: Und dort war es halt so, dass ich meistens waren es mehrere Projekte oder mehrere eben Abgaben. Und am Ende war dann halt eine große Abgabe oder halt eine finale Abgabe.
2: Ja.
0: Aber ich muss schon sagen, dass der Umfang gut verteilt war. Es war ja auch eine Woche Ferien und in den Ferien hatten wir dann auch Zeit für eine längere Abgabe.
2: Ja.
0: Habe ich natürlich nicht genutzt. Ich bin weggefahren. Ich war in Montreal. Weil, hä, hallo?
2: Wenn man schon in Kanada ist.
0: Ohne Witz. Aber ja, an sich war es schon anspruchsvoll. Und es hat mich in dem Sinne dann auch gestresst, weil ich natürlich alle andere Sachen machen wollte.
2: Mhm.
0: Und
2: ja.
0: Während des Semesters konnte ich dann leider eher so die Wochenenden nutzen für die Sachen, die ich machen wollte.
2: Verstehe.
0: Aber das war auch voll fein. Und auch in der Uni hatte ich natürlich Spaces, in die ich gehen konnte. Deswegen hat es voll gepasst. So, wir sind zum Yoga gegangen.
2: Geil.
0: Wir waren essen. Es gab in der Final Week, also da, wo alle Klausuren geschrieben haben, wir haben keine Klausuren geschrieben, gab es jeden Tag kostenloses Mittagessen. Das haben wir zum Beispiel auch genutzt.
2: Geil.
0: Solche Sachen sind natürlich toll und dann bin ich auch immer voll froh. Es gab generell so oft kostenloses Essen auf dem Campus. Ich vermisse es voll hier.
2: Ich will auch kostenloses Essen, was?
0: Ja, einfach. Es gab so einen Discord-Server. Und da haben Free Food Server hieß der literally. Und da haben die mal reingeschrieben, ja, kommt da und da hin, es gibt Essen.
2: Oh.
0: Und es war so toll, ich habe so viele Sachen gegessen.
2: Boah, ich würde ja nur darauf warten, so refresh, refresh.
0: Ey, ich habe da Notifications angehabt, weil ich war schon so, nee, ich werde es nicht verpassen.
2: Ey, valid, wirklich, hätte ich auch gemacht.
0: Gab es an Oxford Free Food?
2: Nee. Also wir hatten... Also es gab Essen, es gab eine Cafeteria, es gab zwei Cafés in der Uni drin. Wir hatten doch im Grunde unseren eigenen kleinen Supermarkt.
0: Mhm.
2: Und dann ist man halt eher zum kleinen Supermarkt gegangen. Und das Geile in England, es gibt Meal Deals. Das heißt, du kriegst dann ein Sandwich oder Wrap oder was auch immer.
0: Bei Sainsbury?
2: Auch. Überall.
0: Okay.
2: Jeder Supermarkt macht
0: das. Okay, cool.
2: Und dann kriegst du halt ein Main, also was ist Sandwich? Wrap, was auch immer, einen Snack, weiß nicht, kannst du dir Schokolade oder Chips oder keine Ahnung was aussuchen und halt ein kleines Getränk und zahlst davon, dann kommt auf den Supermarkt an, 3,50 bis 5 Pounds.
0: Mhm. Ja, voll cool.
2: Und das ist Traum. Ich vermisse es.
0: Same.
2: Ich wünschte, die Supermärkte hier würden es tun.
0: Check hier übel, ja. Ich hatte eine Food Question, wait.
2: Oh.
0: lass mich die direkt fragen. Wo hat dir das Essen besser geschmeckt?
2: Boah, das ist voll schwierig zu beantworten. Weil das Ding ist, also England hat ja auch keine krasse Küche. Also,
0: ja.
2: Gut, also Fish and Chips würde ich jetzt nicht unbedingt, also...
0: Magst du keine Fish and Chips?
2: Doch, aber das ist jetzt nicht das krasse Gericht, weißt du? Da kennst du hier auch hier Pommes, da packst du dir einen Fisch in einen Airfryer und fertig. Hast du auch Fish and Chips, weißt du?
0: Ja.
2: Also so ist es nicht. Weiß ich nicht, es ist voll schwierig zu sagen. Ich würde sagen, also... Ich glaube, Deutschland doch schon geiler, weil Brot.
0: Brot, ja,
2: Brot,
0: ganz wichtig.
2: Brot, das ist, also da gibt's halt Toast.
0: Oh, ich hab's gehasst.
2: Und ich finde so, ich hätte jetzt aber schon gerne so mein Körnerbrot oder so ein geiles Brötchen.
0: Mhm.
2: So, aber das war da eher nicht so das Ding. Und auch sonst, weiß ich nicht, ich glaube, ich bin einfach zu verwöhnt von so, in Deutschland kriegst du ja auch alles. Weißt du, dann isst du ja, wie häufig esse ich deutsches Essen? Gar nicht so häufig, sondern dann hast du halt italienischen Einfluss und dies und das. Und ich würde sagen, das ist da gar nicht so.
0: Ah, okay.
2: Viel Indisch.
0: Ja,
2: Indisch gibt es da sehr, sehr viel.
0: Tikka ist doch, ist es nicht sogar...
2: Das ist britisch, ja.
0: Das Nationalgericht.
2: Es ist das Nationalgericht und es ist nicht mal Indisch, sondern es wurde in England halt erfunden.
0: Das ist so crazy.
2: Das ist so lustig. Also, ich hätte gerne Chicken Tikka Masala. Ja, gut. Aber Indisch ist halt auch immer teuer, weißt du?
0: Teuer?
2: Ja.
0: Ah, okay.
2: Also sogar hier, oder?
0: Ja, okay, dadurch, dass es halt, also es ist halt wirklich eine ganze Mahlzeit, sag ich jetzt mal so. Ja. Deswegen, ja, das macht ja halt den Preis, das stimmt schon.
2: Ja.
0: Ja.
2: Deshalb. Aber britische Pies, super.
0: Ein
2: geiler Pie, die kriegst du da auch tiefgekühlt. Das heißt, wenn du mal abends von der Party wiederkommst, dann packst du dir keine Pizza in den Ofen, dann packst du dir einen Pie in den Ofen.
0: Lecker.
2: Traum.
0: Was für Pies?
2: Boah, ganz unterschiedlich gefüllt. Weißt du, hast du mit Gemüse gefüllt? Hast du mit Gulasch gefüllt?
0: Okay, auch salzig.
2: Ja, genau.
0: Ach, salzige Pies.
2: Sorry,
0: okay,
2: ja, salzige Pies. Klar.
0: So pastetenmäßig?
2: Ja.
0: Ah, okay, ja. Cool.
2: Ja.
0: Heavy nice.
2: Unterschiedlichsten Größen.
0: Cool.
2: Liebes geil.
0: Wie nennt man das eine, was Teig in Öl und dann schiebst du es in den Ofen?
2: Ah, Yorkshire Pudding?
0: Ja, genau.
2: Yorkshire Pudding. English Breakfast. Ich bin, liebe ich auch. Über alles ist das Beste überhaupt. Beste mit Beans und Sausage und alles. Und dann halt den Yorkshire Pudding dazu.
0: Geil.
2: Ist geil, ja.
0: Sunday Rose ist auch so ein Ding, gell?
2: Traumhaft. Traumhaft. Cool. Der Dad von meinem Freund macht das beste Sunday Roast überhaupt.
0: Oh, cool.
2: So, ich bin so froh, jeden Sonntag.
0: Ist es auch wirklich so ein Sonntagsding?
2: Ja, das ist tatsächlich so ein Sonntagsding.
0: Ja, krass.
2: Das machen die meisten tatsächlich auch zum Mittagessen quasi. Mhm. Ja.
0: Hey, interesting. Voll cool, weil ich sehe die Sachen immer auf Social Media oder auf YouTube. Vanity Fair hat, glaube ich, mal so eine Serie gemacht, wo die British Actors oder, keine Ahnung, einfach Personen des öffentlichen Lebens eingeladen haben und dann haben die so Sachen probiert. Deswegen kenne ich
2: die Paar Gerichte. Ich glaube, das habe ich gesehen. Ja.
0: Deswegen kenne ich die Paar Gerichte. Aber an sich, ich finde, es hört sich auch alles voll lecker an.
2: Es ist voll lecker, aber es ist halt einfach nichts Krasses, weißt du? Also ich würde sagen, da gehe ich lieber nach Italien, wenn ich essen gehen will.
0: So, das weißt kann ich verstehen, ja.
2: So, aber ja.
0: Das verstehe ich. Nennen Sie, du hast gesagt Toast. Sagen Sie zu Toast Brot oder Toast? Also Toast, sagen Sie Bread.
2: Es ist ein Toast. Nee, warte, doch. Es ist, ja, das ist das Problem, ne? Weil für mich, also für die ist ein Toast alles, was du in den Toaster packst.
0: Mm.
2: Aber für mich ist ein Toast das viereckige Ding. Das, und wenn ich es toaste, dann ist es Toasted Toast. Und ich finde, das ergibt so viel Sinn, aber wenn du wüsstest, wie viele Diskussionen ich darüber geführt habe, so, what do you mean a toasted toast? It's a toast. No, it's a toasted toast.
0: Same nämlich. Same. Ich hatte übel Diskussionen, ich glaube sogar in meiner ersten oder zweiten Woche, darüber, dass ich das Brot scheiße finde dort.
2: Fair.
0: Und dass ich habe mich immer so aufgeregt, weil es schmeckt nach nichts und zwar auch... Es war wie Knete. Du konntest es so zerknüllen und es hat sich nicht bewegt.
2: What?
0: Ja, es ist ganz, ganz arg komisch, wirklich. Also Brot kann ich wirklich nicht empfehlen. Ich habe mich so gefreut, als ich im Supermarkt mal dunkles Brot gefunden habe. Sogar wirklich, ich glaube, es war deutsches Brot von Aldi oder so.
2: Oha, voll
0: tatsächlich,
2: gut.
0: Weil es war auch mit deutscher Aufschrift.
2: Geil.
0: Direkt
2: 5 mitgenommen.
0: Ich war so happy, weil mit dem Brot dort konnte ich überhaupt nicht wirklich. Vor allem, ich mag nicht mal weißes Toastbrot. Es muss immer Vollkorntoast sein.
2: Verstehe ich voll.
0: Und das habe ich dort natürlich auch nicht gefunden. Generell, Supermarkt war so ein Fiebertraum immer für mich.
2: Ehrlich?
0: Es hat mich so gestresst, wirklich. Weil zum einen, Kanada hat ja keine, Kanada hat kein Essen. Die haben keine Food Culture. Poutine, genau.
2: Poutine ist das Einzige, was ich dir nennen
0: kann. Poutine ist kanadisches Essen, aber es kommt tatsächlich aus Quebec. Also es ist French-Canadian Food.
2: Okay. Ahornsirup.
0: Ja, Ahornsirup ist kanadisches Essen, wirklich so. Sie lieben auch ihren Ahornsirup.
2: Das glaube ich.
0: Aber dadurch, dass Kanada so divers ist, und Kanada ist ja Part vom Commonwealth.
2: Ja.
0: Das heißt, es hat eben viel British Influence. Mhm. Und ich finde, es merkt man in der Food Culture auch schon so ein bisschen. Ich habe sehr oft Fish and Chips gegessen dort. Und war war immer voll geil. Ich liebe Fish and Chips.
2: Ja, Fish and Chips ist geil, aber es ist halt auch nichts.
0: Ja, voll.
2: Krasses,
0: aber
2: ne?
0: ich muss sagen, dass ich schon echt gestruggelt habe mit dem Essen dort. Weil am Anfang haben wir wirklich versucht, einkaufen zu gehen und zu kochen.
2: Ja.
0: Einfach weil wir durch unseren Stundenplan und sowas war halt unter der Woche ausgehen, nicht? Und dann haben wir halt gekocht. Es war so schlimm, immer in den Supermarkt zu gehen und Sachen zu kaufen. Käse war zum Beispiel total teuer. Einfach Parmesan hat $12 gekostet.
2: What?
0: Und ich mir dachte so...
2: Warte ganz kurz, für mich oder für die anderen, was ist der Umrechnungskurs? Was sind $12 in Euro?
0: $12 in Euro sind, glaube ich, so 6 Euro. Also fast die
2: Hälfte.
0: Also
2: immer so im Grunde die Hälfte.
0: Ja, genau.
2: Wobei, ich finde, Parmesan ist hier auch übelst teuer geworden.
0: Parmesan ist echt teuer geworden, weil... also ja, alles ja. Inflation und so.
2: Ja.
0: Aber manche Sachen dort waren einfach überdurchschnittlich. Manche Sachen haben keinen Sinn gemacht. Man hat zum Beispiel keine, man zahlt keine Steuern auf Produce, also auf Vegetables und auf Obst und so. Deswegen haben wir immer relativ billig in Chinatown Obst und Gemüse gekauft. Und das war auch immer voll gut, dass wir das zu Hause hatten. Hat halt nicht geschmeckt. Hat einfach nach nichts geschmeckt. Weil halt importiert, weil in Kanada wächst ja nichts zu der Zeit. Das war halt so das Manko. Und ja, dann, wenn du in den Supermarkt gehst, das ist eh so eine Sache, die mich total gestört hat dort. Im Supermarkt muss für mich nicht alles steril sein und es muss nicht alles so perfekt da liegen, dass jeder Apfel so perfekt nebeneinander liegt.
2: Ehrlich,
0: und
2: so halt sah alles, das da aus.
0: Es sieht aus wie in der Werbung. So sehen alle Supermärkte aus, so sehen alle Malls aus. Zum Beispiel in der Mall riecht alles nach Parfüm und alles ist weiß. So fühlt sich wie in so einer Matrix. Das ist ganz komisch.
2: Krass.
0: Und das hat mir so ein ungutes Gefühl gegeben, weil es ist einfach Peak Consumerism für mich.
2: Ja,
0: es
2: ist viel zu perfekt.
0: Und, ja, es ist viel zu perfekt. Und das sind Sachen, die mich echt wirklich gestört haben. Und dementsprechend war auch Essen am Anfang echt ein bisschen stressig. Klar habe ich dann sehr oft auswärts gegessen. Vor allem zum Ende des Auslandssemesters habe ich kaum noch gekocht. Und Auswärtsessen war cool.
2: Geil.
0: Fand ich immer cool, dadurch, dass es halt Essen aus jeder Nationalität
2: das
0: gibt.
2: Das ist cool.
0: Ja, das war echt richtig cool. Ich habe zum Beispiel auch voll gern South Asian Food gegessen. Ich habe sehr viel Nigerian Food gegessen, sehr viel Jamaican Food, weil das sind gerade die zwei größten schwarzen Diasporas in Toronto. Aber ich habe sehr oft auch eritreisches Essen gegessen. Und das war schon echt toll. Da dachte ich mir schon so, ja, okay, ich gebe dem Food nochmal eine Chance. Weil am Anfang war es wirklich, ich habe am Anfang auch einfach nicht so viel gegessen.
2: Oh Gott.
0: Deswegen Food Culture, ja, war stressig anfangs, aber dann, als ich so gecheckt habe,
2: wie man es richtig machen
0: muss. Genau. Ich wollte zum Beispiel am Anfang auch alle diese viralen Fast-Food-Spots probieren, die wir in Deutschland nicht haben.
2: Was ist denn da so in Kanada?
0: Wir haben ja zum Beispiel Five Guys mittlerweile. Yeah. Das ist voll groß bei denen. Shake Shack ist voll groß. Popeyes, Chick-fil-A. Genau, und dann habe ich gemerkt, dass diese ganzen Chicken Places, also Chick-fil-A, Popeyes und sowas, alles schmeckt wie KFC und hat sich gar nicht gelohnt. Ich war dann auch in den USA und war bei Cane's, was ja auch total viral gegangen ist. KFC. Und ich kann das alles
2: auch
0: gar nicht
2: ernst
0: nehmen.
2: Die Soße
0: war schon echt lecker.
2: Okay.
0: Die Soße war lecker und die Limonade war echt richtig geil. Aber das Chicken war, das war halt einfach Chicken.
2: Ja gut,
0: ich kann das war nicht so besonders.
2: Ja,
0: das ist halt ein bisschen schade. Und deswegen muss ich schon sagen, Essen in Deutschland, ich liebe schon so deutsche Esskultur. Auch, dass ich einfach in den Supermarkt gehen kann und mir eine Brezel kaufen kann.
2: Brezel, Laugengebäck, oh mein Gott. Ich habe schon gesagt, ich muss lernen, wie man Laugengebäck irgendwie backt, weil das ist ja voll der chemische Prozess irgendwie. Ich habe mir mal ein Video angeguckt, ich war so, oh mein Gott, aber ich muss es lernen. Weil kriegst du da ja nicht.
0: Ja, voll. Das hat mich auch so aufgeregt. An manchen Tagen, ich war so, nee, ich will jetzt einfach meine Brezel und meine Apfelschorle und vielleicht noch, keine Ahnung, meinen Kaiserschmarrn oder meine Kässpätzle. Aber
2: Maultaschen.
0: Ja, oh mein Gott, Maultaschen.
2: Das war das erste Gericht, ich bin zurückgekommen, das erste, was ich gegessen habe, war eine Brezel. Und dann bin ich zu meinem Dad gekommen und ich habe gesagt, Papa, das erste Gericht, das ich haben möchte, ich will Maultaschen essen. Das war das erste, was ich gegessen habe, als ich wiedergekommen bin.
0: Ich glaube, als ich zurückgekommen bin, habe ich eine Woche nur Brot gegessen.
2: Ja, ey, aber so fair.
0: Weil ich war so, nee, ich möchte jetzt erstmal ein Butterbrot.
2: Boah, ja.
0: Nee, wirklich, Food Culture war echt, das war so einer meiner Kulturschocks dort, muss ich sagen.
2: Okay.
0: Und wie gesagt, die Eingewöhnungsphase war dann schon auch lang. Aber ja, it's fine. Ich vermisse Jollof Rice oder halt die Jamaican Dishes, die ich dort hatte.
2: Geil.
0: Die kriege ich halt hier zum Beispiel nicht. Das ist halt das Coole dort gewesen. Aber ich mag deutsches Essen.
2: Da ist man wohl doch irgendwo doch eine deutsche Kartoffel.
0: Safe. Ich hatte so viele Momente im Auslandssemester, wo ich mir dachte, boah, ich bin einfach zu deutsch.
2: Yeah.
0: I'm just too German.
2: Fair. Ich glaube, der größte, was so Kulturschock angeht, was so Essen und Trinken angeht, ist da Alkohol. Das ist so teuer, weil da so viele Steuern drauf sind. Und ich bin also wirklich, du kaufst dir ohne Witz, du kannst dir nicht mal Alkohol kaufen gehen. Was du suchst, ist der billigste Wein. Der billigste Wein, halt dich fest, wenn du Glück hast, findest du was für 3 Pounds. Der billigste Wein.
0: So ein kleiner
2: ja?
0: Wein.
2: Ja?
0: Ein Glas Wein.
2: Nee, wenn du in den Supermarkt gehst.
0: Okay.
2: So eine kleine Flasche Wein.
0: Oh.
2: Das günstigste 3 Pounds. Ja, und dann ist das halt auch nichts Geiles.
0: Okay. Heck crazy.
2: So, und wenn du dann halt dir den harten Alkohol, zahlst du 20 Pounds oder so. Also es ist so teuer gewesen.
0: Ja, Alkohol war auch teuer in Toronto. Konnte man sich aber Alkohol im Supermarkt kaufen? Also gab es im normalen Supermarkt
2: das
0: Alkohol?
2: Ging, ja.
0: Okay.
2: Bei euch nicht.
0: Nee, in Kanada gibt es kein Alkohol im normalen Supermarkt. Es gibt eine große Kette, mir fällt gerade der Name nicht ein, aber es gibt eine große Kette, wo du Alkohol kaufen kannst und die gibt es auch überall. Nur, ich weiß gar nicht, wann die schließt. Du kannst theoretisch, glaube ich, auch in so kleineren, so wie Spätis Alkohol kaufen. Ich weiß jetzt nicht, wie legal das ist, aber habe ich schon mitbekommen, dass Leute sich da Alkohol gekauft haben. Und ja, Alkohol ist echt teuer dort, ja, das stimmt.
2: Fair. Also, das war ein richtiger Schock. Ja. Weil ich finde, in Deutschland sind wir total privilegiert, was das angeht.
0: Das stimmt. Und Drinking Culture generell. Ich muss sagen, Leute dort trinken schon auch gerne. Und ich habe auch schon am Anfang gemerkt, dass manche auch so ein bisschen, ja, fand den Alkoholkonsum von manchen nicht ganz normal.
2: Oh Gott, ja.
0: Gerade so die Studis und so haben da schon richtig auf die Scheiße. So.
2: In England auch.
0: Ja. Aber an sich habe ich schon gemerkt, so, du darfst nicht in der Öffentlichkeit trinken.
2: Ah, das ist krass.
0: So mit diesen Brown Bags, so wie in Amerika.
2: Oh mein Gott.
0: So crazy, du darfst nicht. Du darfst auf dem Campus also gar nicht trinken.
2: Mhm.
0: Also auch nicht auf irgendwelchen Veranstaltungen oder so. Es gibt nie Alkohol. Genau.
2: Ja, wir hatten einfach eine Sportsbar auf dem Campus.
0: Echt?
2: Ja.
0: Herr krass.
2: Ja.
0: Also bei uns gab's, es gab einen Pub neben dem Campus. Aber also es hat nicht mehr zur Uni gehört.
2: Ja.
0: Aber ja, Drinking Culture war schon ähnlich zu Deutschland, muss ich sagen.
2: Ja, ich würde auch sagen.
0: Voll. Ich glaube, das ist auch vielleicht ein bisschen so ein Commonwealth-Ding, dass das Alkohol das so teuer ist.
2: Ja.
0: Aber du darfst auf der Straße trinken in England, ne?
2: Ja.
0: Okay.
2: Ja.
0: Fair.
2: Ja.
0: Sieht man da auch Leute so mit ihren Dosen und so?
2: Ja, die sind ja auch so, die sind so wie die Deutschen, die trinken ja auch nur Bier die ganze Zeit so. So. Ich würde sagen, es ist sehr ähnlich zu der deutschen Drinking Culture, ja.
0: Fair, okay.
2: Ja.
0: Okay. Ich weiß gar nicht, ob man so viel Bier trinkt in Toronto. Und ich glaube, man trinkt tatsächlich alles dort.
2: Was auch immer man in die Finger bekommt.
0: Ja, ohne Witz. Ich glaube, man trinkt wirklich, wirklich alles an Alkohol.
2: Ja.
0: Wo findest du das Wetter besser?
2: Ach. Ich würde tatsächlich sagen, dass das Wetter in England gar nicht so anders ist als in Deutschland.
0: Mhm.
2: Weil man sagt zwar immer, man hat ja so diese stereotypischen Gedanken, in England regnet es nur.
0: Mhm.
2: Ja, es regnet viel, aber come on, in Deutschland regnet es auch viel.
0: In Deutschland regnet es echt viel, ja.
2: Also deshalb, ich würde es tatsächlich gar nicht, ich glaube, kommt halt, wie gesagt, immer auf die Jahreszeit an.
0: Mhm.
2: Also ich würde da gar keinen Unterschied machen, so krass.
0: Same.
2: Hab einfach immer einen Regenschirm dabei and you're good.
0: Ja, ist echt so. Gab es nicht sogar in einem Jahr mehr Regentage in Deutschland als in England?
2: Du, das kann gut sein.
0: Ja.
2: Ja, also ich wäre nicht überrascht.
0: Okay. Also es regnet nicht die ganze Zeit.
2: Nein,
0: dort.
2: Klar, es regnet häufig.
0: Ja.
2: So, also jetzt häufiger als, weiß ich nicht, wenn du jetzt in Spanien unterwegs bist, obviously.
0: Ja.
2: Aber ja. Und die haben halt auch, also jetzt zum Beispiel wird es bei denen halt auch zwischendurch mal 30 Grad.
0: Mhm.
2: So,
0: also die Sommer sind schon auch heiß.
2: Werden heißer, also wie überall.
0: Ja.
2: Ich würde schon sagen, ist nicht ganz so schlimm, weil hier auch eine Insel ist.
0: Mhm.
2: Ist ja auch immer noch mal ein bisschen kühler.
0: Genau, ein bisschen temperierter, ne?
2: Genau, deshalb. Ja. Aber jetzt halt auch nicht so krass anders von hier.
0: Okay.
2: Ich würde sagen, es ist ähnlich wie Norddeutschland. Weißt du, wenn du so Hamburg, same weather.
0: Okay.
2: Ja.
0: Ja, macht voll Sinn, aber.
2: Ja.
0: Nee, cool.
2: Und was waren so die kaltesten Temperaturen, die du hattest?
0: Girl, let me tell you. Schau mal, als ich angekommen bin im September, war alles super. Es war so toll.
2: Ja.
0: Es war sogar, als ich angekommen bin, war es noch warm. Ich konnte kurze Sachen tragen.
2: Mhm.
0: Es war sogar bis Oktober noch 30 Grad, also voll
2: crazy.
0: Warm, sonnig. Am Anfang hat es auch kaum geregnet. In Toronto ist ja Lake Ontario, also es ist auch am Wasser. Deswegen fand ich es auch, als es sehr warm, gut temperiert dort, einfach durch den See. Aber dann, als es kälter geworden ist, Oktober war noch okay, November, da hat es langsam angefangen, kälter zu werden. Ich glaube, da habe ich so meine Winterjacke ausgepackt und ich hatte so eine richtig fette Winterjacke.
2: Ah gut,
0: so
2: aber du bist, ja, you came prepared.
0: Ja, I came prepared, weil ich wusste, Winterjacken dort sind total teuer. Mhm. Da trägt auch jeder, was tragen die da? Welche Marke ist es nochmal? Canadian Goose oder so, gell?
2: Oh ja.
0: Ja, Canada Goose, genau, ja. Trägt jeder dort.
2: Richtig klischee. Schocker.
0: Genau, ich hatte meine Winterjacke. November war noch okay, hat so langsam angefangen, so 0 Grad, so 5 Grad oder so. Dezember bin ich gestorben. Im Dezember bin ich gestorben. Es war so kalt. Es gab einen Punkt, wo ich tatsächlich nur noch Indoor-Sachen gemacht habe, weil es hat keinen Sinn mehr gemacht, rauszugehen.
2: Das ist krass.
0: Wirklich, es war so kalt.
2: Von ich was glaub, für das, Temperaturen reden wir so?
0: Das Kälteste, was ich jetzt erlebt habe, und du musst dir vorstellen, ich war bis Anfang Januar dort, waren minus 15. Aber minus 15 dort fühlen sich halt an wie minus 30.
2: Oh mein
0: weil
2: Gott.
0: Gerade durch den See kommt dann halt der Wind. Mhm. Und es liegt ja auch 4 Meter Schnee oder so. Und wirklich auch auf dem Highway. Es ist so schlimm dort, weil teilweise habe ich auch so ein bisschen das Gefühl gehabt, dass die mit den Temperaturen auch nicht ganz klarkommen, weil irgendwie dafür, dass es jedes Jahr so kalt wird, auf den Highway siehst du zum Beispiel nicht mehr die einzelnen Spuren. Ach. Also jeder sucht sich da einfach eine Spur. Das fand ich ein bisschen crazy und da gibt es auch dementsprechend Unfälle. Dann ist der ganze Gehweg gefroren. Du kannst einfach Eis laufen auf dem Gehweg. Ich wusste zum Beispiel nicht, dass wenn du Salz streust, dass das ab minus 10 Grad nichts mehr bringt.
2: Ehrlich nicht.
0: Es bringt nichts mehr. Du kannst streuen, wie du willst. Es bleibt alles gefroren. Das war wirklich, das war mein böses Erwachen.
2: Du hättest dir Schlittschuhe zulegen müssen.
0: Wirklich, wirklich. Es war so schlimm. Vor allem, ich bin eh so ein Mensch, dass ich so, ich hasse es zu fallen. So, ich finde es erstens peinlich und zweitens denke ich mir auch immer, dass ich mir dann alle Knochen breche. Mhm. Und ich hatte so Angst davor und dann wirklich rumlaufen, auch wirklich einfach nur einkaufen gehen oder in ein Café gehen oder sowas. Das sind so schwer geworden, sich einfach zu bewegen von A nach B.
2: Oh mein Gott.
0: Genau, ich habe dann halt Public Transport genutzt, aber auch die Straßenbahn hatte dann natürlich Probleme. Aber ja, minus 15 Grad war hart.
2: Boah,
0: es war so schlimm. Es war so schlimm.
2: Also würdest du quasi empfehlen, dass die Leute im Wintersemester dahin gehen, so wie du? Oder würdest du doch eher das Sommersemester empfehlen?
0: Das Problem ist, es gibt gar kein Sommersemester dort. Weil ich war ja, es gibt Fall Term und Winter Term. Und ich war jetzt im Fall Term. Also da fangen die Classes am 1. September an. Und dann ist 1. Dezemberwoche ist Final Week.
2: Ja.
0: Und danach sind Ferien quasi. Und dann fangen die im Januar wieder an.
2: Ja.
0: Und dann ist es Januar bis Mai, glaube ich.
2: Ah ja, gut, in England ist es aber genauso.
0: Januar bis April.
2: Ja.
0: Aber man muss halt vorstellen, dass Februar ist ja der kälteste Monat.
2: Okay.
0: Das heißt, es fängt erst an warm zu werden im März. Und dann theoretisch ist ja dein Auslandssemester dann im April zu Ende.
2: Ja,
0: deswegen
2: gut.
0: Weiß ich gar nicht, ob das so Sinn macht.
2: Das ist
0: also ich glaube,
2: egal.
0: Ich hatte mehr warme Tage im Fall-Term.
2: Okay.
0: Genau. Aber jetzt im Sommer ist es total heiß dort. Die hatten jetzt tatsächlich eine Heatwave. Und gerade sind ja auch diese Waldbrände in Kanada.
2: Ja.
0: Ist auch so verrückt, weil einfach die Luft jetzt voll schlecht ist in Ontario. Also nicht nur in Toronto, sondern ich glaube auch in vielen anderen Städten. Es ist so scary, wirklich. Also dieser Klimawandel ist wirklich nicht zu spaßen. Das tut mir auch voll leid für die, dass die jetzt einfach, die müssen eine Maske tragen jetzt in Toronto. Jetzt zur Zeit habe ich gesehen bei meinen Leuten. Genau, das heißt, die Sommer sind echt heiß, aber der Winter hat mich echt gekillt. Boah, der Winter hat mich so gekillt.
2: Das
0: ist so verrückt. Ich bin ja auch ehrlich, sollte ich irgendwann mal nach Toronto ziehen, ich kann 2 oder 3 Monate im Winter auf jeden Fall nicht dort bleiben. Ich muss mir für den Winter irgendwas überlegen.
2: Wie Winterschlaf, weißt du? Du wirst einfach zu so einem Bär oder so.
0: Genau.
2: Hamsterst du alles und verlässt das Haus nicht mehr.
0: Das sagen die aber auch immer dort. Ja, im Winter machen wir halt nur Indoor-Sachen. Das Coole ist halt, du kannst überall Eis laufen. Du kannst sogar auf dem See dann Eis laufen.
2: Das ist geil.
0: Also die romantisieren das schon auch. Mhm. Du kannst ja auch, wenn du 40 Minuten aus der Stadt rausfährst, kannst du Skifahren.
2: Das
0: genau,
2: ist cool.
0: Die haben da halt so diese Skihallen. Mhm. Und dann in Ontario kannst du generell überall Skifahren. Generell Kanada ist ja richtig Winter Wonderland.
2: Ja.
0: Das ist schon cool an sich, aber ich bin halt trotzdem kein Wintermensch. Ist halt scheiße.
2: Schwierig.
0: Das heißt, an alle, die nach Toronto gehen wollen, Leute, überlegt es euch gut.
2: Es wird kalt.
0: Es wird sehr kalt. Es ist auf jeden Fall aushaltbar. Kauft euch Mütze und Schal und eine fette Winterjacke, dann seid ihr gut. Dann seid ihr gut. Aber wenn ihr nicht kalt könnt, dann geht nicht nach Toronto.
2: Überlegt es euch dreimal.
0: Ist ehrlich so, ich glaube, da ist England ein bisschen entspannter.
2: Absolut, ja.
0: Ja. Oh, es ist einfach schon 7:50. Wie können wir jetzt schon so lange geredet haben? Das ist crazy. Also ich glaube, ich spiele jetzt kein Lied mehr, weil ich habe tatsächlich noch ein paar Fragen.
2: Upsi!
0: Meine nächste Frage. Wo empfindest du die Mitmenschen als höflicher/netter?
2: England.
0: Ich finde, das ist aber auch so voll das Klischee.
2: Aber
0: oder?
2: Ich glaube, such mir ein Land, was nicht so unfreundlich und Stock im Arsch ist wie Deutschland, oder?
0: Ja, also.
2: Also, ja. Also mein Lieblingsbeispiel, was ich dazu immer erzähle, ist Busfahren. Mhm. Und zwar, alle stellen sich in einer Schlange an, weil du kannst beim Bus nur vorne einsteigen, nicht in Deutschland, wo du 3 Türen hast. Mhm. Stellen sich alle in eine Schlange an. In Deutschland. Schlangen? Was sind Schlangen? Du drängst dich durch, damit du die erste im Bus bist, um einen Sitzplatz zu bekommen. Mhm. So, typisch deutsch. Schlange, dann sagst du dem Busfahrer Hallo, scannst dein Ticket, gehst rein und du sagst jedes Mal, wenn du den Bus verlässt, Danke, auf Wiedersehen zum Busfahrer.
0: Oh.
2: Ich liebe Busfahren, einfach damit ich dem Busfahrer Hallo und Tschüss

0: Fall schon mit den Busfahrern geredet. Ich habe auch immer gefragt, wenn ich irgendwas wissen wollte. Wenn ich mich irgendwie nicht zurechtgefunden habe, dann habe ich die Busfahrer gefragt. Die haben mir auch immer super ausgeholfen. Ich muss sagen, Ein- und Aussteigen hat mich voll angepisst bei der Subway. Weil da war the German in me was jumping out. Weil die Leute haben einen nicht aussteigen lassen. Die sind einfach direkt rein. Und das ist nicht so ein Ding dort, dass man die Leute erst aussteigen lässt und dann halt einsteigt.
1: Oh mein Gott, das so, wird mich so mad machen.
0: Ja, gerade so im so Feierabendverkehr. So viele Leute da und jeder will einfach nur, jeder will sich bewegen. Aber es macht halt keinen Sinn, wenn so alle gleichzeitig in entgegengesetzte Richtungen laufen. Das war schon echt nervig und ab und zu dachte ich mir auch so, okay, Leute, jetzt...
1: Ja, das ist so lustig, weil also in Oxford gibt es ja keine Subway, aber dann halt in London. Und da stehen die, wirklich, da stehen die Schlange. Da hast du genau markiert, wo die Türen sein werden. Ja. Und dann stehen die Leute in der Schlange und dann dürfen halt die Leute dann rein. Ja. Und wenn es aber voll ist im Feierabendverkehr, dann bleibst du halt stehen und wartest, bis der nächste Zug kommt in deiner Schlange. Und dann ist, and then it's your turn.
0: Okay, fair enough. Okay, das macht voll Sinn. Ja. Aber in Kanada, also in Toronto bei der Subway zumindest, gibt es das nicht mit den Türen. Da ist einfach so wie bei uns, da fährt die U-Bahn rein und dann sind da die Türen. Das hat mich schon echt angepisst. Aber ich muss sagen, bei allem anderen waren sie super nett. Und ich habe auch super viel Smalltalk geführt mit, keine Ahnung, mit Kassierern, mit Kellnern und so. Gerade die Kellner waren sehr, sehr freundlich, finde ich. Kommen an den Tisch, stellen sich vor. Hi, I'm with you guys today. Und haben so geredet dann. Voll und cool. Sind auch super zuvorkommend. Ich war zum Beispiel, einmal war ich in einem Steakhouse und da wurden wir gefragt, ob wir irgendwas feiern heute. Da dachte ich mir so, hä, das ist voll süß. Aber nee, tatsächlich.
1: It's my birthday.
0: Vielleicht hätte ich jetzt sagen müssen, vielleicht hätte ich dann
2: Kuchen
0: bekommen.
2: Oder so bekommen.
0: Aber wir haben tatsächlich was umsonst bekommen. Wir haben eine Vorspeise bekommen.
1: Oha.
0: Die waren so nett, also die Leute dort sind wirklich so zuvorkommend und so süß. Also auch die Leute, die mich angesprochen haben an der Uni. Zum Beispiel. So immer, wenn ich auch nur ein bisschen verwirrt aussah, haben mir Leute direkt geholfen. Das ist schon echt toll.
1: Das ist toll,
0: ja. Also da dachte ich mir wirklich, boah, könnte man in Deutschland auch ein bisschen etablieren.
1: Absolut.
0: Weil, ja.
1: Nee, ich habe Deutschland Kopf runter. Nicht angucken.
0: Ja, ist echt so. Ich appreciate in Deutschland auch voll, dass ich einfach meine Ruhe habe. Finde ich auch voll okay.
1: Ja.
0: Zum Beispiel hier an der Kasse, wir führen ja keinen Smalltalk. Wir sagen, wenn überhaupt, viele Leute in Deutschland sagen nicht Hallo an der Kasse. Ich finde das voll unhöflich.
1: Ach, das finde ich geht nicht.
0: Ja, Hallo sagen ist schon ein Muss, finde ich.
1: Voll.
0: Aber ich finde es okay, dass wir keinen Smalltalk führen an der Kasse.
1: Manchmal ist Smalltalk auch einfach anstrengend. Ja. Weißt du, da willst du einfach, ich will einfach nur bezahlen und weiter mit meinem Leben machen.
0: Ja, genau deswegen finde ich das an sich eigentlich okay. Weil in Kanada war es manchmal auch so, voll viel Schnee heute. Und ich dachte so, voll viel Schnee halt. Wir sind Kanada, so, hä? Aber es war ja immer gut gemeint und so, deswegen.
1: Ja.
0: Aber ja, Netiquette auf jeden Fall A1 Kanada, muss ich sagen.
1: Geil. Nee, würde ich auch sagen. Aber ich würde, die Engländer sind halt auch manchmal, also, es ist manchmal so ein gestelltes höflich, weißt du?
0: Ja.
1: Also, ich würde sagen, dass das so klingt, als wären die Kanadier dann nochmal so offener und so richtig so welcoming und so. Mhm. Und die Engländer sind dann so, sie müssen nett sein, aber sie würden jetzt nicht out of their way gehen, damit du die beste Experience hast, wenn das denn ergibt.
0: Ja, doch, das stimmt schon. Also allein so kleine Sachen wie Smalltalk an der Kasse, wenn die halt jetzt nicht super gelaunt waren oder sowas, dann haben die nur Hallo gesagt zum Beispiel, was ja auch total fein ist.
1: Reicht
0: oder
1: mir.
0: So. Ja, ohne Witz. Oder auch, dass Leute sich lautstark beschweren, finde ich, ist so ein bisschen deutsch, finde ich.
1: Das ist übelst deutsch,
0: Und das habe ich dort selten mitbekommen.
1: Gar nicht in England, gar nicht.
0: Ja.
1: Behind closed doors,
0: aber nicht in
1: niemals.
0: Ja. Macht Sinn.
1: Ja.
0: Macht Sinn. Nee, solche Sachen gibt es doch tatsächlich kaum, muss ich sagen.
1: Ja.
0: Es gibt vielleicht andere Sachen, wo so ein bisschen Tension ist. Also gerade so, Thema Rassismus war schon echt crazy in Kanada, wenn ich jetzt gerade so an Nettigkeit und sowas denke. Ich habe es gab mehrere Situationen, wo ich mitbekommen habe, wie schwarze Menschen diskriminiert wurden. Aber es gab zum Beispiel eine Situation, wo ich mitbekommen habe, dass eine Person, die South Asian ist, also da, es gab einen Konflikt zwischen einer Person, die South Asian ist und einer Person, die weiß ist. Und in Kanada, boah, South Asian People erfahren so viel Rassismus in Kanada. Die sind, ist die most hated Gruppe. Und

0: auch eine der größten Immigrant Groups. Mhm. Und ich war echt schockiert über Dinge, die ich gehört habe dort. Damn. Weil ich dachte mir so, ihr seid doch so divers und so
1: genau,
0: fortschrittlich.
1: Genau, so habe ich mir gerade gedacht. Ja, so als so diverse Stadt und ja, dann...
0: Oh. Ja, aber es ist wirklich... Der Hate hat sich halt einfach verschoben. Also die Sachen, die früher Immigrants aus afrikanischen Ländern, aus der Karibik bekommen haben, wird jetzt übertragen auf South Asian Immigrants, weil einfach in den letzten Jahren, ich glaube, es gab mehrere Wellen jetzt von South Asian Immigrants, aber es ist halt einfach kein Grund, sich so zu verhalten. Und was mich am meisten schockiert hat, ist, dass es teilweise aus den eigenen Reihen kam, beziehungsweise von Leuten, die halt selber at one point Immigrants waren. Und das fand ich sehr traurig.
1: Das fand ich sehr
0: traurig.
1: Ja.
0: Und ich habe auch sehr viele Gespräche geführt mit Leuten, in denen ich denen gesagt habe, hey, so, das ist nicht okay. Mhm. Und die Argumente, die mir da entgegengeworfen wurden, waren auch katastrophal. Aber ja, darüber war ich sehr schockiert und damit wurde ich, glaube ich, auch in der ersten Woche oder so schon konfrontiert.
1: Oh.
0: Und ich fand es echt schade. Und ich muss auch sagen, die sind super nett, aber gerade bei solchen Sachen hören dann die Nettigkeiten auf und das ist dann natürlich, das geht nicht.
1: Ja, ja, voll.
0: Ja.
1: Krass. Hätte ich nicht gedacht.
0: Ich auch nicht. Oh, I was so shocked.
1: Ja, das glaube ich.
0: Ja, wirklich. Ich hatte wirklich ein böses Erwachen.
1: Gott.
0: Aber ja. Uhr haben wir es denn? Girl, wie können wir aber schon eine Stunde darüber geredet haben? Ist crazy. Ich habe nicht mal einen Song gespielt. Vor allem, ich habe noch Fragen.
1: I mean, we can keep going.
0: Eine Frage will ich auf jeden Fall noch stellen, weil das Loki so ein bisschen meine Lieblingsfrage ist. Was ist das britische Äquivalent zu einer Brezel? Also, wenn du jetzt an ein typisches Gebäck denken muss, dass du dir geholt hast. Oder
1: Sausage Roll?
0: Sausage Roll.
1: I guess.
0: Warte, von, also eine Sausage Roll einfach ein...
1: Eine Sausage Roll ist im Grunde wie so eine Geflügelrolle, die du hier im Supermarkt kaufen kannst.
0: Oh, okay.
1: Also du hast halt so eine Wurst und dann hast du halt so Blätterteiggebäck oder was auch immer, was für ein Gebäck das ist, was da drum gewickelt ist. Also wirklich wie so eine Geflügelrolle hier, eine Sausage Roll.
0: Aber so Blätterteig? Oder so einfach so also ist es so ein Krümelteig?
1: So ein bisschen?
0: Okay.
1: Also ich glaube, es ist nicht genau Blätterteig, aber es ist auch kein normaler Teig. Also es ist schon so flaky.
0: Okay, ich check. Ist es so ein ähnlicher Teig wie bei Pies?
1: Ja, kann sogar sein, dass es derselbe Teig ist.
0: Hä, interesting. Und das holt man sich auch so morgens oder so?
1: Ja.
0: Interesting.
1: Würde ich sagen.
0: Wie witzig. Und gibt es Bäckereien, so wie sie es bei uns auch gibt?
1: Nein. Also, okay. Ihr habt zumindest keine gesehen.
0: Mhm.
1: Nee, da hast du so eher sowas wie, weiß ich nicht, eher so ähnlicher wie so ein Bag Factory oder so. Also, dass du so eine kleine Theke hast, wo du dir halt Gebäcksachen aussuchen kannst. Oder du hast halt die Fertig-Sandwiches an der Seite und dann gibt es halt Kaffee oder sowas.
0: Aber auch so im Supermarkt oder so einzeln?
1: Nee, nicht im Supermarkt. Okay. Obwohl, also ich glaube, wir hatten halt auch Aldi und Lidl.
0: Mhm.
1: Und ich glaube, im Lidl gab es zum Beispiel auch so eine Gebäckabteilung, wie wir das hier immer haben. Aber es ist halt eher selten.
0: Okay.
1: Das ist auch was ich sehr vermisse. Ich liebe nämlich die Gebäckabteilung in Supermärkten in Deutschland.
0: Ich auch.
1: Das ist Go-To, wenn ich Mittagessen brauche oder so. Oder Frühstück oder keine Ahnung was.
0: Ja.
1: Die Gebäckabteilung im Supermarkt.
0: Same, auf jeden Fall, auf jeden Fall. Ich bin auf jeden Fall bei dir. Hä, aber wie witzig. Und eine Sausage Roll ist es dann, holt man sich das so, also holst du den Kaffee und eine Sausage Roll einfach?
1: Ich glaube schon. Okay. Du kannst es auch aufwärmen lassen da, die haben dann da so kleine Ofen, Mikrowellen, was auch immer, dann kriegst du es direkt warm.
0: Okay.
1: Ja.
0: Hä, wie witzig.
1: Ja.
0: Mega nice. Hä, aber warm ist ja auch voll geil dann, oder?
1: Ja.
0: Hä, cool. Mega nice.
1: Ja.
0: Hä, und ist Starbucks so ein Ding? In England? Gehen Leute zu Starbucks?
1: Nee, die gehen zu Blank Street.
0: Blank Streets?
1: Mhm.
0: Ist das eine Kaffeekette?
1: Ja, da holen sich die Leute ihren Matcha und Kaffee und was auch immer. Das ist so eher das Go-To, würde ich sagen.
0: Hä, interesting.
1: Oder Costa Coffee.
0: Ah.
1: Ja.
0: Hä, habe ich beides noch nicht gehört. Voll interesting. Ist es nur England?
1: Weiß ich gar nicht. Ich glaube, Costa Coffee kann sein, dass das nur Englisch ist.
0: Mhm.
1: Ich glaube, Blank Street gibt es auch in anderen Ländern. Aber ja, also Starbucks gibt's auch, aber nicht so gängig würde ich sagen. Ja.
0: Fair, macht Sinn. Crazy. Und ihren Tee holen sie sich dann doch auch.
1: Und du könntest dir theoretisch auch einmal einen Tee holen, ja.
0: Crazy, okay. Ja. Ist London Fog ein Ding aus England? Kommt es aus England? Das ist ein Getränk, was ich immer bestellt habe in Kanada.
1: Was ist das für ein Getränk?
0: London Fog ist ein ganz normal Schwarztee.
1: Ja.
0: Also einfach Earl Grey Tee.
1: Ja.
0: Mit Vanille und so Milk Foam on top.
1: Das habe ich noch nie gehört.
0: Das kann sein, dass es kanadisch ist. Aber ich dachte vielleicht, weil London Fog.
1: Weiß ich nicht. Das muss ich mir nachher nochmal an. Lol.
0: Nein. Ja. Weil das gab es zum Beispiel immer bei Tim Hortons. Und Tim Hortons ist Starbucks in Kanada.
1: Okay.
0: Einfach. Also es ist einfach. Nee, ich weiß gar nicht, ob das. Es gibt schon auch Starbucks, aber Tim Hortons ist viel gängiger in Kanada und ich glaube aber, Tim Hortons ist nicht mehr Canadian-owned. Ich glaube, es wurde verkauft. Aber du findest es überall. Das gibt es tausendmal in der Stadt und das gibt es überall an jeder Raststätte, überall, wo du bist einfach. Und Leute lieben Tim Hortons. Vor allem, du musst dir vorstellen, Kanada ist sehr kalt. Leute holen sich im Winter Iced Cappuccino. Also immer Tim Hortons Iced Cap.
1: Boah, das sehe ich bei kanadischen Influencern immer, dass die auch, wenn die zum Beispiel dann in Italien ihren Urlaub machen, wo es ja Iced Coffee nicht im Laden gibt, dass die sich dann einfach extra Eiswürfel bestellen, damit die da ihren Iced Coffee bei 30 Grad trinken können.
0: Voll. Also Iced Cap ist einfach das Peak Canadian Culture irgendwie.
1: Krass.
0: Vor allem der von Tim Hortons. Ja, habe ich nie getrunken, weil ich trinke keinen Kaffee.
1: Mhm.
0: Aber London Fog, habe ich geliebt. Chai Latte habe ich auch immer getrunken.
1: Oh, geil.
0: Bei Tim Hortons. Und ich glaube, das Äquivalent zu einer Breze wäre bei denen tatsächlich, mir fällt jetzt gar nichts Salziges ein, weil es gibt so mehrere salzige Sachen, aber nicht die eine Sache, aber Timbits.
1: Was sind Timbits?
0: Timbits? Sprich es richtig aus. Aber auf jeden Fall sind es einfach, es sind quasi Quarkbällchen. Ich glaube, es sind einfach die Löcher von den Donuts, wie ich es verstanden habe. Aber Timbits von Tim Hortons ist so eine Sache, die sich Leute andauernd geholt haben. Also immer Ice Cap und Timbits. Und die kriegt man dann, also die sind so ganz, also so kleine Quarkbällchen einfach. Und dann sind die, keine Ahnung, überzogen mit Schokolade. Also so, es gibt mehrere Flavors. Mhm. Und du kriegst sie auch in so einer Box, die du so halten kannst. In so einer Papierbox.
1: Oh mein Gott.
0: Richtig witzig. Habe ich auch nie gegessen, weil ich dachte mir so, erstens, ich mag deutsche Quarkbällchen.
1: Ja.
0: Und zweitens habe ich mich nicht mit diesem Ding gesehen.
1: Wie random.
0: Sehr random. Aber ja, das ist auf jeden Fall, das ist Peak Canadian. Ich hole mir jetzt kurz ein Frühstück einfach bei Tim Hortons. Und ich glaube, das machen aber auch viele Leute, dass die morgens einfach direkt dahin gehen. Das haben viele von den Internationals auch gemacht, morgens einfach kurz Tim Hortons. Aber ich muss sagen, ich glaube, ich habe noch nie was so Schlechtes oder so bei Tim Hortons gegessen.
1: Gut.
0: Weil die hatten auch so ganz normale Sandwiches, die hatten Wraps. Nice. Also es ist schon wie Starbucks.
1: Ja.
0: Es hat vielleicht ein bisschen mehr Essen als Starbucks. Aber an sich ist es halt ähnlich. Ich glaube, es ist halt einfach das Äquivalent dazu. Mhm. Ja.
1: Geil.
0: Deswegen, ja, I miss Tim Hortons. Ich glaube, es sagt auch jeder, der in Kanada war, dass das
1: google ich
0: das hier so ein bisschen fehlt. Ah. Weil, klar, Starbucks ist voll gängig bei uns, aber ich zum Beispiel gehe nicht zu Starbucks, weil Boykott. Aber ich trinke auch keinen Kaffee. Deswegen, für so einen Refresher brauche ich jetzt nicht zu Starbucks gehen.
1: Ja. Supermarkt klärt.
0: Es ist wirklich so. Es ist wirklich so, manche Sachen sind bei uns im Supermarkt einfach viel zugänglicher.
1: Ja.
0: Ja.
1: Voll.
0: Und ich liebe mein Aldi, ich liebe mein Penny und mein Rewe.
1: Ja.
0: Ich habe leider keinen. Ich habe keinen Lidl bei mir in der Nähe.
1: Ich bin aber auch Aldi-Gänger. Aldi Forever. Ja.
0: Ja, same. Same. Ich bin sogar bei Aldi Talk.
1: Muss.
0: Ehrlich, das ist auch Peak German einfach.
1: Das wirklich.
0: Voll. Ja. Ich habe zu dir gesagt, ob dass du gerne eine Anekdote mitbringen kannst. Ich weiß nicht, ob es irgendwas gibt, was du noch sharen willst aus dem Auslandssemester. Aber du kannst auch gerne einfach nur so ein Insight geben, irgendwas Allgemeineres dazu sagen.
1: Ich würde sagen, einfach jeder sollte ein Auslandssemester machen. Ich finde, es wird einfach viel zu wenig genutzt. Ich meine, guck dir unser Semester an. Wir waren jetzt 3 Leute insgesamt, die ins Ausland gegangen sind. Was ich voll schade finde, weil wenn du die Möglichkeit schon hast, dann sollte man sie auf jeden Fall ergreifen. Und klar, es ist scary so auf den ersten Blick. aber man lernt so viel dazu und man hat so viele schöne neue Erfahrungen danach. Also ich würde es auf jeden Fall jedem empfehlen, es zu machen.
0: Safe, ich unterschreibe das zu 100%.
1: Ja.
0: Geht alle auf jeden Fall ins Auslandssemester. Ich weiß, dass es scary sein kann und ich weiß, dass es auch mit sehr viel Stress, mit sehr viel Vorbereitung verbunden ist, aber es lohnt sich zu 100%.
1: Absolut.
0: Bewerbt euch einfach rechtzeitig, guckt immer, was sind die Deadlines. Ihr könnt euch für so viele Sachen, für so viele Unterstützungsmöglichkeiten bewerben. Gerade hier an der HDM gibt es eigentlich relativ viele Stipendien. Wobei relativ viele stimmt, glaube ich, gar nicht. Aber es gibt schon ein paar Stipendien, auf die man sich bewerben kann.
1: Es gibt ein paar Stipendien, ja. Und das Gute ist ja auch, ihr zahlt nur die deutschen Studiengebühren und nicht die ausländischen Studiengebühren. Und das muss man einfach nutzen.
0: Genau, das stimmt auch. Weil, hey, Leute in Kanada zahlen 10.000 für ein Semester. Und wir gehen dahin für unsere hier 200 Euro Semestergebühren. Deswegen nutzt es auf jeden Fall, Leute. Geht auch nach Toronto, auch wenn es da kalt ist. Leute, geht hin. Ich kann es sehr empfehlen.
1: Geht nach Oxford.
0: Ja. Aber Loki, ich wäre auch super gerne nach Oxford gegangen.
1: Ja.
0: Ich glaube, London war tatsächlich meine dritte Prio, glaube ich. Aber ja, ich wäre auch super gerne nach London gegangen.
1: Auf der Prio-Liste.
0: Genau.
1: Aber allgemein, es gibt 128 Partnerunis.
0: Was?
1: 128 Partnerunis hat
0: an der HDM?
1: HDM? Ja.
0: Oh, I didn't know.
1: Ja, also ja, Leute, wenn ihr schon immer mal irgendwo hin wolltet, that's the opportunity.
0: It is. Oh mein Gott, British Accent.
1: Yes.
0: Kannst du so richtig im British Accent sprechen?
1: Na, alle sagen, ich habe mittlerweile einen. Also,
0: echt? Ja, ich würde schon sagen. Interesting, hey, cool. Ich frage dich nochmal, wenn du dort bist.
1: Mach das.
0: Hey, witzig. Ja, ja, ey, danke, dass du da warst.
1: Danke, dass ich da sein durfte.
0: Es war echt voll die coole Folge. Ich wusste, dass wir uns verquatschen werden. Weil,
1: aber wir haben uns übelst verquatscht.
0: Echt übelst verquatscht. Oh. But that's fine. genau, vielen Dank, dass du da warst. Ich wünsche dir für deine Zeit in Oxford jetzt alles Gute. Ich
1: Dankeschön.
0: Will ganz viele Storys sehen.
1: Ich spamme.
0: Safe, mach das auf jeden Fall. Danke für alle, die eingeschaltet haben. Ich hoffe, ihr hattet Spaß dabei, uns zuzuhören, wie unser Auslandssemester war. Wie gesagt, für uns beide ein super Thema. Ein Thema, das uns sehr, sehr am Herzen liegt. Geht auf jeden Fall ins Auslandssemester. Und ja, genau. Das war's mit Chachian Conversation heute mit Winter und Jael. Danke, dass ihr eingeschaltet habt. Ihr hört Horaz 88.6 und als nächstes hört ihr Run Baby Run von Garbage. Bye, guys!

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